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1: Am Mikrofon Nina Walli, es ist 3 Uhr. Kanada könnte das erste assoziierte Mitglied der EU werden. Wie genau diese engere Partnerschaft aussehen soll, ist aber noch offen. Wie Europa davon wirtschaftlich profitieren könnte, hat sich Michael Fröschl angesehen.
2: Derzeit ist der Handel zwischen Kanada und der EU klein. Der Außenhandel mit den USA macht in etwa 10-mal so viel aus. Zugleich schweißen die schwierigen Beziehungen zu Washington die beiden Partner zusammen. Der Handelsexperte von WU und WIFO, Harald Oberhofer, meint, Kanada könnte Teil des EU-Binnenmarktes werden, wie jetzt schon Norwegen und die Schweiz, die ja auch nicht in der EU sind. Das würde den Export stark ankurbeln.
3: Wenn man es vergleicht, was historisch eine Mitgliedschaft im Binnenmarkt für den Handel bedeutet hat im Vergleich zu Freihandelsabkommen, dann würde das Handelsvolumen etwa doppelt so stark steigen, als es für ein Freihandelsabkommen tut.
2: Profitieren würden davon vor allem die Industrie und der Dienstleistungssektor, so Oberhofer. Österreich exportiert derzeit Waren im Wert von 1,7 Milliarden Euro nach Kanada, Tendenz steigend.
1: Trotz des anhaltenden Konflikts zwischen den USA und dem Iran dürfen iranische Vertreter kommende Woche zum Gipfel der UNO-Generalversammlung nach New York reisen. Das gibt das US-Außenministerium bekannt. Die iranische Delegation unterliege allerdings Reisebeschränkungen, heißt es, und dürfe keine Luxusgüter und andere Waren kaufen. Eva Pinkelnick ist zurück auf den Skisprungschanzen. Nach fast genau einem Jahr gibt die 38-Jährige nach einer schweren Knieverletzung ihr Schanzen-Comeback. Daniel Kolowitz.
4: Exakt 364 Tage nach ihrem Sturz beim Sommer-Grand Prix in Predazzo ist Eva Pinkelnick nun zurück am Skisprungturm. Beim Sommertraining in Tschagunz absolvierte die 38-jährige Vorarlbergerin ihre ersten Flugmeilen seit der schweren Knieverletzung. Kreuzbandriss, Meniskusriss, Knorpelschaden.
5: Schon ein riesen Meilenstein. Dass das nochmal so möglich ist, ist nicht selbstverständlich. Oh. Es ist immer wieder faszinierend, was wir Menschen auch können, was ein Körper kann.
4: Schritt für Schritt zurück. Das Motto, die Sprünge und Schanzen sollen bald noch größer werden. Das Knie gibt das Tempo aber vor, sagt Pinkelnick.
5: Vielleicht im Leben so, gell, dass man manchmal durch solche Dinge durch muss. Denn auf einmal entdeckt man Stärke, ja, wo einem selber fast ein bisschen unheimlich ist.
4: Die Saisonziele von Eva Pinkelnick in dieser Reihenfolge, Schanzentournee, Weltmeisterschaft und die 200-Meter-Marke überfliegen.
1: Jetzt zum Wetter und zur Siegefink.
6: Heute am Freitag lockern Nebel und Hochnebel auf. Nebelig ist es anfangs streckenweise im Süden Österreichs oder auch in Niederösterreich. Tagsüber scheint längere Zeit die Sonne. An die 5 bis 8 Sonnenstunden gehen sich aus. Dichter werden oder bleiben die Wolken vom Tirol-Alpen-Hauptkamm über Südtirol, Osttirol, Kärnten, die Tauern Salzburgs. Und hier sind bis zum Abend hin auch ein paar gewittrige Regenschauer dabei. Die Temperaturen steigen auf 17 bis 25 Grad. Am Samstag und am Sonntag scheint immer wieder die Sonne.
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1: Am Mikrofon Nina Walli, es ist 4 Uhr. Einen internationalen Kindesmissbrauchsring haben Ermittler in Italien zerschlagen. Insgesamt 17 Männer sind verhaftet worden, berichtet Laura Graf.
2: Das Netzwerk soll tausende Nutzer gehabt haben. Es gibt Konten in 98 Ländern. Ob auch in Österreich, ist nicht bekannt. Die Nutzer haben sich über den Online-Dienst Telegram organisiert. Es sei wie ein multinationales Unternehmen gewesen, sagt der Oberstaatsanwalt in Rom. 283 Gigabyte an illegalem Material haben die Ermittler bis jetzt sichergestellt. Darunter mehr als 22.000 Videos und 34.000 Fotos von Kindern, die teilweise nicht älter als 4 sind. Das Netzwerk ist von 4 Italienern und einem Schweizer betrieben worden. Nutzer mussten entweder geringe Mitgliedsbeiträge in Kryptowährung zahlen oder neues Material bereitstellen. Ein verdeckter Ermittler wurde in das Netzwerk eingeschleust und hat es schließlich auffliegen lassen. Die Ermittlungen dauern an.
1: Die EU-Finanzminister kommen heute zu einem zweitägigen Treffen in der irischen Hauptstadt Dublin zusammen. Beraten werden soll unter anderem über eine EU-weite Übergewinnsteuer für Ölkonzerne, die infolge des Iran-Krieges derzeit massive Gewinne einfahren. Beschlüsse sind bei dem informellen Treffen aber nicht zu erwarten. Die EU will Kinder und Jugendliche in Videospielen besser vor Kostenfallen schützen. Wie streng man dabei vorgehen soll, ist aber umstritten, berichtet Xin Zhang.
3: Es geht vor allem um sogenannte Lootboxen. Das sind virtuelle Überraschungskisten. Man zahlt dafür, weiß aber vorher nicht, was drinnen ist. Der EU-Verbraucherschutzkommissar kann sich ein Verbot in Spielen für Kinder vorstellen. Andere in der EU-Kommission wollen die Spielebranche lieber schonen. Das zeigen Unterlagen, über die die Rechercheplattform Follow the Money berichtet. Große Spielefirmen sind ebenfalls gegen ein Verbot. Das EU-Parlament ist dafür. Bis Jahresende soll ein Gesetzesvorschlag vorliegen. Auch in Österreich sind Lootboxen ein Thema. Laut einer Studie der Uni Graz haben mehr als die Hälfte der befragten Schülerinnen und Schüler schon Geld in solche sogenannten Lootboxen investiert.
1: Ein heftiges Unwetter in Florenz in der Toskana hat in den Uffizien für Alarm gesorgt. Über eine Oberlichte des Kunstmuseums ist Regenwasser in einen Saal eingedrungen, in dem mehrere Gemälde aus dem 17. Jahrhundert ausgestellt sind. Das Wasser lief allerdings nur über die Schutzvitrinen der Bilder. Keines der Kunstwerke wurde beschädigt, heißt es. Und jetzt zum Wetter und zu Sigi Fink.
4: Heute Nacht ist es trocken, da und dort fällt Nebel ein. Tagsüber lockern Nebel und Hochnebel auf, Wolken wechseln mit Sonnenschein. Dichter werden die Wolken am Nachmittag etwa in Tirol, Kärnten und in der westlichen Steiermark. Und hier sind zum Abend hin auch gewittrige Regenschauer dabei. Die Temperaturen steigen auf 17 bis 25 Grad. In 2000 Meter Höhe hat es um 8 Grad. Am Wochenende in den Morgenstunden streckenweise Nebel, tagsüber scheint häufig die Sonne, mit ein paar Wolkenfeldern zwischendurch. Wärmer bei bis zu 28 Grad.
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1: Am Mikrofon Christina Kreunz. Inmitten der politischen Krise in Rumänien hat Präsident Nicu Zurdan zum dritten Mal einen neuen Regierungschef nominiert. Dann schlug den Europaabgeordneten Siegfried Murisan von der liberal-konservativen Partei PNL als neuen Ministerpräsidenten vor. Markus Langer berichtet.
2: Der 44-jährige Murejan muss sich nun die Zustimmung von 233 der 464 Abgeordneten des rumänischen Parlaments sichern. Scheitert er, könnte es in Rumänien vorgezogene Neuwahlen geben. Das Parlament in Bukarest hatte im Mai den bisherigen proeuropäischen Regierungschef Ilie Bolojan mit einem Misstrauensantrag zu Fall gebracht. Im Vormonat waren die Sozialdemokraten aus der Regierungskoalition ausgetreten, nachdem Bolojans Regierung eine Reihe unpopulärer Maßnahmen wie Steuererhöhungen ergriffen hatte. Zunächst sollte danach der EU-Abgeordnete Eugen Tomac neuer Regierungschef werden, er zog seine Kandidatur aber zurück. Der danach nominierte liberal-konservative Adrian Veșter scheiterte im Parlament.
1: In Dublin kommen heute die EU-Finanzminister zu einem zweitägigen Treffen zusammen. Es wird erwartet, dass es dabei um eine mögliche Begrenzung der Treibstoffpreise infolge der Eskalation des Iran-Kriegs geht. In Russland beginnen heute die Parlamentswahlen. Die Wahlen werden bis Sonntag abgehalten. Kremlchef Putin forderte die Russen vor dem Hintergrund des Kriegs gegen die Ukraine dazu auf, mit ihrer Stimmabgabe einen Beitrag zum Sieg des Landes in dem Krieg zu leisten. Die USA haben trotz der Proteste in Israel genehmigt, Saudi-Arabien 48 moderne F-35 Kampfjets zu verkaufen. Bisher wurden die hochmodernen Tarnkappen-Kampfflugzeuge im Nahen Osten und Mittleren Osten nur an den engen US-Verbündeten Israel abgegeben. Der wegen sexueller Übergriffe angeklagte Magna-Gründer Frank Stronach muss nicht ins Gefängnis. Die Richterin in Toronto schloss bei der Anhörung aufgrund des hohen Alters des Austro-Kanadiers, er ist über 90, aus, dass dieser Zeit im Gefängnis verbringen wird. Dem gebürtigen Steirer werden mehrere Übergriffe vorgeworfen, er bestreitet diese. Ein Urteil wird nun im Dezember erwartet, die kanadische Staatsanwaltschaft hatte 6 Monate Haft gefordert. Das waren die Nachrichten mit Christina Kreunz.
3: Das Wetter.
4: Heute früh und auch am Vormittag hält sich häufig noch Nebel oder Hochnebel, aber es kommt dann zeitweise die Sonne heraus. Nur speziell am Nachmittag dann wieder treffen Wolken ein und vor allem im Bergland sind dann noch einzelne Regenschauer möglich. Am größten ist die Wahrscheinlichkeit dafür vom oberen Murtal bis hinein ins weststeirische Hügelland. Die Temperaturen, die steigen heute schon einmal auf 18 bis 23 Grad, am Wochenende dann auf 20 bis 26, am Sonntag sogar bis auf 27 Grad, der morgige Samstag zunehmend sonnig, auch wenn dann tagsüber ein paar Wolken eintreffen. Und am Sonntag gibt es einen Mix aus Sonne und Wolken.
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4: Da läuft es im Moment gut, da sind uns keine Störungen gemeldet worden, aber Freitag ist, damit beginnt heute das 25. Aufsteirern, bedeutet die Grazer Innenstadt ist am besten großräumig zu umfahren. Da geht nichts bei den Öffis und auch für die Autos wird es ein bisschen zach. Die Details gibt es heute noch in der Sendung.
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3: Und an der Schwelle zum Wochenende heißen wir Sie herzlich willkommen und wünschen einen schönen guten
4: Morgen.
3: Na, wie du das wieder sagst.
4: Danke, gell?

0: Brian Campbell hier auf Radio Steiermark. Wir haben heute Freitag, es ist der 18. September, 261. Tag in diesem Jahr, der schon durchaus bedeutsam war, auch für Österreich, denn im Jahr 1814 begann bei uns der Wiener Kongress.
1: Ah ja.
0: Bei dem bekanntermaßen nicht nur getanzt wurde,
1: aber
0: schon
1: halt
0: viel.
1: Auch, ne?
0: Ja, ja, ja, der Hallo, der Wiener Walzer, der ist eigentlich im Wort populär geworden damit. Man hat versucht, nach der Abdankung Napoleons Europa neu zu ordnen. Ja, ist eh gar nicht einmal so schlecht geglückt. Ebenfalls nicht ganz so schlecht geglückt ist das, was am 18. September 1837 in New York geschehen ist. Ein gewisser Charles Louis Tiffany und sein Partner John Young gründen ein Schmuckunternehmen.
1: Ah,
0: muss
1: ja
0: man mehr sagen?
1: Nein, ich glaube, Frühstück wäre vielleicht so ein kleiner Hinweis,
0: ja,
1: am Rande.
0: Genau. Und am 18. September 1947 wird die CIA, die Central Intelligence Agency, der amerikanische Auslandsgeheimdienst, gegründet. Alles Gute zum Geburtstag, wenn Sie heute feiern. Sie teilen Ihren Ehrentag zum Beispiel mit dem römischen Kaiser Trajan. Der ist am 18. September 53 auf die Welt gekommen. Und warum erzähle ich das? Weil unter seiner Herrschaft das Römische Reich die größte Ausdehnung erreichte.
1: Ja,
0: also
1: lässig.
0: Eh quasi alles rund ums Mittelmeer und Großbritannien
1: und
0: dazu. Also
1: genau. Mittelmeer und mehr.
0: Großbritannien nicht, die Schotten haben sich immer schon gewehrt, aber Mittelmeer und mehr, genau. 18. September 1831, der deutsch-österreichische Erfinder Siegfried Markus kommt auf die Welt, der mit dem Auto.
1: Okay.
0: Ja. Und ich habe auch zwei interessante Damen auf meiner Geburtstagsliste. Zum einen, ach mein Gott, eine schwedische Göttin, also Leinwandgöttin, Greta Garbo, ja, 1905. Ja. Und 55 wird heute Anna Netrebko, österreichisch-russische Opernsängerin. Wenn auch Sie heute Geburtstag haben?
1: Na ja, dann, was sagen wir da? Happy Birthday vielleicht?
0: Ja, genau.

0: Die Meierin gemeinsam mit Michael Russ, Freund sein. 5.16 Uhr, eine Minute nach Viertel sechs. Früh noch, ja, wir wissen, aber die Steirerinnen und Steirer sind erwiesenermaßen Frühaufsteher.
1: Genau, die frühstücken schon, die machen Yoga, die sind unterwegs im Auto. Oder
0: bügeln das Dirndl auf.
1: Richtig, Aufsteirer nämlich, wer weiß, was tun sie?
0: Was tun sie, was machen sie? Lassen sie uns plaudern, rufen sie uns an, 036 46 90. Wir freuen uns auf die diversen Gespräche mit Ihnen. Jetzt Sydney Youngblood, If Only I Could. Also wenn Sie könnten, dann rufen Sie bitte an, 036 46 90. Morgen.
1: Bis gleich.

0: Wenn ich nur aufstehen könnte, aufstehen könnte, aufstehen könnte. Das glaube ich mal in der Werbung geheißen, oder?
1: Kurz vor 5:30. Wir sind wach. Sie auch?
0: 11 Minuten ist es noch genau bis 5:30 hin. Keine Zeit für den Bernhard Mödl aus Kainbach bei Graz. Schönen guten Morgen, topfit.
2: Ja, hallo, grüß euch, Göttchen.
0: Hallo, guten Morgen.
3: Sie klingen so unfassbar munter.
0: Und gut gelaunt.
3: Ja.
2: Ja, ihr gefällt mir immer so in der Früh. Ihr motiviert mich immer.
0: Oh, das ist aber schön, das tun wir gerne.
2: Ja, ja.
3: Wann heißt es für Sie immer aufstehen?
2: Ja, ich stehe gern recht früh auf, weil ich bin, weißt du, der frühe Vogel fängt den Wurm,
0: ja,
2: gell?
0: Ja, genau.
3: Und trinkt den Kaffee und isst das Brot und so, sehr gut.
2: Den habe ich jetzt sogar schon.
0: Ja, sehr gut. Das heißt, Sie sind bereit für einen Arbeitstag, oder?
2: Na, leider, brauche ich nimmer mehr. Oder Gott sei Dank.
3: Wie man es nimmt.
0: Wie man es nimmt, genau, ja.
2: Ja, ich darf schon den Ruhegenuss.
3: Aber meine Erfahrung ist ja, Menschen, die jetzt quasi nicht mehr arbeiten, in Pension sind, die haben ja ständig 1000 Sachen vor. Mein Papa zum Beispiel nie erreichbar. Was habt ihr vor? Oder Sie
2: ich
3: vor?
2: Ich bin auch selten erreichbar. Also meine Mama, die liebe Franziska Knödel, die sagt das ja auch immer. Aber ja. Ich bin dann da, wenn Sie mich brauchen.
0: Das ist das Beste. Ja, lieber Bernhard, dann wünschen wir heute einen großartigen Tag, der hoffentlich viele schöne Erlebnisse bringen möge. Wir freuen uns, dass wir mit Ihnen plaudern konnten in aller Herrgottsfrüh.
2: Sehr schön. Darf ich mal einen Wunsch aussuchen?
0: Das ist ein bisschen Stress jetzt, aber was hätten Sie denn gleich gern?
2: Aber ihr habt ja lauter tolle Sachen. Was von der Andrea Berg, was richtig aufbaut.
3: Was richtig aufbaut. Also nicht Halbgas jetzt in der Früh für Sie, sondern Vollgas, oder?
2: Ja, ist schon anständig, fangen wir an.
3: Ja, aber Sie müssen mir versprechen, dass Sie dann mit Ihrem Kaffee auch in der Hand tanzen.
2: Ja, kannst du dir vorstellen.
3: Ja, dann, Werner.
0: Bitte, dann geht's los. Sicher, Andrea Berg, die Gefühle haben Schweigepflicht.
2: Oh, vielen lieben Dank.
0: Schönen Tag, Werner. Baba.
2: Tschüss, Baba.

0: Es ist 5.30 Uhr.
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2: Der wegen sexueller Übergriffe angeklagte Magna-Gründer Frank Straunach wird wegen seines Alters nicht ins Gefängnis kommen. Die Richterin in Kanada schloss bei einer Anhörung gestern aus, dass der 94-jährige Steirer Zeit im Gefängnis verbringen muss. Ein Urteil wird im Dezember erwartet. Die kanadische Staatsanwaltschaft hatte 6 Monate Gefängnis für Straunach gefordert. 10 Monate nach dem Start der Kohlenbahn gibt es weiterhin kein gemeinsames regionales Klimaticket für die Steiermark und Kärnten. Die ÖBB verweisen auf das österreichweite Ticket und sehen ein Ticket für Südösterreich als Aufgabe der Verkehrsverbünde. Das Infrastrukturministerium sieht die Länder in der Verantwortung. Kärntens Landeshauptmann Daniel Fellner macht dagegen mangelnden Willen der Bundesregierung verantwortlich. Offen bleibt vor allem, wer den zusätzlichen Finanzierungsbedarf übernimmt. Ein brennender E-Bike-Akku hat in Hof bei Straden in der Südoststeiermark einen schweren Garagenbrand verursacht. Das Feuer griff auf Spraydosen über, die durch die Hitze explodierten. Kanalarbeiter, die zufällig vorbeifuhren, handelten sofort und löschten den Brand mit dem Wassertank ihres Lastwagens noch vor dem Eintreffen der Feuerwehr. Verletzt wurde niemand, 2 Motorräder und 2 E-Bikes wurden aber zerstört. Der Schaden liegt bei mehreren 10.000 Euro. Die Wetteraussichten für die Steiermark gibt's jetzt von Claudia Rath.
3: Heute früh und am Vormittag kommt immer wieder die Sonne heraus. Nebel oder Hochnebel lichten sich. Erst ab den Mittagsstunden dann tauchen wieder dichtere Wolken auf und vor allem im Bergland sind dann auch einzelne Regenschauer möglich, am ehesten vom oberen Murtal bis hinein ins weststeirische Hügelland. Aktuell haben wir es eher frisch. Die Temperaturen liegen zwischen 7 Grad etwa in Kleisdorf und 13 Grad in Leoben. Am Nachmittag dann erwarten wir 18 bis 23 Grad. Also in Summe schon ein bisschen wärmer als gestern. Und am Sonntag wird es aber noch wärmer, noch mal ein Sommerwochenende eigentlich mit bis zu 27 Grad, dazu einiges an Sonnenschein, aber zwischendurch auch dichtere Wolken und im Bergland kann es morgen ein paar Regentropfen geben.
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3: Da läuft's gut, es sind uns keine Störungen gemeldet worden.

0: hoffe ich aber sehr, dass der Tag gut wird. 5.40 Uhr.
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0: Seien wir uns ehrlich, kaum einer von uns kann im Alleingang die großen Konflikte dieser Welt lösen. Aber jede und jeder kann im eigenen Umfeld versuchen, Brücken zu bauen und auf andere zuzugehen. Dass solch kleine Schritte durchaus etwas bewirken können, davon erzählt heute wieder Michael Georg Joham. Er ist Provisor in Kärnten.
2: Wenn wir kontemplativ, geistlich und geistvoll mitten in der Welt leben, berührt unser Leben alles, was nicht Liebe ist, unmittelbar. Es wird zur Herausforderung, nach Wegen der Versöhnung und des gelebten Miteinanders zu suchen. Anstatt mutlos zu werden, hat kleine Schwester Madeleine, die uns diese Woche begleitet, davon berührt, kleine Gemeinschaften, sogenannte Fraternitäten initiiert, die wie ein Ferment, gleichsam wie ein Sauerteig, für die Einheit in Liebe wirksam werden sollten. Überraschend und zugleich inspirierend ist der Realismus und die Konkretheit, mit der sie ans Werk gegangen ist. Wo es ihr möglich war, hat sie geschaut, Freundschaften zu schließen, mit den verschiedensten Konfliktparteien und so eine Brücke wachsen zu lassen. Ein paar Beispiele. In Israel hat sie eine Fraternität im jüdischen und eine im palästinensischen Gebiet gegründet. In Südafrika hat sie zur Zeit der Apartheid landesweit das erste Auto angeschafft, um gemeinsame Ausflüge von Weißen und Schwarzen durchzuführen. Um Menschen und insbesondere den Muslimen im Orient als Christen besser nahe zu sein, hat sie Kontakte geknüpft mit allen Ostkirchen. 1970 gründete sie die erste ökumenische Fraternität. Und in der Zeit des Kalten Krieges bereiste sie still und leise die Länder des Ostens. Ein Ferment zu sein überfordert uns nicht. Es beginnt im Kleinen und lässt wie der Sauerteig das Brot wachsen, das verbindet und nährt. Ist das nicht auch ein Weg für uns?

Ein herausragendes Beispiel für die Musik der 1980er Jahre. Das Orchestra Manoeuvres in the Dark, Forever Live and Die. 5:45, guten Morgen.

0: Du auch, Claudia?
1: Ja, ein bisschen Reparaturschaden.
2: Irgendwas kleppert immer, gell? Ja, ich kann das nachvollziehen. 5:51, 9 Minuten noch bis 6. Es ist jedes Mal das Gleiche und ist jedes Mal das Gleiche Gute, muss man sagen.
1: Ja, wenn in Graz Aufsteirern angesagt ist, dann kommt gefühlt die halbe Steiermark ins Zentrum des Landes, tanzt da an und die Stimmung ist fantastisch.
2: Diesmal auch halb Kärnten, muss man dazu sagen. Durch die Korallenbahn geht das ja recht flott. Das wird heuer so sein, weil es war auch die letzten 24 Mal so.
3: Es ist so schön, dass wir wieder da sein dürfen. Wir freuen uns einfach nur.
4: Schmeckt sehr gut. Spritzig.
5: Aufsteigern vom Feinsten.
6: Jetzt haben wir gerade den Lebkuchen da. Das erinnert mich fast immer ein bisschen mehr an die Weihnachtszeit, aber er passt auch da sehr gut dazu.
7: Lebkuchen geht immer. Das ist ein gewaltiges Fest.
8: So ist es. Also es ist ein gutes Gefühl, wenn man mit den Leuten ein bisschen rein kann und nicht nur in der Schule sitzt und aufpassen muss.
5: Passt, oder?
1: Ja, hat alles gut funktioniert.
2: Halleluja, gefeiert wird morgen und übermorgen in der gesamten Grazer Innenstadt.
1: Ja, merken wird man das aber schon ab heute Abend bei den Grazer Öffis. Da wird der Hauptplatz und die Herrengasse gesperrt sein oder werden gesperrt sein. Straßenbahn

Linien 1, 4 und 7, dann ab heute Abend 19 Uhr können die nicht mehr direkt durch, sondern müssen ausweichen über den Andreas-Hofer-Platz. Aber ja, sie fahren. Und morgen und übermorgen dann fahren statt der Straßenbahnlinien 3 und 5 ersatzweise Busse.

0: Benny Grants, Baby Baby. Neues von Gilbert gefällig bis zu den Nachrichten. Alles bleibt anders und das ist okay. 4:06, guten Morgen.
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1: Am Mikrofon Christina Kreuz, guten Morgen. In Dublin kommen heute und morgen die EU-Wirtschafts- und Finanzminister zusammen. Österreichs Finanzminister Markus Matterbauer von der SPÖ will dort gemeinsam mit 5 Amtskollegen für eine EU-weite Übergewinnsteuer auf Ölkonzerne werben. Aus Dublin berichtet Johannes Perterer.
2: 2,27 Euro pro Liter, so hoch war der mittlere Dieselpreis in Österreich noch nie. Beim Finanzministertreffen in Dublin werben heute 6 Minister für eine Übergewinnsteuer auf die durch den Iran-Krieg stark gestiegenen Profite der Mineralölkonzerne, darunter Finanzminister Markus Matterbauer von der SPÖ und sein deutscher Amtskollege Lars Klingbeil. Österreich hat mit dem Energiekrisenbeitrag bereits eine vergleichbare nationale Abgabe. Eine europäische Regelung soll auch Auslandsgewinne gezielter erfassen. Formelle Beschlüsse gibt es bei dem informellen Treffen in Dublin, heute allerdings keine.
1: In Russland hat die erste Parlamentswahl seit Beginn des Angriffskriegs gegen die Ukraine begonnen. Bis Sonntag sind mehr als 110 Millionen Russinnen und Russen aufgerufen, ihre Stimme abzugeben. Neben der Regierungspartei von Präsident Putin stehen 9 regimetreue Parteien zur Wahl. Opposition ist keine zugelassen. Der wegen sexueller Übergriffe nicht rechtskräftig schuldig gesprochene Unternehmer Frank Stronach muss nicht ins Gefängnis. Das hat eine Richterin in Kanada bekannt gegeben. Stronach sei mit 94 Jahren zu alt, lautet die Begründung. Der österreichisch-kanadische Milliardär und Magna-Gründer ist mit Missbrauchsvorwürfen konfrontiert. Marta Georgiev berichtet.
3: Konkret geht es um den Fall eines unsittlichen Übergriffs, der fast 50 Jahre zurückliegt. Frank Stronach ist im Juni schuldig gesprochen worden. Seitdem wurde auf die Verkündung des Strafmaßes gewartet. Nun lässt Richterin Anne Molloy aufhorchen. Das Strafmaß wird erst im Dezember bekannt gegeben. Doch schon jetzt steht fest, Stronach muss nicht ins Gefängnis. Sie werde keine Haft für einen Mann anordnen, der 94 ist, so die Richterin. Sie wolle dem Unternehmer, Zitat, Stress ersparen. Wie die kanadische Tageszeitung Toronto Star berichtet, fordert die Staatsanwaltschaft nun zumindest eine 6-monatige Bewährungsstrafe samt Hausarrest. Der gebürtige Steirer soll nur für Arztbesuche und Gerichtstermine außer Haus gehen dürfen. Stronach war in dem Prozess ursprünglich mit 12 Anklagepunkten konfrontiert gewesen. In 2 Fällen war Stronach im Juni schuldig gesprochen worden. Er bestreitet bis heute alle Vorwürfe.
1: In Österreich sind durch die große Trockenheit in den vergangenen Wochen die Eierschwammerl heuer deutlich teurer geworden. Die Preise liegen um bis zu einem Drittel über denen der vergangenen Saison. Wegen der enormen Hitze sind die Schwammerl nur schlecht gewachsen, heißt es etwa in Salzburg. Die Schwammerlsaison hat sich durch das Wetter stark verkürzt. Lag der durchschnittliche Preis bisher bei 20 bis 25 Euro, werden auf Salzburgs Märkten heuer von 27 bis zu 31 Euro für das Kilo verlangt. Steinpilze hingegen waren von der Trockenheit weniger betroffen, auch weil sie später wachsen. Das waren die Nachrichten mit Christina Greinz.
4: Passend dazu jetzt das Wetter.
5: Ja, da haben wir es teilweise wolkenlos, teilweise stark bewölkt. Aflenz zum Beispiel wolkenlos bei 8 Grad, im Badersee ist es stark bewölkt bei 9. Wir haben wolkenlosen Himmel über Bruck an der Mur bei 12 Grad und Graz-Thalhof meldet Nebel bei 8 Grad. Tagsüber dann haben wir zumindest in der ersten Tageshälfte doch einiges an Sonnenschein zu erwarten. Nebel und Hochnebel werden sich lichten, aber dann ab den Mittagsstunden tauchen dichtere Wolken auf und vor allem im Bergland sind dann auch einzelne Regenschauer möglich, am ehesten vom oberen Murtal bis hinein ins weststeirische Hügelland. Und auch wenn es jetzt noch frisch ist am Nachmittag, dann haben wir es schon spürbar wärmer als gestern. 18 bis 23 Grad gehen sich aus. Das ist aber noch nicht das Ende der Fahnenstange. Das Wochenende dann wird ein Sommerwochenende mit Temperaturen bis zu 27 Grad am Sonntag. Dazu immer wieder längere sonnige Phasen, zwischendurch auch dichtere Wolken. Und morgen Nachmittag im Bergland vielleicht ein paar Regentropfen. Viele werden es nicht sein.
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5: Da läuft es im Moment sehr gut, auch wenn natürlich einige schon zur Arbeit müssen und unterwegs sind. Sie kommen da ohne Behinderungen voran.
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4: Und wir wünschen allseits schönen guten
5: Morgen.

0: Claudia, ich wünsche gelobt zu werden.
1: Weil war schon wieder nichts zufällig, oder was?
0: Nein, Entschuldigung, also so eine Abfolge von Musik. Yellow Sun of Ecuador und I Can't Stand the Rain. Also das muss ja Labsal für eine Wetterredakteurin wie für dich sein, oder?
1: Das stimmt eigentlich. Von dem her war es sehr schön, dieser Musikmix.
0: Dankeschön, das wollte ich hören. Apropos sehr schön. Sehr schön ist das auch für die Eishockey-Fans in diesem Land, was sich da heute los, was sich da heute tut.
1: Genau, es geht nämlich los in die neue Saison. Die Graz 99ers starten da heute Abend die Mission Titelverteidigung in der heimischen Liga. Um 7:45 am Abend geht's für die Steirer auswärts gegen den HC Pustertal.
0: Und wie sagt man da so oft, die größte Herausforderung im Sport ist nicht ganz nach oben zu kommen, sondern eben ganz oben zu bleiben.
1: Ja, das sagt auch 99ers Sportdirektor Philipp Pinter. Er sieht da schon die durchaus vorhandene Schwierigkeit des Unterfangens.
2: Das Schwierige ist, weil einfach der Standard und die Latte so hoch liegt, weil wir einfach so ein tolles Eishockey gespielt haben, dass man trotzdem realistisch bleibt und auch die Fakten nicht wegwischt unter dem Tisch, dass wir jünger geworden sind, dass der Kader auch ein wenig billiger werden musste. Von dem her, glaube ich, ist es schwierig, sicher, dass man sagt, okay, das ist nicht die Mannschaft vom Playoff letztes Jahr, sondern so wie es auch letztes Jahr zu Beginn war, es Höhen gegeben hat, es hat aber auch Tiefen gegeben, es hat Rückschläge gegeben, es hat Verletzungen gegeben und dementsprechend jetzt mit mehr jungen Spielern, da wird es Momente geben, wo die Jungs Fehler machen. Ich glaube, das Wichtige ist da einfach, dass die Fehler schnell behoben werden und dass die Jungs schnell lernen.
0: Eines dieser Talente der jungen Spieler bei den Grazern ist der 22-jährige Jakob Lipic.
1: Ja, erst im Jänner hat er sein allererstes Tor in der Liga überhaupt erzielt. Mittlerweile durfte er sich auch schon über einen Treffer in der Champions League freuen und er will natürlich auch in dieser Saison alles geben.
3: Natürlich kommt es darauf an, welche Rolle mir der Trainer gibt. Ich glaube, dass ich ein Spielertyp bin, der Energie reinbringen kann. Sozusagen eigentlich ein Power-Forward. Ich bin groß, ich bin relativ schwer. Ich glaube, dass ich das relativ gut einsetzen kann.
0: Das werden wir hoffen. Heute geht's los, gell?
1: Am Pfiff zum Saisonauftakt 7:45 eben, also 19:45 im Pustertal. Und morgen geht's dann gleich wieder weiter. Da müssen die Grazer in Feldkirch gegen die Pioneers Vorarlberg an.
0: Wir drücken ganz fest die Daumen.

0: So schön für den steirischen Morgen. Ein bisschen was Italienisches. Gianni Nazzaro. Es ist 6.19 Uhr. 11 Minuten noch bis 6:30 an diesem Freitag, 18.09. 261. Tag des Jahres und Namenstag von Ricarda, Lambert und Herr Linde.
1: Sehr schöne Namen,
0: schön,
1: lustig.
0: Gell? Alles schön. Was sagt der Mond für heute?
1: Ja, vielleicht spüren Sie es ja selber schon. Zunehmender Mond im Sternzeichen Schütze. Da geht es mit viel Schwung ins Wochenende rein. Großdenken, Neues wagen und gut auf den Körper hören, das sind heute mal die wichtigsten Punkte. Sport ja, gern, aber nicht übertreiben. Am Abend dann sind wir gern unter Leute und machen Party und tagsüber könnten uns mit Schädlingsbekämpfung beschäftigen. Die, was weiß ich, Käfer und Würmer lassen sich heute leichter vertreiben, wobei die Würmer sind meistens eh nützlich.
0: Die Fruchtfliegen sind im Moment.
1: Ja,
0: kann man sie dann nur ein bisschen abstellen, sind sie schon da.
1: Und dass man auch merkt, wenn es draußen so frisch wird, jetzt in der Früh, ist nicht neblig und so, das ist auch den Spinnen zu ungemütlich, die kommen alle rein zu mir.
0: Bitte gefühlt. Zum Kuscheln, ja. Alle kuscheln zu Claudia kommen. Du hast gesagt, mit Schwung hinein in den Tag, mit Schwung hinein ins Wochenende, weil es sehr einfach ist mit Radio Steiermark. Linda Ronstadt, it's so easy.

Ein musikalischer Stoßseufzer von Bernhard Brink, den viele um diese Uhrzeit wahrscheinlich teilen. Aber gerade am Morgen hat man das Gefühl, die Zeit verfliegt noch schneller als sonst untertags. Es ist nämlich schon 6.26 Uhr, in 4 Minuten 6:30. Bis zum Radio Steiermark-Journal. Share, Love and Understanding.

0: Es ist 6:30.
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2: Der heiße und trockene Sommer ist mit den aktuell jahreszeittypischen Temperaturen und Regenschauern zwar augenscheinlich vorbei, die Defizite bei Grundwasser und vielen steirischen Quellen bleiben aber weiterhin kritisch. Um wieder das langjährige Mittel bei Pegeln und Wassermengen zu erreichen, braucht es wohl noch Monate, berichtet Gregor Waltl.
3: Dass der aktuelle Wetterumschwung mit kühleren Temperaturen und Regen bei weitem nicht ausreicht, um die Auswirkungen des historischen Sommers zu lindern, erklärt Genia Giuliani vom Grazer Unternehmen Geologie und Grundwasser GmbH.
4: Aktuell sind nach wie vor fast alle Grundwassermessstellen des hydrographischen Dienst unter den langjährigen Mitteln. Zum Großteil auch noch oder sehr verbreitet nach wie vor im Niederwasserbereich.
3: Und das zieht sich laut aktuellen Daten des Hydrographischen Dienstes etwa von Mitterberg am Grimming über Oberbremstetten bei Graz bis nach Diepersdorf an der slowenischen Grenze quer durch die Steiermark. Dass die bisherigen Regenfälle bei weitem nicht reichen, zeigen auch die täglich dutzenden Nutzwassertransporte der steirischen Feuerwehren für Häuser und Gehöfte ohne ausreichende Wasserversorgung.
4: Das ist jetzt eine kurze Verschnaufpause, aber als mehr würde ich das nicht bezeichnen. Für eine nachhaltige Erholung brauchen wir mindestens einen regenreichen Herbst und auch einen schneereichen Winter.
3: Und das kann zumindest Monate bei Ausbleiben der erhofften Regenereignisse sogar noch länger dauern, so Genia Giuliani. Die steirischen Wasserversorger bitten übrigens Poolbesitzer, ihre Pools über den Winter nicht vollständig zu entleeren, wie auch Franz Kreiner vom Wasserversorger Leibnitzerfeld auf ORF Steiermark-Anfrage bestätigt. Im Sinne des Wassersparens sei es für das nächste Jahr hilfreich, lediglich die Leitungen frostsicher zu entleeren.
2: Der wegen sexueller Übergriffe angeklagte Magna-Gründer Frank Stronach wird wegen seines Alters nicht ins Gefängnis kommen. Die Richterin in Kanada schloss bei einer Anhörung gestern aus, dass der 94-jährige Steirer Zeit im Gefängnis verbringen muss. Ein Urteil wird im Dezember erwartet. Die kanadische Staatsanwaltschaft hatte 6 Monate Haft für Stronach gefordert. In Graz und der Südoststeiermark hat die Polizei nach Fahrraddiebstählen 6 gestohlene Räder in 2 Kastenwegen mit rumänischen Kennzeichen sichergestellt. Die Ermittler sind den Tätern durch integrierte AirTags auf die Spur gekommen. Das sind elektronische Ortungsgeräte, die versteckt am Rad angebracht werden. Ein 44-jähriger Tatverdächtiger ist in Graz und ein 37-jähriger in Kirchberg an der Raab festgenommen und auf freien Fuß angezeigt worden. Nur einer der beiden Rumänen ist geständig. Zum Sport. Für die Graz 99ers beginnt heute Abend die neue Saison in der heimischen Eishockeyliga. Gleich zum Auftakt wartet ein echtes Spitzenspiel. Der amtierende Meister muss nach Südtirol und trifft dort auf den HC Pustertal. Hannes Kagel berichtet.
5: Vom Jäger zum Gejagten mit einem perfekten Playoff, das mit dem Meistertitel gekrönt wurde, haben die Graz 99ers vergangene Saison die steirischen Eishockeyfans begeistert. Heute Abend starten die Grazer ausgerechnet gegen Finalgegner Pustertal in die neue Saison. Dieses Auftaktspiel ist gleich ein echter Gradmesser. Sportdirektor Philipp Pinter.
6: Ich glaube, dass Pustertal sich extrem gut verstärkt hat. Ich glaube, dass die von der Qualität her einfach wirklich ein tolles Team sind. Die werden brennen. Es ist vermutlich ausverkauftes Haus. Also wir erwarten nur einen richtig heißen Tanz und ja, müssen sicher unser bestes Spiel bringen, dass wir da bestehen können.
5: Und auch wenn es über den Sommer einige personelle Veränderungen gegeben hat, wollen die 99ers ihren Titel verteidigen. Neben dem Abgang von Topscorer Lukas Haudum nach Finnland müssen die Grazer vor allem in der Abwehr einen Aderlass verzeichnen. Nick Balen und Kaspar Kotkansalo sind weg. Kapitän Corbinian Holzer hat seine Karriere beendet. Zudem sorgt in dieser Woche die Entlassung von Kilian Zündel nach Verstoß gegen die Dopingregularien für Unruhe. Direkten Ersatz wird es für Zündel zumindest vorerst keinen geben.
6: Von dem her nehme ich an, dass einfach die jungen Cracks, die hinten dran stehen, einfach jetzt eine Stufe weiter nach oben rücken, punktuell ihre Chancen bekommen werden und wir mit denen bestmöglich arbeiten, dass die Entwicklung steil nach oben geht.
5: Die erste Chance dafür gibt es heute um 19.45 Uhr. Schon morgen um 19.30 Uhr geht es ebenfalls auswärts gegen die Pioneers Vorarlberg weiter.
2: Die Wettersichten für die Steiermark gibt es jetzt von Claudia Rath.
7: Ja, teilweise ist jetzt dichter Frühnebel eingefallen, wird sich aber lichten und damit steht eigentlich an einem relativ sonnigen Vormittag nicht allzu viel im Wege. Erst ab den Mittagsstunden dann tauchen dichtere Wolken auf und vor allem im Bergland sind auch einzelne Regenschauer möglich, am ehesten vom oberen Murtal bis hinein ins weststeirische Hügelland. Aktuell die Temperaturen noch recht unterkühlt, 8 Grad zum Beispiel in Hartberg, 11 Grad in Kapfenberg. Am Nachmittag geht es dann aber schon einmal rauf auf 18 bis 23 Grad. Aber das Wochenende wird noch wärmer, ein Sommerwochenende mit bis zu 27 Grad am Sonntag. Es gibt einiges an Sonnenschein, zwischendurch dichtere Wolken. Regen ist eigentlich kaum dabei, am ehesten noch morgen Nachmittag im Bergland.
0: 6:55 ist es genau, hier ist das Radio Steiermark Verkehrsservice.
7: Da läuft es an und für sich ganz gut, aber Altenmarkter Straße bei Feldbach auch heute gesperrt wegen Gleisbauarbeiten zwischen Hart und Rabau. Ausweichen können Sie am besten über Lödersdorf.
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0: 11:30. Wenn sich eine ganze Stadt in ein Festgelände verwandelt
1: und sogar die Mistkübel Lederhose tragen.
0: Geh.
1: Ja, habe ich so gesehen, mit eigenen Augen.
0: Ja, dann ist Aufsteigern angesagt.
1: So schaut's aus. Tausende Menschen in Tracht kommen morgen und übermorgen in die Grazer Innenstadt. Von der Herrengasse über den Hauptplatz, den Maria-Hilfer-Platz bis rauf zum Karmeliterplatz wird da gefeiert und entsprechend schon jetzt natürlich aufgebaut.
0: Mittendrin Anke Mandl. Guten Morgen.
2: Ja, da wird schon ordentlich gehämmert in der Grazer Innenstadt. Ich bin da am Eisernen Tor. Vor mir die Holzhütte nimmt immer mehr Form an, die kann man schon gut erkennen. Luca, du bist heute schon seit den frühen Morgenstunden voll im Einsatz, mitten im Aufbau.
3: Genau. Jetzt gerade steht einmal die Grundstruktur da, heißt einmal die Hütte per se. Da kommen natürlich noch Tische, Bänke etc., was noch fehlt. Und einfach, dass das dann auch aufsteirernmäßig cool ausschaut.
2: Kannst du dann auch aufsteirern ein bisschen genießen?
3: Bisschen genießen, ja. Einfach, wenn man sieht, dass die Leute einen Spaß haben, selber jetzt feiern gehen tun wir eher weniger, also das geht relativ knackig durch bei uns, geht dann auch in den Abbau über. Wir werden uns dann meistens am Montag oder am Dienstag danach einmal auf ein Getränk zusammensetzen und im besten Fall feiern, dass alles super funktioniert hat.
2: Dass jede Hütte auch stehen geblieben ist.
3: Ja.
2: Das wäre das Wichtigste.
3: Das wäre das Allerwichtigste und dass einfach alles gut über die Bühne läuft. Also man muss viel beachten, aber in den letzten 25 Jahren hat es einfach super funktioniert und wir gehen auch davon aus, dass das heuer wieder so sein wird.
0: Es wird so sein. Hinkommen und mitfeiern ist das Motto für Sie und bitte ein bisschen mehr Zeit einplanen, vor allem wenn Sie mit den Öffis die Innenstadt queren wollen.
1: Ja, schon heute Abend um 19 Uhr werden die Straßenbahnlinien 1, 4 und 7 über den Andreas-Hofer-Platz umgeleitet, weil die Herrengasse da schon gesperrt ist. Morgen und übermorgen fahren dann die BIM-Linien 3 und 5 zwischen dem Jakobini-Platz und Andritz eben nicht als BIM, sondern als Bus.

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2: Schönen guten Morgen, Steiermark. 10 Minuten noch bis 7, Freitag, 18. September. Claudia, ich weiß nicht, wie es dir geht, aber allein wenn ich an die Woche zurückdenke, werde ich ein bisschen atemlos.
3: Ja, war super.
2: War super, ist die Untertreibung des Tages. Die Stars haben sich im wahrsten Sinn des Wortes die Türklinke in die Hand gegeben bei
3: ja,
2: uns.
3: Ja, da waren sie alle da. Der Cosmo, die Schicksisters, Caro Fuchs und Friedel Würcher. Aber das Schöne, da kommt noch... Wer? Nämlich, da kommt noch mehr. Wer?
2: Ne? Schönen guten Morgen.
4: Einen wunderschönen guten Morgen, liebe Radio Steiermark-Hörerinnen und Hörer. Hier sind
5: der Daniel
4: und der Paul und zusammen sind wir Out of Order und wir sind heute zu Mittag bei Daniel Neuhäuser zu Gast bei Hallo Steiermark und stellen unser neues Album vor, das da heißt, Daniel?
5: Die Leichtdichtheit des Seins, das wird lustig.
4: Wir freuen uns auf euch. Schöne Zeit inzwischen mit Radio Steiermark.
2: Unglaublich, ja. Ab 13 Uhr Out of Order, die nächsten Stargäste bei uns. Ganz normal.
3: Na, fix nicht normal.
2: Hast recht.
6: Liebe Österreicherinnen und Österreicher,
7: also ich sage euch, wir sind nicht normal.
8: Wollen wir

0: 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Es ist 7 Uhr.
1: Am Mikrofon Christina Kreunz, guten Morgen. In Russland wird von heute bis Sonntag ein neues Parlament gewählt. Antreten dürfen nur kremltreue Parteien. Der Wahlsieg der regierenden Partei Einiges Russland gilt als sicher, wie Carola Schneider aus Moskau berichtet.
2: Die heute beginnende Parlamentswahl hat für den Kreml nur ein Ziel: demonstrieren, dass die Bevölkerung auch nach 4,5 Jahren Krieg gegen die Ukraine hinter Wladimir Putin und seiner Regierungspartei steht. Kurz vor der Wahl treffen wir in Moskau auf unterschiedliche Stimmen. Mir passt alles, wie es ist, sagt ein Mann. Es soll alles so wunderbar bleiben, meint auch diese Frau. Und doch wollen viele nur eines: ein Ende des Kriegs. Wann kommt endlich Frieden? Fragt eine Frau. Und eine Jugendliche sagt, wir wollen nicht, dass unsere Väter sterben. Doch auf dem Wahlzettel stehen nur Parteien, die den Kriegskurs von Präsident Putin unterstützen. Die kriegskritische Opposition wurde von der Wahl ausgeschlossen.
1: Der wegen sexueller Übergriffe für schuldig befundene Unternehmer Frank Stronach muss nicht ins Gefängnis. Eine Richterin in Toronto schloss bei der Anhörung aufgrund des hohen Alters des 94-jährigen Austro-Kanadiers aus, dass dieser Zeit im Gefängnis verbringen wird. Dem gebürtigen Steirer werden mehrere Übergriffe vorgeworfen. Er bestreitet diese. Ein Urteil wird nun im Dezember erwartet. Die jüngsten PISA-Ergebnisse zeigen, dass die Lesekompetenz vieler Schülerinnen und Schüler abnimmt. Deshalb will das Bildungsministerium das Lesepatenprogramm in Schulen ausbauen. Mehr dazu von Celine Buran.
3: Über 4.600 Ehrenamtliche gehen jede Woche in Schulen, um mit Kindern und Jugendlichen individuell zu lesen und ihnen Geschichten zu erzählen. Als Lesepaten sind zum Beispiel Studierende und Pensionisten im Einsatz. Das soll die Leseflüssigkeit, das Leseverständnis und die Freude am Lesen fördern. Das Programm soll nun zusätzlich um 120.000 Euro ausgebaut werden. Unterstützt werden sollen Organisationen, die ehrenamtliche Lesepaten ausbilden, begleiten und vernetzen. Ähnlich wie in Deutschland soll es unabhängig vom Unterrichtsfach täglich eine fixe Unterrichtszeit für Lesetraining geben. Details will das Bildungsministerium bis Ende des Jahres vorlegen.
1: 2 Wochen nach Inkrafttreten des Kopftuchverbots für Schülerinnen unter 14 Jahren werden aus dem Osten Österreichs erste Verstöße gemeldet. Seit Schulbeginn hat die Wiener Bildungsdirektion 55 Fälle verzeichnet. Besonders häufig betroffen sind Wiener Gymnasien. In Niederösterreich gibt es bereits eine erste Anzeige. Ein Mädchen soll das Kopftuchverbot auch nach einem Gespräch in der Bildungsbehörde nicht eingehalten haben. Das waren die Nachrichten mit Christina Kreunz.
4: Und damit geht's weiter zum Wetter.
5: Da gibt's jetzt in der Früh Nebelwolken, aber auch schon Sonnenschein, wie in Graz zum Beispiel bei 9 Grad oder in Klagenfurt bei 13. Ein paar Wolken noch über Salzburg und Innsbruck bei 13 Grad. Und Bregenz meldet uns auch schon Sonnenschein bei 13 Grad. Stichwort Sonne, die gibt es vor allem am Vormittag bei uns im Land. Nebel und Hochnebel werden sich lichten, aber es bleibt nicht bei dem blauen Himmel. Ab Mittag wird dann die Geschichte mit den Wolken immer dichter. Vor allem im Bergland sind dann auch durchaus einzelne Regenschauer möglich, am ehesten vom oberen Murtal bis ins weststeirische Hügelland hinein. Meist aber verläuft auch der Nachmittag bei uns ziemlich freundlich. Die aktuellen Temperaturen haben wir schon gehört, jetzt noch sehr frisch, am Nachmittag dann aber 18 bis 23 Grad und da geht am Wochenende, am aufsteirenden Wochenende noch mehr. Bis zu 27 Grad gibt es morgen und übermorgen, dazu immer wieder lange sonnige Phasen. Ein paar dichtere Wolken sind auch dabei, aber Regentropfen die Ausnahme, wenn überhaupt, morgens Nachmittag im Bergland.
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5: Da läuft es im Moment gut, im Frühverkehr geht es eigentlich so wie gewohnt voran, Sie warten nirgends länger.
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4: An diesem Freitagmorgen, 18. September, wir wünschen schönen guten Morgen.
5: Guten Morgen.

0: Chris Steger, 1, 2, 3 sagen wir auch. 1, 2, 3, es geht wieder los.
1: Welcher Ort?
0: Ja. Nach den langen Sommerferien hat uns Gott sei Dank, muss man sagen, der Alltag wieder. Und das heißt für Sie, unser Freitagsspielchen geht wieder los.
2: Genau, wir dürfen wieder spielen. Es gibt genau einen Hinweis auf einen steirischen Ort. Und Sie dürfen raten, welchen Ort wir suchen.
0: Ein überaus beliebtes Spiel.
2: Ein überaus einfaches Spiel.
0: Sagst du.
2: Nein, aber es ist wirklich
0: scheitere beliebt. Regelmäßig daran.
2: Für viele im Land ist der Freitag ab 8 ein fixer Ratetermin. Zum Beispiel auch für Kerstin und Stefan Karra aus St. Ruprecht an der Rapp.
3: Ja, das stimmt, weil mittlerweile ist es schon fast so, dass es im Kalender drinnen steht, wenn das Spiel ist. Und ja, wir richten unsere Termine danach, damit wir mitspielen und mitraten können.
4: Was macht's aus?
3: Einfach das, ja, dass es so einfach ist und gleichzeitig so schwer und tricky und dass man einfach ja, so die Gehirnzellen anstrengen darf und überlegen darf, okay, wie könnte man da jetzt da irgendwie einen brauchbaren Ort oder halt ein brauchbares Wort zusammenkriegen.
4: Wenn ihr nicht dabei seid, zufälligerweise nicht gerade hört, hört ihr nach, stimmt das?
5: Ja, wir hören nach und lassen uns auch die Lösung, nehmen wir uns nicht vorweg. Also wir hören das alles nach und raten dann halt für uns persönlich für den eigenen Ehrgeiz und für den eigenen Erfolg nachher nochmal mit. Ja.
4: Und ihr habt uns mittlerweile schon eigene Kreationen angeschickt.
5: Das stimmt, ja. Eine haben wir schon mal probiert. Schauen wir, ob wir es mal im Radio hören oder nicht.
0: Die Wortwelcher Ort Superfans Stefan und Kerstin Karra aus St. Ruprecht an der Raab im Gespräch mit Thomas Seidel. Ich möchte mich nachhaltig bei der Kerstin bedanken. Die hat es gesagt, es ist nicht leicht, das Spielchen. Aber lustig.
2: Aber sehr lustig, ja. Und unsere Superfans, Stichwort eigene Hinweise mitbringen. Ja, die haben das wirklich gemacht. Kerstin und Stefan dürfen heute den Ort bestimmen, haben ihn schon bestimmt, haben den Hinweis schon abgegeben. Gleich nach 8 spielen wir ihn vor.
0: Das heißt, die Kerstin und der Stefan dürfen heute nicht mitraten.
2: Das tun sie definitiv nicht.
0: Wir freuen uns. Gleich nach 8 geht's los. 7.14 Uhr. Schönen guten Morgen.

Alter Schwede, nein, alter Däne muss man in diesem Fall sagen, das ist ja richtig cool. Die Olsen Brothers mit ihrer Fassung von Ramona. 7.17 Uhr.

0: Zoe, 7.19 Uhr.
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0: Ja, das ist ein beliebter Service hier auf Radio Steiermark. Gerne wecken wir Sie persönlich und telefonisch, wie jetzt einen Weststeirer.
2: Guten Morgen.
0: Schönen guten Morgen, sprechen wir mit dem Franz Deutschmann.
2: Ja, genau.
0: Das ist super. Hier sind
3: Claudia Rath
0: und Werner Ranacher von Radio Steiermark. Guten Morgen.
2: Ja, gut gelungen, ja.
0: Guten Morgen. Alles Gute zum runden Geburtstag, Herr Deutschmann.
2: Herzlichen Dank.
0: Haben Sie auch einen Tanz heute?
2: Ja, geschnallt haben Sie.
0: Also Sie merken schon, wir wissen viel von Ihnen, nämlich als Gründer der Volkstanzgruppe in Bad Gams sind Sie natürlich dem Brauchtum verhaftet. Ich frage Sie ja eigentlich eh nur der Form halb, am Wochenende sind Sie wahrscheinlich beim Aufsteigen in Graz dabei, oder?
2: Sind wir dabei, ja.
0: Ja, sehen Sie, habe ich ja gewusst. Muss man da noch vorher viel proben oder geht das schon so?
2: Ne, wir proben schon ein bisschen.
0: Was werden Sie denn zeigen, wisst ihr schon?
2: Den Webertanz, ein paar Landler. Wir haben ein großes Programm.
0: Das kann ich mir gut vorstellen, weil es gibt euch ja schon zwei, drei Tage, habe ich gehört, gell?
2: Ja, fast 50 Jahre.
0: Sehr schön. Und von Anfang an mit dabei der Franz Deutschmann, der heute seinen runden Geburtstag hat, zu dem wir noch einmal ganz, ganz herzlich gratulieren, aber nicht nur wir.
3: Sondern natürlich auch die Susanne, die hat das Ganze eingefädelt, die ganze Volkstanzgruppe Bad Gams sagt, danke für eh alles, wünschen sich mit Ihnen noch viele lustige Momente, viel Gesundheit, viel Freude mit den Enkelkindern auch. Ja, und einen schönen Tag heute.
2: Dankeschön, danke.
0: Und wenn Sie auch einmal gerne in Ihrem Bekanntenkreis, in Ihrer Verwandtschaft, in Ihrem Freundeskreis jemanden von uns wecken lassen wollen, bitte, machen wir gerne. Lassen Sie uns alle wichtigen Details, also wen, wo, wann, warum, unter welcher Telefonnummer wir anrufen sollen und so weiter wissen. Das Formular dazu finden Sie bei uns im Internet unter steiermark.orf.at. Love Affair jetzt.

0: Es ist 7:30 Uhr.
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2: 10 Monate ist die Koralmbahn jetzt auf Schiene. Rundherum hört man fast nur Positives. Der Autoverkehr auf der A2 zwischen der Steiermark und Kärnten habe abgenommen. Der Tourismus profitiert, nur die Vielfahrer noch nicht. Gemeinsames Klimaticket gibt es weiterhin keines. Christian Prates, woran scheitert das eigentlich?
3: Ja, es ist tatsächlich schwer zu sagen, wer da jetzt, passendes Wortspiel in diesem Zusammenhang, am Zug wäre. Es sieht so aus, als wären die ÖBB in diesem Fall tatsächlich das kleinste Rädchen am Wagen und mehr oder weniger Passagier. Auf unsere Rückfrage, wie es denn nun aussehe mit einem Klimaticket, das die Steiermark mit Kärnten nicht nur durch den Koralmtunnel, sondern endlich auch finanziell für Kundinnen und Kunden ideal verbindet, heißt es von den Bundesbahnen.
4: Für Vielfahrer ist und bleibt das Klimaticket Österreich die beste Möglichkeit, den öffentlichen Verkehr in ganz Österreich uneingeschränkt zu nutzen. Die Verkehrsverbünde Steiermark und Kärnten könnten aber zum Beispiel nach dem Vorbild des Klimatickets Metropolregion, gültig in Wien, Niederösterreich und Burgenland, ein Klimaticket Südösterreich einführen, was jedoch zusätzlichen Finanzierungsbedarf erfordert.
3: Es scheint so, das hört man, dass hier ein intensives Ping-Pong-Spiel auf allerhöchster politischer Ebene zwischen Bund und Land stattfinden würde. Jeder spielt den Ball zurück, keiner möchte den ersten Zug machen, schon wieder so ein Wortspiel, aber wohl passend hört man das Zitat aus dem Büro von Mobilitäts- und Infrastrukturminister Peter Hanke von der SPÖ.
4: Grundsätzlich liegt die Zuständigkeit für Verbundtarife sowie regionale Klimatickets jedoch bei den Bundesländern, die gemeinsam mit den Verkehrsunternehmen entsprechende Tarifstrukturen vereinbaren und die dafür erforderlichen finanziellen Mittel bereitstellen müssten.
3: Die Länderchefs in Kärnten und der Steiermark wiederum scheinen ihrerseits verärgert. Daniel Fellner, der Landeshauptmann von Kärnten von der SPÖ, glaubt, eine zufriedenstellende Lösung für Koralmbahnkunden scheitere einzig und allein am Willen der Bundesregierung. In Summe wird es wohl am Geld fehlen, das weder Bund noch Land momentan ausgeben kann oder will.
2: Großer Erfolg für die Steiermark beim 35. VCÖ-Mobilitätspreis in Wien. Gleich 2 steirische Initiativen wurden prämiert. In der Kategorie Mobilitätsmanagement gewann die TU Graz für ein nachhaltiges Reiseprojekt. Zudem wurde die Organisation Jugend am Werk Steiermark für ein inklusives Mobilitätskonzept ausgezeichnet. Den Gesamtsieg holte sich die oberösterreichische Schachinger Logistik für die Umstellung auf Elektro-Lkw. Der heiße und trockene Rekordsommer 2026 ist mit den aktuell jahreszeittypischen kühleren Temperaturen und Regenschauern zwar augenscheinlich vorbei, die Defizite bei Grundwasser und vielen steirischen Quellen bleiben aber weiterhin kritisch. Um wieder das langjährige Mittel bei Pegeln und Wassermengen zu erreichen, braucht es wohl zumindest Monate, berichtet Gregor Waltl.
5: Dass der aktuelle Wetterumschwung mit kühleren Temperaturen und Regen bei weitem nicht ausreicht, um die Auswirkungen des historischen Sommers zu lindern, erklärt Genia Giuliani vom Grazer Unternehmen Geologie und Grundwasser GmbH.
6: Aktuell sind nach wie vor fast alle Grundwassermessstellen des hydrographischen Dienstes unter den langjährigen Mitteln, zum Großteil auch noch oder sehr verbreitet nach wie vor im Niederwasserbereich.
5: Und das zieht sich laut aktuellen Daten des hydrographischen Dienstes etwa von Mitterberg am Grimming über Oberbremstetten bei Graz bis nach Diepersdorf an der slowenischen Grenze quer durch die Steiermark. Dass die bisherigen Regenfälle bei weitem nicht reichen, zeigen auch die täglich dutzenden Nutzwassertransporte der steirischen Feuerwehren für Häuser und Gehöfte ohne ausreichende Wasserversorgung.
6: Das ist jetzt eine kurze Verschnaufpause, aber als mehr würde ich das nicht bezeichnen. Für eine nachhaltige Erholung brauchen wir mindestens einen regenreichen Herbst und auch einen schneereichen Winter.
5: Und das kann zumindest Monate bei Ausbleiben der erhofften Regenereignisse sogar noch länger dauern, so Genia Giuliani. Die steirischen Wasserversorger bitten übrigens Poolbesitzer, ihre Pools über den Winter nicht vollständig zu entleeren, wie auch Franz Kreiner vom Wasserversorger Leibnitzerfeld auf ORF Steiermark-Anfrage bestätigt. Im Sinne des Wassersparens sei es für das nächste Jahr hilfreich, lediglich die Leitungen frostsicher zu entleeren.
2: Und Salzburg ist mit einem Auswärtssieg in die Ligaphase der Fußball-Europa League gestartet. Die Bullen gewinnen am Abend beim bulgarischen Meister Levski Sofia mit 1:0. Am Sonntag empfangen die Salzburg in der heimischen Bundesliga dann Sturm Graz. Die Wetteraussichten für die Steiermark gibt's jetzt mit Claudia Rath.
7: Restwolken und Nebelfelder lichten sich am Vormittag und es wird dann zeitweise sonnig sein.
0: Am Nachmittag entwickeln sich im Bergland zahlreiche Quellwolken und mit ihnen ein paar Regenschauer. Im Süden der Steiermark bleibt es bis zum Abend meistens trocken und oft sonnig. Jetzt noch sehr frisch, 8 bis 12 Grad die aktuellen Temperaturen, tagsüber dann 19 bis 23 Grad. Also schon etwas wärmer als gestern und morgen und am Sonntag wird es noch wärmer. Es wird im Prinzip ein Sommerwochenende mit bis zu 27 Grad. Dazu gibt es einiges an Sonne, aber auch dichtere Wolken und morgen in der Früh noch ein paar Regentropfen und dann am Nachmittag welche im Bergland.
7: 7:35, Radio Steiermark Verkehrsservice.
0: Da läuft es nach wie vor sehr gut. Sie kommen im Frühverkehr wie gewohnt voran.
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7: Wir wünschen allseits schönen guten
0: Morgen.
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0: Ich glaube, man kann sagen, sie sind lebende Legenden, die Mitglieder der EAV, Musik aus der Steiermark, der Märchenprinz. 7.42 Uhr, sind sie schon wach oder schwitzen sie schon?
1: Vielleicht sogar beim Hyrox, dem neuesten Fitnesstrend, der übrigens sogar eine eigene Sportart ist. Hyrox, wenn Sie sagen, nein, noch nie gehört, 1 Kilometer laufen, dazwischen gut brutale Fitnessübungen und das 8 Runden lang.
0: Wird auf der ganzen Welt schon wie wild ausprobiert.
2: Sie haben in der letzten Saison rein nur bei den Renntickets verkäufen 1,5 Millionen Tickets inzwischen verkauft. Den Sport gibt es aber erst seit jetzt 9 Jahren. Das heißt, das ist eigentlich noch eine relativ junge Sportart. Ich war jetzt zum Beispiel bei meinem letzten Event in Berlin. Da waren es 2 Wochenenden, da waren es 8 Tage. Und an den 8 Tagen haben sie 60.000 Teilnehmer durch das Gelände gebracht.
0: Erzählt der Grazer Fitnesstrainer Matthias Snobe. Er gehört zu den besten Hyrox-Trainern der Welt.
1: Und ist außerdem der einzige Österreicher, der von Hyrox-Hauptsponsor Red Bull an diesem Wochenende nach Sao Paulo eingeladen worden ist.
2: Da haben sich weltweit die Coaches bewerben können. Sie haben im Endeffekt die 60 ausgesucht, wo sie gesagt haben, okay, passt, die holen wir zu uns ins Camp. Da wird man im Endeffekt zu Elite-Coaches ausgebildet. Was kann man noch verbessern? Wie kann man die Leute noch verbessern? Wie kann man das Thema noch mehr aufgreifen? Also, ja.
0: Ja.
1: Wobei man sagen muss, ich weiß gar nicht, wie viel Training der noch braucht, weil der weiß schon ganz genau, wie so eine Hyrox-Partie funktioniert. Zumindest hat er mal einen kleinen Auszug davon dem Thomas Seidel verraten.
2: Typische Kraftübung wäre jetzt zum Beispiel Sandbag Lunges mit bis zu 30 Kilo, also die Abstufung ist 10, 20 und 30 Kilo, das auf den Schultern und dann Ausfallschritte nach vorne gehend. Dann hat man zum Beispiel den Ski-Ergometer, was das Ski-Langlaufen imitiert, ist natürlich eine reine Ausdauerbewegung. Eine weitere Kraftstation ist zum Beispiel das Schlittenschieben. Das Schlittenschieben ist zum Beispiel in der Man-Open-Kategorie, da schiebt man 153 Kilo vor sich her über einen Teppich. Also da braucht man schon ein bisschen Punch dahinter und ein bisschen Technik und der Übung dahinter. Und natürlich essentiell das Laufen. Nach einer Thematik wie Schlitten schieben, dann wieder aufs Laufband zu gehen und dann erst zu merken, okay, jetzt haben die Oberschenkel dahinter und die Waden vernünftig was geleistet und jetzt sollen sie aber in die Ausdauerbewegung kommen. Also das hat schon bei den ersten Einheiten in sich. Das ist schon einmal der erste Aha-Effekt von den meisten. So, okay, da geht was weiter und die Belastung muss man erst einmal gewohnt werden.
3: Ich glaube, es gibt da jetzt ein paar, die gerade zugehört haben und schon Aha gesagt haben, ohne dass sie sich bewegt haben. Liebe Grüße ins Studio an dieser Stelle.
0: Ja, genau so ist es. Ich wollte gerade sagen, ich habe nicht viel verstanden. 153 Kilo habe ich mir gemerkt.
1: Ja, und irgendwas mit viel Laufen und viel Kraft und viel Punch und puh.
0: Klingt alles anstrengend. Schönen guten Morgen.

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1: 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Es ist 8 Uhr.
2: Am Mikrofon Christina Greinz, guten Morgen. 55 Verstöße gegen das Kopftuchverbot hat die Wiener Bildungsdirektion in den knapp 2 Wochen seit Schulbeginn verzeichnet. Die Behörde ist dann am Zug, wenn am Schulstandort Gespräche mit der betroffenen Schülerin und mit deren Eltern nichts gebracht haben. Felix Nowak aus unserer Innenpolitikredaktion, wie überraschend fällt denn diese Zwischenbilanz aus?
3: Ich bin sicher, manche haben mit mehr Fällen gerechnet, bei denen sich dieses Verbot nicht mit 1 bis 2 Gesprächen direkt am Standort durchsetzen lässt. Interessant ist aber auch die Aufteilung dieser Probleme auf die Schultypen. Knapp 2 Drittel der Fälle betreffen in Wien nämlich Gymnasien, in Mittelschulen sind es deutlich weniger Fälle. Bei Volksschulen gibt es keinen einzigen Fall, der an die Bildungsdirektion weitergereicht worden ist, der also nicht direkt am Standort gelöst werden konnte.
2: Und welche Gründe gibt es dafür, dass Gymnasien so viel stärker betroffen sind als Mittelschulen?
3: In der Bildungsdirektion nennt man da 2 Erklärungsansätze. Zum einen gibt es an Gymnasien ja auch ältere Schülerinnen, die weiterhin Kopftuch tragen dürfen und so für Jüngere zu einer Art Vorbild werden könnten. Außerdem betreffen etliche Fälle einen einzigen Standort, nämlich das Islamische Gymnasium. Rechnet man diese Privatschule heraus, dann liegen Gymnasien und Mittelschulen in etwa gleich auf.
2: Berichtet Felix Nowak. In der irischen Hauptstadt Dublin kommen heute die EU-Finanzminister zusammen. Sie beraten über eine EU-weite Übergewinnsteuer für Ölkonzerne. Damit soll ein Teil der durch den Iran-Krieg stark gestiegenen Gewinne der Ölkonzerne abgeschöpft werden. Frank Stronach muss nicht ins Gefängnis. Das hat ein Gericht in Kanada in der Nacht angekündigt, obwohl der aus der Steiermark stammende Industrielle wegen mehrerer sexueller Übergriffe für schuldig befunden worden ist. Markus Müller berichtet.
4: Keine Haftstrafe für einen 94-Jährigen. Das hat die Richterin in Kanada am Ende des gestrigen Verhandlungstages angekündigt, obwohl er schuldig gesprochen worden ist. Der Prozess gegen Frank Stronach hatte im Februar begonnen. Dem aus der Steiermark stammenden Gründer des Autoteilezulieferers Magna waren mehrere sexuelle Übergriffe in den 1970ern und 80ern vorgeworfen worden. In 2 Fällen ist er schuldig gesprochen worden. Mehrere andere Vorwürfe sollen außerdem in einem 2. Prozess verhandelt werden, der für kommendes Jahr geplant ist. Der Unternehmer Stronach war auch politisch aktiv. Die von ihm gegründete Partei Team Stronach war vorübergehend im österreichischen Parlament vertreten. Welche Strafe für Stronach verhängt wird, soll beim nächsten Prozesstermin im Dezember bekannt gegeben werden.
2: In Russland finden seit heute bis Sonntag Parlamentswahlen statt. Es ist die erste Parlamentswahl seit Beginn des Kriegs gegen die Ukraine. Antreten dürfen nur kremltreue Parteien. Der Wahlsieg der regierenden Partei Einiges Russland gilt als sicher. Gegen den Protest der Ukraine findet die Wahl auch in den von Russland besetzten Gebieten der Ukraine statt. Das waren die Nachrichten mit Christina Greinz.
5: Das Wetter.
6: Heute wird es zeitweise sonnig und mild mit 19 bis 23 Grad. Frühnebel und Wolken lichten sich und im Süden und Osten der Steiermark bleibt es auch bis zum Abend meist trocken und oft sonnig. Im Bergland da tauchen am Nachmittag Quellwolken und ein paar Regenschauer auf. Noch wärmer und recht sonnig wird es am Wochenende mit 26, wenn nicht gar 27 Grad. Morgen in der Früh kann es im Süden noch etwas regnen und am Nachmittag sind im Bergland ein paar Tropfen dabei. In Summe aber erwarten wir einen oft sonnigen Samstag und auch der Sonntag wird sonnig und sehr warm, bevor dann erst am späteren Nachmittag von Nordwesten her ein paar Wolken aufziehen.
5: Es ist gleich 4:08, Radio Steiermark Verkehrsservice.
6: Ja, Frühverkehr natürlich voll im Gange, die meisten Kinder schon abgesetzt vor der Schule, die anderen fahren jetzt ins Büro oder die Werkstatt, aber sie kommen ungehindert voran.
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5: So.
6: Ja.
5: Es wird in die Hände gespuckt, wie das bei der Band aus Bayern so schön heißt. Freitag ist, 4:08 ist, das heißt, wir legen los.
8: Wart. Welcher Ort?
5: Ja, ich weiß, Sie warten schon die längste Zeit, speziell die Kerstin und der Stefan Karr aus St. Ruprecht, die beiden Wart-Welcher-Ort-Superfans.
6: Die ja normalerweise jeden Freitag mitspielen, sich sogar die Termine so stangeln, dass sie mitspielen können und wenn sie es nicht können, hören sie es nach und die sind So großartig, dass Sie uns diesmal sogar einen eigenen Ort und einen eigenen Hinweis mitgebracht haben.
5: Hören Sie zu.
8: Grüß Gott, kann ich Ihnen helfen?
9: Ja, ich suche ein Kleid.
8: So eins vielleicht?
9: Ich hätte gern was nicht ganz so figurbetontes.
6: Fertig. Mehr Hinweis gibt's nicht.
5: Darf ich es auf Steinisch sagen? Leckbuckel.
6: Ein Ort ist gesucht.
5: 036 46 90.

0: Electric Light Orchestra mit einem Song speziell für uns, All Over the World. Auf der ganzen Welt spielen sie begeistert mit, die Fans unseres Freitagsspielchens.
1: Wort. Welcher Ort?
0: Es ist ja erklärt, es ist wahnsinnig einfach. Wir spielen um einen Ort, den wir Ihnen nicht sagen, sondern verklausuliert beschreiben.
2: Wir haben genau einen Hinweis für Sie, der kommt heute von Kerstin und Stefan und Sie müssen halt dann erraten, welcher Ort es ist.
0: Und das ist der Hinweis.
3: Grüß Gott, kann ich Ihnen helfen?
4: Ja, ich suche ein Kleid.
3: So eins vielleicht?
4: Ich hätte gern was nicht ganz so figurbetontes.
0: Mehr haben wir nicht. Doch, wir haben noch was. Die Telefonnummer 036 46 90. Radio Steiermark, schönen guten Morgen.
5: Ja, schönen guten Morgen.
0: Wer spricht denn?
5: Die Frau Barbara Beyetz.
0: Frau Barbara, was glauben Sie, welchen Ort suchen wir heute?
5: Frauenthal.
2: Frauenthal, ja.
0: Ja, ich wäre auch so in die Richtung gegangen, aber ich muss Ihnen leider sagen, es stimmt nicht.
5: Schade.
0: Danke fürs Mitraten.
5: Bis zum nächsten Mal.
2: Bis zum nächsten Mal.
0: Wer ist auf Leitung 2? Schönen guten Morgen.
6: Guten Morgen, da ist die Barbara aus Fähring, Groß-Klein.
0: Ah, ja, wegen der Kleidergröße und so, gell?
6: Ja.
0: Auch sehr gut geraten, wäre ich nicht auf die Richtung kommen, aber es ist sehr wurscht, weil es ist leider falsch.
2: Ja, definitiv richtig ist, dass man um die Ecke denken muss. Das war schon mal gut, aber die falsche Ecke halt.
0: Danke trotzdem fürs Anrufen. Auf Wiederhören.
6: Danke.

0: Heute ist alles gut für die Fans dieses Spielchens.
1: Wort. Welcher Ort?
0: Kniffliges um die Ecke raten ist wieder angesagt.
2: Ein Hinweis, ein Ort.
0: Das ist der Hinweis.
3: Grüß Gott, kann ich Ihnen helfen?
4: Ja, ich suche ein Kleid.
3: So eins vielleicht?
4: Ich hätte gern was nicht ganz so Figurbetontes.
0: Was könnte das sein? 036 46 90...

0: Für wen wird's heute ein Lucky Day?
1: Wo Ort? Welcher Ort?
0: Wer kommt drauf, welchen Ort wir heute suchen? Es ist wieder mal wirklich nicht leicht.
2: Grüß Gott, kann ich Ihnen helfen?
3: Ja, ich suche ein Kleid.
2: So eins vielleicht?
3: Ich hätte gern was nicht ganz so figurbetontes.
0: Das ist echt schwer. 036 46 90. Hier spricht Radio Steiermark. Guten Morgen, wer ist dran?
4: Ja, guten Morgen, Anita Pölzl ist dran.
0: Grüß Gott, Frau Anita.
4: Grüß Gott, ich würde sagen, das ist Weitendorf.
5: Weitendorf.
0: Ja, das haben wir in der Redaktion auch gedacht.
5: Ja, wegen einem nicht ganz so viel gut betonten Quant, gell? Nicht schlecht, nicht schlecht.
0: Knapp dran, aber leider doch vorbei.
4: Okay, na
0: danke.
4: Gut.
0: Auf Wiederhören.
5: Ja, es ist nicht ganz einfach, wenn man nur diesen einen Hinweis hat. Aber vielleicht weiß ja der Nächste, die Nächste.
0: Wer ist dran auf Leitung 2? Guten Morgen.
6: Ja, hallo, ich spreche Ingrid.
0: Ingrid, bitte, was glauben Sie?
6: Ist das so knall?
0: Na, leider, das ist falsch.
6: Okay, klar.
0: Danke fürs Anrufen, Wiederhören. Radio Steiermark, guten Morgen.
7: Guten Morgen, ich glaube, schnell Sonja hier.
0: Hallo Sonja, was glauben Sie, welchen Ort suchen wir?
7: Frauenberg?
0: Na, nicht Frauental und auch nicht Frauenberg.
7: Ach so, okay.
0: Aber gut, danke fürs Anrufen, Wiederhören. 036 46 90, was glauben Sie, wo sind wir heute?

0: Was für ein Klassiker. Ray Charles, Hit the Road Jack. Und hier kommt der nächste Klassiker.
1: Welcher Ort?
0: Sicher eines der beliebtesten Spielchen bei uns.
2: Ja, und ich glaube, im Moment ist es kein Frühnebel mehr, sondern die Köpfe, die da rauchen da draußen.
0: Ja, zweifelsohne. Das ist der Hinweis auf unseren verklausulierten Ort heute.
3: Grüß Gott, kann ich Ihnen helfen?
4: Ja, ich suche ein Kleid.
3: So eins vielleicht?
4: Ich hätte gern was nicht ganz so Figurbetontes.
0: Schwierig, aber wahrscheinlich lösbar. 036 46 90. Radio Steiermark hier, wer ist dort? Guten Morgen.
5: Kottgasser Harald, guten Morgen.
0: Hallo Harald, wo sind wir?
5: Ja, ich hätte gesagt Stivol.
0: Stivol? Wie kommen wir auf Stivol?
5: Das nicht zu knappe ist eine Frage des Stils und dann fühlt man sich wohl und das ist es wohl.
2: Bist du deppert, ist das gut.
0: Ja, sehr gut, wirklich.
2: Jetzt tut es mir richtig leid, dass das falsch ist.
0: Aber wir geben Ihnen den Ehrenpreis, Harald. Vielen Dank für das Anrufen.
5: Danke so weiter. Alles Liebe.
0: Baba.
2: Wahnsinn.
0: Wer ist auf Leitung 2? Guten Morgen.
6: Das ist Sandra.
0: Hallo Sandra, was glauben Sie, wo sind wir?
6: Ich würde sagen Weitendorf.
0: Haben wir schon gehabt. Na, Weitendorf nicht. Es liegt ein bisschen nahe, aber vielleicht doch ein Stückchen zu weit weg. Aber danke fürs Mitraten.
6: Okay.
0: Baba, schönen Tag noch.
6: Danke, tschüss.
0: Radio Steiermark, guten Morgen.
7: Morgen, das ist Frau Grinder Erika. Ich vermute Steins.
0: Aha, wie kommen Sie auf Steins?
7: Ja, auf Steins hat die Andl.
0: Ja, tapfer geraten, aber leider heute auch nicht richtig geraten.
7: Auch nicht richtig.
2: Nein, leider.
0: Aber Sie waren insofern schon sehr knapp dran, als Ihr Ort sozusagen nur aus einer Silbe besteht.
2: Ein Buchstabe ist sogar gleich, kommt mir vor.
0: Und da könnten Sie schon eine gute Spur gelegt haben. Vielen Dank für den Anruf.
7: Okay.
0: Auf Wiederhören.
7: Wiederhören.

0: Ramon Roselli. Wir spielen gleich weiter. Jetzt ist es einmal 8.30 Uhr.
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2: 10 Monate ist die Kohlenbahn jetzt auf Schiene. Rundherum hört man fast nur Positives. Der Autoverkehr auf der A2 zwischen Steiermark und Kärnten habe abgenommen. Der Tourismus profitiert, nur die Vielfahrer noch nicht. Gemeinsames Klimaticket gibt es weiterhin keines. Christian Brattes, woran scheitert das eigentlich?
3: Ja, es ist tatsächlich schwer zu sagen, wer da jetzt, passendes Wortspiel in diesem Zusammenhang, am Zug wäre. Es sieht so aus, als wären die ÖBB in diesem Fall tatsächlich das kleinste Rädchen am Wagen und mehr oder weniger Passagier. Auf unsere Rückfrage, wie es denn nun aussehe mit einem Klimaticket, das die Steiermark mit Kärnten nicht nur durch den Choralmtunnel, sondern endlich auch finanziell für Kundinnen und Kunden ideal verbindet, heißt es von den Bundesbahnen.
4: Für Vielfahrer ist und bleibt das Klimaticket Österreich die beste Möglichkeit, den öffentlichen Verkehr in ganz Österreich uneingeschränkt zu nutzen. Die Verkehrsverbünde Steiermark und Kärnten könnten aber zum Beispiel nach dem Vorbild des Klimatickets Metropolregion gültig in Wien, Niederösterreich und Burgenland ein Klimaticket Südösterreich einführen, was jedoch zusätzlichen Finanzierungsbedarf erfordert.
3: Es scheint so, das hört man, dass hier ein intensives Ping-Pong-Spiel auf allerhöchster politischer Ebene zwischen Bund und Land stattfinden würde. Jeder spielt den Ball zurück, keiner möchte den ersten Zug machen, schon wieder so ein Wortspiel, aber wohl passend hört man das Zitat aus dem Büro von Mobilitäts- und Infrastrukturminister Peter Hanke von der SPÖ.
4: Grundsätzlich liegt die Zuständigkeit für Verbundtarife sowie regionale Klimatickets jedoch bei den Bundesländern, die gemeinsam mit den Verkehrsunternehmen entsprechende Tarifstrukturen vereinbaren und die dafür erforderlichen finanziellen Mittel bereitstellen müssten.
3: Die Länderchefs in Kärnten und der Steiermark wiederum scheinen ihrerseits verärgert. Daniel Fellner, der Landeshauptmann von Kärnten von der SPÖ, glaubt, eine zufriedenstellende Lösung für Choralmbahnkunden scheitere einzig und allein am Willen der Bundesregierung. In Summe wird es wohl am Geld fehlen, das weder Bund noch Land momentan ausgeben kann oder will.
2: Der wegen sexueller Übergriffe angeklagte Magna-Gründer Frank Stronach wird wegen seines Alters nicht ins Gefängnis kommen. Die Richterin in Kanada schloss bei einer Anhörung gestern aus, dass der 94-jährige Steirer Zeit im Gefängnis verbringen muss. Ein Urteil wird im Dezember erwartet. Die kanadische Staatsanwaltschaft hatte 6 Monate Haft für Stronach gefordert. Ein brennender E-Bike-Akku hat in Hof bei Straden in der Südoststeiermark einen schweren Garagenbrand verursacht. Das Feuer griff auf Spraydosen über, die durch die Hitze explodiert sind. Kanalarbeiter, die zufällig vorbeifuhren, handelten sofort und löschten den Brand mit Hilfe des Wassertanks ihres LKWs noch vor dem Eintreffen der Feuerwehr. Verletzt wurde niemand, 2 Motorräder und 2 E-Bikes wurden zerstört. Der Schaden liegt bei mehreren 10.000 Euro. Für die Graz 99ers beginnt heute Abend die neue Saison in der heimischen Eishockeyliga. Gleich zum Auftakt wartet ein echtes Spitzenspiel. Der amtierende Meister muss nach Südtirol und trifft dort auf den HC Pustertal, berichtet Hannes Kagel.
5: Vom Jäger zum Gejagten mit einem perfekten Playoff, das mit dem Meistertitel gekrönt wurde, haben die Graz 99ers vergangene Saison die steirischen Eishockeyfans begeistert. Heute Abend starten die Grazer ausgerechnet gegen Finalgegner Pustertal in die neue Saison. Dieses Auftaktspiel ist gleich ein echter Gradmesser. Sportdirektor Philipp Pinter.
6: Ich glaube, dass Pustertal sich extrem gut verstärkt hat. Ich glaube, dass die von der Qualität her einfach wirklich ein tolles Team sind. Die werden brennen. Es ist vermutlich ausverkauftes Haus. Also wir erwarten nur einen richtig heißen Tanz und ja, müssen sicher unser bestes Spiel bringen, dass wir da bestehen können.
5: Und auch wenn es über den Sommer einige personelle Veränderungen gegeben hat, wollen die 99ers ihren Titel verteidigen. Neben dem Abgang von Topscorer Lukas Haudum nach Finnland müssen die Grazer vor allem in der Abwehr einen Aderlass verzeichnen. Nick Balen und Kaspar Kotkansalo sind weg. Kapitän Corbinian Holzer hat seine Karriere beendet. Zudem sorgt in dieser Woche die Entlassung von Kilian Zündel nach Verstoß gegen die Dopingregularien für Unruhe. Direkten Ersatz wird es für Zündel zumindest vorerst keinen geben.
6: Von dem her nehme ich an, dass einfach die jungen Cracks, die hinten dran stehen, einfach jetzt eine Stufe weiter nach oben rücken, punktuell ihre Chancen bekommen werden und wir mit denen bestmöglich arbeiten, dass die Entwicklung steil nach oben geht.
5: Die erste Chance dafür gibt es heute um 19.45 Uhr. Schon morgen um 19.30 Uhr geht es ebenfalls auswärts gegen die Pioneers Vorarlberg weiter.
2: Die Wetteraussichten für die Steiermark gibt es jetzt von Claudia Rath.
7: Ein paar Wolken aktuell gibt es in Bad Mitterndorf bei 10, in Mariazell bei 8 und in Mürzzuschlag und Deutschlandsberg bei 11 Grad. Sehr sonnig hingegen ist es in Murau bei 11, in Hartberg bei 9 und in Leibniz bei 10 Grad. Und genau dieser Mix aus Sonne und Wolken begleitet uns durch den Tag. Immer wieder längere sonnige Phasen, immer wieder aber auch ein paar Wolken mit dabei. Und im Laufe des Nachmittags dann kann es in der westlichen Obersteiermark oder auch im Bereich der Back ein paar einzelne Regenschauer geben. Die Temperaturen steigen noch recht ordentlich an. 18 bis 23 Grad gibt es heute. Das geht aber am Wochenende noch ein bisschen besser. Ein Sommerwochenende mit Werten bis zu 26, am Sonntag sogar 27 Grad. Morgen in der Früh und am Nachmittag, dann kann es ein paar Regentropfen geben. Aber in Summe ein sehr sonniger Samstag und dann auch noch ein sehr sonniger Sonntag.
0: 8:55, hier ist das Radio Steiermark Verkehrsservice.
7: Es läuft heute richtig gut. Ich habe nicht eine Durchsage gehabt in Sachen Stau oder Unfall oder so. Soll so bleiben. Ich wünsche Ihnen eine gute Fahrt.
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0: Nebel da und dort noch in der Steiermark. Viel Nebel in meinem Kopf und schuld daran ist dieses Spielchen.
9: Wort. Welcher Ort?
7: Ja, es ist ein bisschen Sache, aber heute fordern uns Kerstin und Stefan Karrer aus St. Ruprecht an der Raab heraus. Super Fans dieses Spiels und sie haben den Hinweis.
0: Ein super Hinweis.
10: Grüß Gott, kann ich Ihnen helfen?
11: Ja, ich suche ein Kleid.
10: So eins vielleicht?
11: Ich hätte gern was nicht ganz so figurbetontes.
0: Ich sage, es ist nicht Frauenberg, es ist nicht Frauental und es ist nicht Weitendorf. Der Rest liegt an Ihnen. 036 46 90.

0: Nicht nur das Leben ist ein Traum, Sie sind's auch.
1: Wort. Welcher Ort?
0: 8.42 Uhr, 12 Minuten nach 8:30 Uhr. Unsere Telefone gehen,
2: gegenüber.
0: Sie gehen über, genau. Alle wollen wissen oder glauben zu wissen, welcher Ort sich hinter diesem Hinweis verbirgt.
1: Grüß Gott, kann ich Ihnen helfen?
3: Ja, ich suche ein Kleid.
1: So eins vielleicht?
3: Ich hätte gern was nicht ganz so figurbetontes.
0: Kerstin und Stefan Karrer aus St. Ruprecht an der Raab fordern die restliche Steiermark heraus. Gut, St. Ruprecht ist es nicht, aber sonst 036 46 90. Radio Steiermark, guten Morgen.
4: Ja, guten Morgen, der Schnut. Ich möchte gern beim Ratespiel mitmachen.
0: Bitte sehr.
4: Zeltweg.
0: Wie kommen Sie auf Zeltweg?
4: Warum? Weil wenn eine große Kleidung ist, dann sagt man einfach, dann kannst du gleich ein Zelt.
2: Stimmt, das ist richtig gut. Finde ich sehr lustig. Es ist nur leider auch sehr falsch.
0: aber sehr lustig. Danke fürs Mitspielen. Auf Wiederhören.
4: Danke, wiederhören.
0: Hier ist Radio Steiermark. Wer ist dort? Guten Morgen.
5: Hallo, da ist die Gabi.
0: Hallo Gabi.
5: Hallo. Ah ja, ich weiß es eigentlich, glaube ich, eh schon länger. Ich glaube, das ist was. Aber ich war jetzt im Pool und habe müssen ein paar Runden schwimmen.
1: Also, das verstehe ich.
0: Ja, das verstehe ich. Ist nicht ein bisschen frisch zum Schwimmen in der Früh?
5: Nein.
0: Okay, geht.
5: Nein.
0: Ja, gut.
2: Also Gabi, hau raus.
5: Ja, ich glaube, es ist Weiz.
0: Ja!
2: Wahnsinn, ja. Es hat dauert.
0: Hervorragend. Erklären Sie uns bitte den Lösungsweg.
5: Ja, das ist eigentlich ganz einfach, weil man braucht nur ein bisschen sturmsteifisch denken. Ja. Dann ist es einfach ein Weizkleidl.
0: Ja.
5: Ein weites Kleid.
0: Genau. Sind Sie Weizerin?
5: Nein, ich bin aus Löffelbach.
0: Aha, ja, auch Oststeiermark, aber sehr gut.
5: Ja.
0: Gabi, Kompliment. Jetzt dürfen Sie zurück in den Pool.
2: Steuersteinisch weiter schwimmen.
5: Danke.
0: Haben Sie einen schönen Tag. Danke fürs Mitspielen.
5: Danke schön. Wiederhören.
2: Ja, der Auftakt war ziemlich spannend. Nächsten Freitag spielen wir die nächste Runde.

0: Ja, genauso wie sich Bruce Hornsby hier über die weißen und schwarzen Tasten seines Klaviers freut, spielt, genauso spielen wir immer mit Ihnen am Freitag unser Spielchen WWO eigentlich, Wortwöcher Ort. Manchmal muss man so wie der Hornsby halt ein bisschen um die Ecke klimpern, dass man auf den richtigen Ort kommt. Aber Sie haben es geschafft. Kompliment.
1: Es hat eine Dreiviertelstunde gedauert, aber ja, wir haben es gelöst. Sie brauchen also jetzt nicht mehr anrufen, erst wieder nächsten Freitag. Die Lösung heute war Weiz.
0: Kein Engsglarl, sondern halt
1: ein Weiz.
2: So schaut's aus.

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Paolo Vanians, feine Musik aus Italien aus den 70ern, Flying Through the Air. Es ist 8.53 Uhr, 7 Minuten vor 9. Ihr Captain auf dem Flug durch den Freitagvormittag nach den Nachrichten ist dann Sigrid Roch. Sie singt nicht die Lieder für Sie, sondern sie spielt die Lieder für Sie. Josh.

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1: Am Mikrofon Christina Kreuz. Polens Ministerpräsident Donald Tusk warnt nach mehreren Vorfällen an der Grenze zur Ukraine vor Angriffen Russlands auf die NATO-Länder. Russland habe einen konkreten Plan, sagte Tusk gestern im Parlament in Warschau, und wolle nun gezielt die Unterstützer der Ukraine angreifen, vor allem Polen. Marta Georgiev berichtet.
2: Polens Regierungschef spricht von einer realen Gefahr. Laut Geheimdiensten plane Moskau Angriffe mit Drohnen und Raketen, auch auf Länder, die die Ukraine unterstützen. Diese Angriffe werden zufällig wirken und von Russland als Unfall dargestellt werden. Das soll die NATO bei Entscheidungen lähmen und daran hindern, eine starke Antwort zu geben. Vergangene Woche sind russische Drohnen im polnisch-ukrainischen Grenzgebiet eingeschlagen. Luftalarm wurde auch auf polnischer Seite ausgelöst. Die Russen setzen eine neue Art von Drohne ein, Drohnen mit Düsenantrieb, die extrem schnell und hoch fliegen, bevor sie sinken und ihr Ziel angreifen. Donald Tusk erwartet mehr solcher Fälle im Herbst und Winter. Auch vergangenen Abend war die polnische Flugabwehr wegen russischen Drohnen an der Grenze in Alarmbereitschaft.
1: Heftige Regenfälle haben in Vietnam schwere Überschwemmungen ausgelöst. Mindestens 3 Menschen sind bei einem Erdrutsch ums Leben gekommen. In den nördlichen Provinzen und rund um die Hauptstadt Hanoi wurden fast 20.000 Häuser überflutet. Tausende Menschen mussten in Sicherheit gebracht werden. In Hanoi standen Straßen teilweise mehr als 2 Meter unter Wasser. Bewohner waren vielerorts nur noch mit Booten unterwegs. Die EU und Kanada wollen enger zusammenrücken. Kanada könnte erstes assoziiertes Mitglied der EU werden. Diesen Plan haben EU-Kommissionspräsidentin Ursula von der Leyen und Kanadas Premier Mark Carney im EU-Parlament verkündet. Wie diese engere Partnerschaft genau aussehen soll, ist noch offen. Aber was hätte Europa wirtschaftlich davon? Michael Fröschl berichtet.
3: Derzeit ist der Handel zwischen Kanada und der EU klein. Der Außenhandel mit den USA macht in etwa 10-mal so viel aus. Zugleich schweißen die schwierigen Beziehungen zu Washington die beiden Partner zusammen. Der Handelsexperte von WU und WIFO, Harald Oberhofer, meint, Kanada könnte Teil des EU-Binnenmarktes werden, wie jetzt schon Norwegen und die Schweiz, die ja auch nicht in der EU sind. Das würde den Export stark ankurbeln.
4: Wenn man es vergleicht, was historisch eine Mitgliedschaft im Binnenmarkt für den Handel bedeutet hat im Vergleich zu Freihandelsabkommen, dann würde das Handelsvolumen etwa doppelt so stark steigen, als es für ein Freihandelsabkommen tut.
3: Profitieren würden davon vor allem die Industrie und der Dienstleistungssektor, so Oberhofer. Österreich exportiert derzeit Waren im Wert von 1,7 Milliarden Euro nach Kanada, Tendenz steigend.
1: Das waren die Nachrichten mit Christina Greunz. Das Wetter.
5: Es ist heute wechselnd bewölkt und teilweise noch eine Zeit lang nebelig, etwa im Mürztal, in vielen Tälern und Becken Kärntens oder im Zentralraum in Oberösterreich. Am meisten Sonne heute nach Osten hin, die dichtesten Wolken und ein paar Schauer dagegen am Nachmittag von Tirol bis in die westliche Obersteiermark. 17 bis 25 Grad hat der Nachmittag. Das Wochenende wird überwiegend sonnig, im Süden kann es morgen aber eine Zeit lang trüb sein. Der Samstagnachmittag hat 18 bis 26 Grad, der Sonntag im Osten sogar bis 28. Und noch der Blick auf die Berge. Das Wochenende bringt recht sonniges Wanderwetter und um die 15 Grad in 1500 Meter Höhe. So viel zum Wetter von Katrin Ladstätter.
6: 9:04, das Radio Starmark Verkehrsservice. Aus der Verkehrsredaktion liegen keine Störungsmeldungen vor. Nur eine Baustelle begleitet uns nach wie vor auf der alten Magder Straße bei Feldbach. Da gibt es eine Sperre wegen der Gleisbauarbeiten zwischen Hart und Rabau. Ausweichen ist am besten über Lüdersdorf möglich. Gute und sichere Fahrt.
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6: Die Eichhörnchen, die stibitzen mir bereits die Nüsse vom Baum. In der Früh ist es auch schon ordentlich frisch und auch wenn ein sommerliches Wochenende bevorsteht, der Herbst lässt bereits grüßen. Jetzt bei mir auch gleich musikalisch mit Gerd Steinbecker und mit Earth, Wind and Fire.

0: Immer wieder Gänsehaut beim Herbst auf der Insel. Ab zum Herbst in den Garten.
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0: Schönen Vormittag, lieber Karl.
2: Schönen Vormittag, servus.
0: Wir reden heute über eins deiner Lieblingsthemen, nämlich den Kompost.
2: Ohne dem geht's nicht. Ja. Und wenn wir uns ein bisschen jetzt zurückerinnern an den heurigen Sommer mit Hitze, Trockenheit, dann kann ich nur sagen, ich habe wirklich große Vorteile gehabt, weil ich meine Erde mit Kompost angereichert habe. Über die letzten Jahre oder Jahrzehnte, muss ich sagen. Weil Kompost ist der beste Wasserspeicher. Und das habe ich wirklich bemerkt im Gemüsegarten, wo das natürlich besonders intensiv zu sehen ist. Dort ist die Erde mit einmal Gießen durchdringend gewässert worden. Da geht die Feuchtigkeit tief in den Boden hinein, weil durch den Kompost locker und bleibt dort. Und das ist etwas, was eigentlich erst mit den Jahren im Garten erreichst. Wenn du einen Garten neu anlegst, dann ist oft die Erde sehr schwer oder sie ist vielleicht sehr sandig, gerade das Gegenteil, aber sie hält kein Wasser. Mhm. Und mit dem Kompost erreichst du das. Daher Kompost, Kompost, Kompost. Aha.
0: Jetzt sagen aber viele, mein Garten ist eh so klein, das funktioniert ja gar nicht. Was sagst du?
2: Grundsätzlich geht es in jedem Garten. Wenn man nur will. Aber es gibt natürlich auch viele Möglichkeiten. Du kannst Kompost zukaufen. Mhm. Es gibt mittlerweile Kompost in Sackeln. Also du Kompost kriegst überall. Und in den meisten Erden, die man heute kauft, ist Kompost drinnen. Also das heißt, du kannst damit auch die Erde aufpäppeln. Wichtig ist beim Kompost zu unterscheiden, wenn ich jetzt zum Beispiel meinen Komposthaufen hernehme. Ich fange im März an. Schicht ihn ein Jahr auf, dann ruder ein Jahr, da ist der Kürbis drauf, wächst jetzt gerade der Hokkaido und im dritten Jahr im Frühling wird er dann verwendet. Mhm. Da ist wenig Stickstoff drinnen. Wenn ich jetzt zum Beispiel einen Grünkompostierer, wie zum Beispiel in Wien bei der MA48 oder die landwirtschaftlichen Kompostierer, einen Kompost hole, der enthält viel Stickstoff und das muss man beachten. Dort nimmt man etwa 2 bis 4 Liter pro Quadratmeter. Vom eigenen Kompost kannst du aber 8 bis 10 Liter nehmen. Mhm. Und das muss man wirklich beachten, dass man ja nicht zu viel von diesen Grünkompostierern nimmt. Das ist Stickstoff, das ist Nährstoff pur und da wird man alles verbrennen.
0: Zum eigenen Kompost zurück, siebst du den eigentlich, wenn er fertig ist?
2: Nein, das mache ich nicht. Aha. Ich bin der faule Gärtner. Ich häcksle auch nichts beim Kompost. Ich werfe alles auf meinen Komposthaufen rauf, bis zur Stärke des Daumens an Ästen. Damit ist Luft drinnen. Mhm. Ein Komposthaufen darf nicht stinken. Er muss verrotten und dann gibt es keine Probleme mit Gestank. Und wenn dann noch Äste drinnen sind, im Beet, wenn ich zum Beispiel ein Gemüsebeet einarbeite, einmal mit dem Rechen drüber fahren und alles, was noch nicht hineingehört, kommt wieder auf den Kompost und das war's. Und da brauche ich nicht lang sieben.
0: Gut, also heute haben wir kompostiert, nächste Woche wird dekoriert.
2: Genau, Herbstdeko ist ganz was Wichtiges. Eigentlich müsste jetzt meine Frau da sitzen, denn sie ist meine Deko-Queen. Bis dahin viel Spaß beim Garteln.
0: Dann freuen wir uns drauf.

0: Leider müssen wir dieses kleine Lied kurz unterbrechen.
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0: Achtung Autofahrer, auf der S6 der Semmering-Schnellstraße kommt Ihnen zwischen dem Knoten Sebenstein und dem Tunnel Semmering ein Geisterfahrer entgegen. Vorsicht in beiden Richtungen, bitte nicht überholen. Wir geben Entwarnung, sobald der Geisterfahrer die Autobahn bzw. die Schnellstraße verlassen hat. Ich wiederhole, auf der S6 der Semmering-Schnellstraße kommt Ihnen zwischen dem Knoten Sebenstein und dem Tunnel Semmering ein Geisterfahrer entgegen. Vorsicht in beiden Richtungen, nicht überholen. Dann lassen wir sie weiterspielen, die Festspänkler.

9.24 Uhr, noch einmal die Wiederholung der Geisterfahrermeldung für das Grenzgebiet Steiermark-Niederösterreich. Auf der S6 der Semmering-Schnellstraße kommt Ihnen zwischen dem Knoten Sebenstein und dem Tunnel Semmering ein Geisterfahrer entgegen. Vorsicht in beiden Richtungen, nicht überholen. Wir geben Entwarnung, sobald der Geisterfahrer die Schnellstraße verlassen hat.

unvergessen, Roxette, Listen to Your Heart. 9.27 Uhr, schauen noch einmal auf die steirischen Straßen. Noch einmal die Geisterfahrermeldung für den Bereich Steiermark Niederösterreich auf der S6 der Semmering Schnellstraße. Kommt Ihnen zwischen dem Knoten Sebenstein und dem Tunnel Semmering ein Geisterfahrer entgegen. Vorsicht in beiden Richtungen, nicht überholen. Wir geben Entwarnung, sobald der Geisterfahrer die Schnellstraße verlassen hat.

0: Diamonds Hermit, No Milk Today. Es ist 9.30 Uhr. Noch immer keine Entwarnung, was den Geisterfahrer im Bereich Steiermark Niederösterreich betrifft. Auf der S6 der Semmering-Schnellstraße zwischen dem Knoten Sebenstein und dem Tunnel Semmering kommt Ihnen nach wie vor ein Geisterfahrer entgegen. Vorsicht in beiden Richtungen, nicht überholen. Wir geben Entwarnung, sobald der Geisterfahrer die Schnellstraße verlassen hat.
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2: 10 Monate nach dem Start der Kohlenbahn gibt es weiterhin kein gemeinsames regionales Klimaticket für die Steiermark und Kärnten. Die ÖBB sehen ein Ticket für Südösterreich als Aufgabe der Verkehrsverbünde. Das Infrastrukturministerium sieht die Länder in der Verantwortung und der Kärntner Landeshauptmann macht den mangelnden Willen der Bundesregierung verantwortlich. Offen bleibt vor allem, wer den zusätzlichen Finanzierungsbedarf übernehmen wird. Großer Erfolg für die Steiermark beim 35. VCÖ-Mobilitätspreis in Wien. Gleich 3 heimische Initiativen wurden prämiert. In der Kategorie Mobilitätsmanagement gewann die TU Graz für ein nachhaltiges Reiseprojekt. Weiters wurde die Organisation Jugend am Werk Steiermark für ein inklusives Mobilitätskonzept ausgezeichnet. Zudem ist die Initiative MoveIt Preisträger. Diese hat für die Grazer Innenstadt ein Verkehrsberuhigungskonzept erarbeitet. Den Gesamtsieg holte die oberösterreichische Schachinger Logistik für die Umstellung auf Elektro-Lkw. Ein Großeinsatz der Polizei hat gestern im Grazer Bezirk Jacomini für Aufsehen gesorgt. Ein Anrufer hatte gemeldet, dass er in einer Wohnung in der Konrad-von-Hötzendorf-Straße von einem bewaffneten Drogendealer bedroht werde. Mehrere Streifen, die Spezialeinheit Cobra und die schnelle Interventionsgruppe regelten das Gebiet daraufhin weiträumig ab. Beim Zugriff trafen die Beamten jedoch keinen Verdächtigen an, sondern nur den Anrufer und seine Freundin. Die beiden standen laut Polizei offenbar stark unter Drogeneinfluss und machten widersprüchliche Angaben. Die Ermittlungen laufen. Wir kommen zum Wetter. Die Nebelfelder verschwinden langsam, es ziehen aber Wolken durch und die Sonne zeigt sich in den meisten Regionen nur zeitweise. Im Lauf des Nachmittags ist in der westlichen Obersteiermark oder auch im Bereich der Park mit Schauern zu rechnen, am Abend auch weiter im Osten. Und die Temperaturen steigen heute auf 18 bis 23 Grad.
0: Es ist 9.32 Uhr, immer noch keine Entwarnung. Der Geisterfahrermeldung auf der S6 der Semmering-Schnellstraße kommt Ihnen zwischen dem Knoten Sebenstein und dem Tunnel Semmering ein Geisterfahrer entgegen. Vorsicht in beiden Richtungen, bitte nicht überholen. Wir geben Entwarnung, sobald der Geisterfahrer die Schnellstraße verlassen hat. Eine Baustelle haben wir auch noch auf der Altenmarkter Straße bei Felsbach. Da gibt es eine Sperre wegen der Gleisbauarbeiten zwischen Hart und Rabau. Ausweichen ist am besten über Lödersdorf möglich.
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0: Schönen Freitagvormittag mit Sigrid Roch.

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1: Ja, leider immer noch keine Entwarnung der Geisterfahrermeldung auf der S6 der Semmering-Schnellstraße zwischen dem Knoten Sebenstein und dem Tunnel Semmering. In beiden Richtungen Vorsicht nicht überholen. Jetzt haben wir zusätzlich noch eine Tunnelsperre. Grazer Neuenbürnautobahn Richtung Slowenien. Der Plabutsch-Tunnel ist derzeit gesperrt. Im Tunnel steht ein defektes Fahrzeug. Ausweichen geht durch das Stadtgebiet.

0: Immer wieder schön, Karl Bayer auf Radio Steiermark. 9.41 Uhr ist es, wir haben immer noch keine offizielle Endwarnung, was die Semmering-Schnellstraße zwischen dem Knoten Sebenstein und dem Tunnel Semmering betrifft. Der Geisterfahrer dürfte noch immer unterwegs sein. Vorsicht in beiden Richtungen, bitte nicht überholen.
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0: Mobilisieren wir wieder ein bisschen. Unsere Schulter ist heute dran. Die können wir gleich auch mit dieser Übung etwas kräftigen. Und Sie dürfen sich dabei an der Wand anlehnen.
2: Und zwar, wir stellen uns einmal mit den Fersen zur Wand. Dann gehen wir einen kleinen Schritt nach vorn. Lehnen uns nach hinten ab. Becken ab. Ablegen auf der Wand. Schauen, dass die Wirbelsäule auf der Wand aufliegt. Dann gehen wir mal unsere Arme, strecken nochmal zur Seite, weg, gestreckt. Die Handflächen schauen nach vorne und dann beugen wir unsere Arme im rechten Winkel. Das heißt, im Ellbogen ist ein rechter Winkel und die Fingerspitzen zeigen quasi über den Kopf. Und jetzt probieren wir, die Hände nach oben zu schieben, so dass aber die Arme, auch die Ellbogen, immer die Wand berühren. Also das heißt nicht weg, sondern immer die Wand und schauen, dass wir so hoch wie möglich raufkommen. Und dann gehen wir wieder zurück in die Ausgangsposition. Wer noch ein bisschen Kräftigung dabei haben will, der geht noch ein bisschen tiefer. Das heißt, wir sitzen quasi an der Wand und macht die Übung im Sitzen. Dann haben wir noch ein bisschen Oberschenkelmuskulatur dabei und auch noch die Beweglichkeit.
3: Wie oft wiederholen?
2: Ungefähr 10 bis 15 Mal wiederholen wir das, also mit den Händen nach oben schieben und dann einmal kurz wieder aufstehen, auslockern und wieder einrichten und noch einmal von vorne starten. 2 bis 3 Mal. Viel Spaß dabei.
0: Sie brauchen musikalische Unterstützung? Kein Problem. The Four Seasons.

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0: 9.46 Uhr, jetzt endlich die Geisterfahrer-Entwarnung. S6 Semmering-Schnellstraße zwischen dem Knoten Siebenstein und dem Tunnel Semmering. Der Geisterfahrer hat die Schnellstraße verlassen. Gute Fahrt wünsche ich.

Was für eine Stimme. Lena Schauer, junge Tirolerin mit Painted Reality. So klingt ihr. Vormittag auf Radio Steiermark, 9.49 Uhr. Jetzt Nick B.

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3: Der Herbst ist bunt bei Gertrud Weiser in Empersdorf. 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Es leuchtet in Violett, Gelb und Rosa. 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Aus frischen Herbstblumen, Strohblumen und Gräsern entstehen farbenfrohe Herbstblumensträuße und Türkränze.
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0: La Bicifre auf Radio Steiermark. Noch ein kurzer Blick auf die steirischen Straßen. A9 Pürenautobahn Richtung Slowenien. Der Plabutsch-Tunnel noch immer gesperrt. Im Tunnel steht ein defektes Fahrzeug. Auch vor der Tunnelkette wird der Verkehr angehalten.
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3: Am Mikrofon Christina Kreuz. In Dublin treffen sich heute und morgen die EU-Wirtschafts- und Finanzminister. Österreich ist durch Finanzminister Marta Bauer vertreten. ORF-Korrespondent Johannes Perterer, was will Österreichs Finanzminister bei dem Treffen in Dublin erreichen?
4: Markus Marterbauer und sein deutscher Amtskollege Lars Klingbeil wollen das Treffen nutzen, um für eine EU-weite Übergewinnsteuer auf Mineralölkonzerne zu werben. Ein Teil ihrer durch den Iran-Krieg stark gestiegenen Gewinne soll abgeschöpft werden. In Österreich gibt es mit dem Energiekrisenbeitrag bereits etwas Vergleichbares. Mit einer europäischen Regelung wollen die Befürworter auch die im Ausland erwirtschafteten Gewinne der Konzerne gezielter erfassen.
3: Und welche Hürden muss eine solche Übergewinnsteuer nehmen, damit sie Realität werden könnte?
4: Die Hürden für eine EU-weite Regelung sind hoch, denn die EU-Kommission, die ein solches Gesetz vorschlagen müsste, will das zumindest bislang den einzelnen Mitgliedsländern überlassen. Unklar ist auch noch, wie hoch eine solche Steuer sein könnte und wie breit die Unterstützung unter den EU-Ländern ist. Heute geht es für Marterbauer und Klingbeil darum, Druck dafür aufzubauen. Formelle Beschlüsse gibt es bei dem informellen Treffen in Dublin keine.
3: Berichtet ORF-Korrespondent Johannes Perterer. In der bei Touristen beliebten Schlucht Grand Canyon wurden 3 Wochen nach einer Sturzflut ein drittes Todesopfer gefunden. Der Mann wurde von Rangern geborgen. Ende August hatte nach heftigen Regenfällen eine plötzliche Sturzflut zahlreiche Wanderer in dem Gebiet überrascht. Zeltplätze wurden überflutet. Ein beliebter Wanderweg verwandelte sich in einen reißenden Strom. Mehr als 80 Menschen wurden aus der Schlucht gerettet. In Italien haben Ermittler einen internationalen Kindesmissbrauchsring zerschlagen. 17 Menschen sind festgenommen worden. Laura Graf berichtet.
5: Das Netzwerk soll tausende Nutzer gehabt haben. Es gibt Konten in 98 Ländern. Ob auch in Österreich, ist nicht bekannt. Die Nutzer haben sich über den Online-Dienst Telegram organisiert. Es sei wie ein multinationales Unternehmen gewesen, sagt der Oberstaatsanwalt in Rom. 283 Gigabyte an illegalem Material haben die Ermittler bis jetzt sichergestellt. Darunter mehr als 22.000 Videos und 34.000 Fotos von Kindern, die teilweise nicht älter als 4 sind. Das Netzwerk ist von 4 Italienern und einem Schweizer betrieben worden. Nutzer mussten entweder geringe Mitgliedsbeiträge in Kryptowährung zahlen oder neues Material bereitstellen. Ein verdeckter Ermittler wurde in das Netzwerk eingeschleust und hat es schließlich auffliegen lassen. Die Ermittlungen dauern an.
3: Auf den Philippinen hat es in einer Highschool eine Schießerei gegeben. Mindestens ein Mensch kam ums Leben, 4 wurden verletzt. Näheres ist noch nicht bekannt. Erst im Juni sind auf den Philippinen 3 Schüler bei einem Schusswaffenangriff in einer Schule ums Leben gekommen. Das waren die Nachrichten mit Christina Kreuz. Das Wetter.
6: Die Nebelfelder etwa in Kärnten, in Osttirol oder im Mürztal werden langsam weniger. Die Sonne wechselt dann heute mit Wolken. Am längsten sonnig ist es dabei im Osten. Die meisten Wolken und ein paar Regenschauer dagegen am Nachmittag in Tirol, im Süden Salzburgs, in der westlichen Obersteiermark und in Oberkärnten. 17 bis 25 Grad hat der Nachmittag heute. Das Wochenende wird überwiegend sonnig. Vor allem im Süden kann es aber morgen eine Zeit lang trüb sein durch Wolken oder Nebel. Der Samstagnachmittag hat 18 bis 26 Grad, der Sonntag im Osten sogar bis 28 und in 2000 Meter Höhe am Wochenende 8 bis 14 Grad. So viel zum Wetter von Katrin Ladstätter.
0: 10.04 Uhr, das Radio Steiermark Verkehrsservice. Graz A9 Pürenautobahn Richtung Slowenien. Der Plabutsch-Tunnel ist nach wie vor gesperrt. Im Tunnel steht ein defektes Fahrzeug. Auch vor der Gradkorn-Tunnelkette wird der Verkehr jetzt angehalten. Ausweichen ist über die B67 und das Grazer Stadtgebiet möglich. Die Altenmarkter Straße bei Feldbach ist zwischen Hart- und Rabau wegen Gleisbauarbeiten gesperrt. Ausweichen am besten über Lödersdorf. Wenn Sie Informationen für uns haben, einfach anrufen, Stern 300, kostenfrei. Ich wünsche gute und sichere Fahrt.
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0: Ein sonniges Wochenende wartet auf uns. Wir machen Ihnen ein bisschen Gusto auf das große Aufsteirern an diesem Wochenende in Graz. Und jetzt Musik für Ihren Freitagvormittag. Peter Paul and Mary, solo zu viert und Tina Turner im Dreierpack.

0: Ja, bitte nicht ins Flugzeug einsteigen und wegfliegen. Das Wochenende wird nämlich spektakulär in der Steiermark in Graz. Das Aufsteirern in der Grazer Innenstadt zum 25. Mal. Zehntausende Menschen werden wieder begeistert sein. Zwei Tage in Tracht mit guter Laune quer durch die Landeshauptstadt tanzen sozusagen. Es wird ein riesengroßes Fest. Thomas Seidel, du hast dir das Ganze ein bisschen genauer angeschaut. Der Aufsteirern-Klassiker ist natürlich der Sonntag, oder?
1: Ja, wie immer ist der Sonntag natürlich der ganz klare Aufsteirern-Tag. Los geht's schon um 10 Uhr am Hauptplatz mit dem traditionellen Bieranstich und dann geht's in der ganzen Stadt richtig ab. Tausende Menschen werden da wieder aber sowas von verwöhnt, von Musik, von Tanz, Tracht, Kulinarik und Volkskultur. Geht weg von den Grazer Philharmonikern und der Oper Graz über Blasmusik, Volksmusik und moderne Acts. Also es ist alles mit dabei und auch die Jugend, ganz die Kleinen, die Jungen, die verschiedenen Musikschulen aus der ganzen Steiermark werden da ihr Können zeigen.
0: Ja, wer aber nicht nur am Sonntag feiern möchte, wem der Sonntag nicht genug ist, der kann morgen schon loslegen, so quasi mit dem Aufwärmen.
1: Absolut. Morgen Samstag geht schon los, 12 Uhr bis 22 Uhr. Das ist schon mehr als nur ein Warm-up, würde ich sagen. Am Marie-Hilfer-Platz gibt es zum Beispiel das Hertel-Quintett, Austro-Brasil-Connection, die jungen Wilden und am Abend dann Kernöl-Salsa-Club auf der Bühne und ganz großes Highlight für mich, Hauptplatz, Hauptbühne, 20 Uhr, morgen Abend, Samstag, Caro Fuchs, Senkrechtstarterin aus dem Mürztal, gemeinsam mit den Jungs aus Bad Mitterndorf, mit den Nirchten, das wird absolut legendär werden.
0: Ja, und zum 25-Jahr-Jubiläum, da haben sich die Veranstalter natürlich auch wieder neue Attraktionen einfallen lassen.
1: Ja, ganz groß beworben wird seit Tagen die Aufsteirern-App. Mit der bekommt man alle wichtigsten Infos rund um das Fest, also was ich Ihnen gerade erzählt habe, noch einmal kompakt zusammengefasst, direkt in der App mit allen Hotspots, allen Infos zu Programmen und. Außerdem gibt es auch die Möglichkeit, dort Mitfahrgelegenheiten sich zu checken fürs zum Beispiel hinfahren oder nach Hause fahren und auch die Möglichkeit des Anbandelns, also des Kennenlernens, besteht dann dort.
0: Ja, dann viel Spaß beim Feiern. Nicht vergessen, Mario, den Radio Steiermark Musikwunscherfüller, den können Sie am Samstag und am Sonntag am Maria-Hilfer-Platz besuchen. Und ebenfalls neu die Taxitänzerinnen und Tänzer, die beim diesjährigen Aufsteirern dabei sind. Also, Let's Dance!

0: große David Bowie, Let's Dance. 10.22 Uhr.
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0: Und jetzt einmal mit guten Nachrichten. Grazer neuen Pürenautobahn Richtung Slowenien. Der Plabutsch-Tunnel ist wieder frei. Das defekte Fahrzeug ist aus dem Tunnel gefahren. Und auch die Sperre der Gradkorn-Tunnelkette wird in diesen Minuten aufgehoben. Gute Fahrt!

0: Coffee Drops. Womack and Womack am Freitagvormittag. Es ist bereits 10.30 Uhr.
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2: In diesem Schuljahr gilt an Österreichs Schulen erstmals ein Kopftuchverbot für Mädchen unter 14. In der Steiermark wurden laut Bildungsdirektion seit Schulbeginn diesen Montag 7 Verstöße gemeldet. Österreichweit waren es 80, mit 55 die meisten gab es in Wien. Bildungsminister Christoph Wiederkehr-Neos wertet die Zahlen zum Kopftuchverbot als Erfolg. Großer Erfolg für die Steiermark beim 35. Mobilitätspreis des Verkehrsclub Österreich. Gleich 3 steirische Initiativen sind ausgezeichnet worden. In der Kategorie Mobilitätsmanagement gewann die Technische Uni Graz für ein nachhaltiges Reiseprojekt. Weiters wurde die Organisation Jugend am Werk Steiermark für inklusives Mobilitätskonzept ausgezeichnet. Zudem ist die Initiative Move IT Preisträger. Diese hat für die Grazer Innenstadt ein Verkehrsberuhigungskonzept erarbeitet. Den Gesamtsieg holte die oberösterreichische Schachinger Logistik für die Umstellung auf Elektro-Lkw. Die Gesellschaft für österreichisches Deutsch mit Sitz in Graz sucht wieder das Wort bzw. Unwort oder Jugendwort des Jahres. Vorschläge oder Zitate, die für das heurige Jahr eine besondere gesellschaftliche Bedeutung oder eine spezielle sprachliche Qualität haben, können bis zum 1. November wieder über die Internetseite oewort.at eingereicht werden. Das Wort des Vorjahres war übrigens Elch Emil. Die Wetteraussichten. Der Freitag bringt Sonne, Wolken und am Nachmittag von der westlichen Obersteiermark bis in die Weststeiermark auch ein paar Regenschauer. Im Süden und Osten bleibt es trocken. Die Temperaturen heute 19 bis maximal 23 Grad. Das Wochenende bringt mehr Sonne, morgen 19 bis 24 und am Sonntag bis zu 27 Grad.
0: 10.32 Uhr, das Radio Steiermark Verkehrsservice und schon langsam beruhigt sich wieder die Situation auf den Straßen. Grazer Neuenpirn-Autobahn Richtung Slowenien, der Plabutsch Tunnel ist ja wieder frei. Das defekte Fahrzeug ist aus dem Tunnel gefahren. Auch die Sperre der Gratkorn-Tunnelkette ist mittlerweile aufgehoben und der Stau löst sich schon langsam auf. Wir haben noch Gleisbauarbeiten auf der Altenmarkter Straße bei Feldbach. Daher gibt es eine Sperre zwischen Hart und Rabau. Ausweichen ist am besten über Lödersdorf möglich. Sollten Sie noch weitere Informationen für uns haben, wissen, wo es Behinderungen gibt, wo es staut, dann bitte anrufen, Stern 300 kostenfrei.
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0: Schönen Vormittag mit Sigrid Roch und jetzt gleich mit Grace Jones. Wie sieht das Leben rosarot? La vie en rose.

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0: Face-to-Face jetzt, Claudia Raab.
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2: Ja, schönen Vormittag.
0: Ja, richtig frisch war es in der Früh heute.
2: Uah. Ja, und gestern Nachmittag und Abend auch. Wir haben draußen Familiengartenfest gehabt. Also bist du, dicke Jacke hat echt gut getan.
0: Aber ja, es wird ganz anders.
2: Ja.
0: Das Wochenende wird quasi irgendwie sommerlich, kann man das so sagen.
2: Ja, also wirklich perfekt für alles, was man am Wochenende unternehmen kann. Aufsteirern, Radeltour, Grillfest, Familienwandertag. Die Temperaturen heute schon einmal 24, dann 25, am Sonntag 26 Grad. Dazu schon immer wieder ein paar Wolken, aber eben auch einiges an Sonnenschein. Und wer speziell jetzt über die Bergtouren vielleicht nachdenkt, die man machen könnte, da sollte man das Regengewand einpacken. Heute Nachmittag, vor allem in der westlichen Obersteiermark oder so im Raum Triberner Tauern, kann es ein bisschen herspritzen. Morgen dann nicht viel Regen dabei, weder im Tal noch am Berg. Im Gegenteil, da wird es auch zunehmend sonnig werden am morgigen Samstag.
0: Der Sonntag ja dann der Höhepunkt beim Aufsteirern in Graz. Am besten ist das leichte Dirndl anzuziehen wahrscheinlich. Das Wetter wird auch fesch.
2: Ja, komplett fesch. Also viel Sonne haben wir im Prinzip von der Früh weg bis weit in die Mittagszeit hinein. Haben wir eh schon gesagt, bei 26 Grad dann Frühnebel kaum dabei. Und die Wolken, die am Nachmittag und Abend auftauchen, sind eigentlich auch im Moment harmlos.
0: Aber es kommt.
2: Ja, ein bisschen gibt das Ganze am Montag. Zwei Tage lang haben wir dann nur mehr zeitweise Sonnenschein. Im Norden der Obersteiermark immer wieder ein bisschen Regen auch dabei. Und es kühlt dann mit Wind auch spürbar ab. Gute Nachricht, am Mittwoch kommt die Sonne schon wieder zurück.
0: Aber noch immer nicht wirklich viel Regen dabei.
2: Nein, also das, also zum Auffüllen von eh allem, was fehlt, Grundwasser und so, reicht es natürlich gar nicht. Leider. Aber Sonne, Gott sei Dank.
0: Also am Wochenende fürs Aufsteirern auf alle Fälle oder vielleicht auch für Ihre Hausparty.

0: Zucchero auf Radio Steiermark.
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0: Viel los am Wochenende, auch abseits vom Aufsteirern. Musik, Humor und persönliche Geschichten bieten Roland Thüringer und Bernhard Speer morgen ab 19.30 Uhr in der Kleinen Komödie. Und Kabarettist Clemens Maria Schreiner tritt mit seinem neuen Programm Fehlerfrei heute und morgen im Theatercafé auf. Rock'n'Roll vom Feinsten mit Andy Lee Lang und Spirit heute im Forum Kloster in Gleisdorf. Für den guten Zweck wird dann am Sonntag in Bad Mitterndorf gelaufen, walken, laufen und spazieren, alles möglich, beim dritten Rote-Nasen-Lauf von 11 bis 13 Uhr. Und gemütlich geht's zu am Sonntag beim ersten Haselsdorfer Hoffest mit viel Live-Musik und mit regionalen Schmankerln.

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1: Am Mikrofon Christina Kreuz. 55 Verstöße gegen das Kopftuchverbot hat die Wiener Bildungsdirektion in den knapp 2 Wochen seit Schulbeginn verzeichnet. Die Behörde ist dann am Zug, wenn am Schulstandort Gespräche mit der betroffenen Schülerin und mit deren Eltern nichts gebracht haben. Interessant dabei ist die Aufteilung je nach Schultyp, über die das Profil zuerst berichtet hat. Felix Nowak mit den Einzelheiten.
2: 34 Verstöße sind in Wien auf Gymnasien zurückzuführen, nur 19 auf Mittelschulen, 2 auf Sonderschulen und kein einziger auf eine Volksschule. Bildungsdirektorin Elisabeth Fuchs zeigt sich nicht überrascht.
3: Wir haben natürlich in Wien damit gerechnet, dass wir auch in der Bildungsdirektion mit Eltern Gespräche führen werden. Insofern halten sich aus meiner Sicht die Zahlen noch in Grenzen und wir werden sehen, wie sich das in den nächsten Tagen und Wochen entwickelt.
2: Die hohen AHS-Zahlen begründet Fuchs damit, dass dort auch ältere Schülerinnen sind, die weiterhin Kopftuch tragen dürfen und für Jüngere so zum Vorbild werden könnten. Außerdem würden etliche Fälle einen Standort betreffen, nämlich das islamische Gymnasium. Falls jetzt auch die Elterngespräche der Bildungsdirektion nicht fruchten, dann kommt es zur Anzeige. In Niederösterreich ist das in einem Fall bereits passiert.
1: In Russland hat die erste Parlamentswahl seit dem Beginn des Ukraine-Kriegs begonnen. Bis Sonntag können die Bürger ihre Stimme abgeben. Es wird allgemein erwartet, dass die kremltreue Regierungspartei Geeintes Russland ihre Dominanz in der 450 Sitze zählenden Staatsduma behaupten wird. Die USA haben trotz der Proteste in Israel genehmigt, Saudi-Arabien 48 moderne F-35 Kampfjets zu verkaufen. Bisher wurden die hochmodernen Tarnkappen-Kampfflugzeuge im Nahen und Mittleren Osten nur an den engen US-Verbündeten Israel abgegeben. In Österreich wird erneut das Wort des Jahres gesucht. Nach Elch Emil im Vorjahr nimmt die Gesellschaft für österreichisches Deutsch Nominierungen für das Wort des Jahres 2026 entgegen. Moritz Strobel, auch Jugendwort und Unwort des Jahres werden gesucht.
4: Unter oewort.at können alle, die wollen, ihre Vorschläge für das Wort des Jahres einreichen. Eine Jury sortiert die Vorschläge dann aus und stellt die Kandidaten am 3. November vor. Bis Ende November kann man dann über Wort, Unwort, Jugendwort, Spruch und Unspruch des Jahres 2026 abstimmen. Die Gewinner werden Anfang Dezember bekannt gegeben. Letztes Jahr hat etwa Elch Emil die Wahl zum Wort des Jahres gewonnen. Jugendwort wurde 6-7 und Unwort das Rabattpickerl.
1: Der Dieselpreis in Österreich ist auf ein neues Rekordhoch gestiegen. Laut E-Control kostete ein Liter Diesel gestern im Schnitt fast 2,28 Euro. Grund für den Preisanstieg sind die Eskalationen am Persischen Golf und die Sorgen um die Ölversorgung. Das waren die Nachrichten mit Christina Goenz. Das Wetter.
5: Die Nebelfelder etwa in Kärnten, in Osttirol oder im Mürztal werden langsam weniger. Die Sonne wechselt dann heute mit Wolken. Am längsten sonnig ist es dabei im Osten. Die meisten Wolken und ein paar Regenschauer dagegen am Nachmittag in Tirol, im Süden Salzburgs, in der westlichen Obersteiermark und in Oberkärnten. 17 bis 25 Grad hat der Nachmittag heute. Das Wochenende wird überwiegend sonnig. Vor allem im Süden kann es aber morgen eine Zeit lang trüb sein durch Wolken oder Nebel. Der Samstagnachmittag hat 18 bis 26 Grad, der Sonntag im Osten sogar bis 28 und in 2000 Meter Höhe am Wochenende 8 bis 14 Grad. So viel zum Wetter von Katrin Ladstätter.
6: Dann schauen wir auf die steirischen Straßen. 4 Minuten nach 11 ist es und ich habe gute Nachrichten. Es sind uns diesmal keine Störungen gemeldet worden. Wir haben nur noch die altbekannte Baustelle auf der alten Magder Straße bei Felsbach. Wegen der Gleisbauarbeiten zwischen Harz und Rabau. Ausweichen ist am besten über Lödersdorf möglich. Ich wünsche gute und vor allem auch sichere Fahrt.
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6: Und wir tanzen uns jetzt gleich ins Wochenende musikalisch. Astrid Wirtenberger mit dabei, Ed Sheeran und jetzt gleich die Cats. Schön, dass Sie da sind. Angenehmen Freitag.

0: Eine Minute vor Viertel zwölf bereits am Freitagvormittag. Kommenden Montag ist wieder der Welt-Alzheimer-Tag und das ist seit fast 10 Jahren bereits der Anlass für die Veranstaltungsreihe Langer Tag der Demenz. Was in Graz im Kleinen begonnen hat, wird mittlerweile in anderen Bezirken ebenfalls mit vielen Aktionen zur Bewusstseinsbildung in Sachen Alzheimer und Demenz begangen. Claudia Knopper vom Verein Salz, Alzheimer-Hilfe. Unter welchem Motto steht eigentlich die heurige Woche?
1: Das heurige Motto in Graz ist von gestern ins Morgen, weil sie doch sehr viel verändert hat im Laufe der Zeit und vor allem in den letzten 1-2 Jahren. Mit der neuen Infusionstherapie steht erstmals eine Behandlung zur Verfügung, die für ausgewählte Menschen mit Demenz Typ Alzheimer den Verlauf verlangsamen können. Gleichzeitig wird es neue Diagnoseverfahren geben, um Alzheimer früher und genauer zu erkennen. Aber fast noch bedeutsamer ist es, dass das Verständnis sich verändert hat. Also Alzheimer bezeichnet die Erkrankung im Gehirn, Demenz hingegen die Auswirkungen. Und so wie es früher automatisch zusammen verbunden war, ist es heute nimmer. Und man sieht, dass man demenzielle Veränderungen mit einer guten Behandlung und mit einer frühzeitigen Behandlung relativ gut nach hinten schieben können. Und das verändert mehr oder weniger alles. Und wir hoffen, dass sie viele Angebote rund um diese neue Erkenntnis entwickeln werden, die quasi uns dann in der Diagnose oder wenn man Diagnose hat, wirklich hilft, Hoffnung zu schöpfen. Steiermarkweit gibt es das von der Deutschen Alzheimer-Gesellschaft zum Welt-Alzheimer-Tag entwickelte Motto Demenz, keine eine Frage des Alters, wurde von einigen steirischen Regionen aufgegriffen und das macht deutlich, dass das Risiko zwar mit dem Alter steigt, aber dass die Demenz nicht eine normale Alterserscheinung ist.
0: Was sind denn da so die Schwerpunkte im heurigen Jahr?
1: Ja, wie immer versuchen wir einerseits quasi wirklich Angebote für Menschen mit Demenz zu schaffen, wie zum Beispiel das Konzert im Grazer Rathaus oder indem man Tanz der Grauen Zellen anbietet oder Erinnerungsspaziergänge, demenzsensible Führungen. Wir haben natürlich aber auch viel für die Öffentlichkeit, um Demenz nach wie vor zu enttabuisieren. Das sind zum Beispiel Kinovorstellungen, das schöne Abenteuer und täglich frisch verliebt oder die unendliche Erinnerung. Aber wir haben heuer auch das Wirtschaftsfrühstück, wo wir uns besonders anschauen möchten, Demenz am Arbeitsmarkt. Wie beeinflusst eigentlich die Erkrankung Demenz den Arbeitsmarkt? Einerseits natürlich wegen den betreuenden Angehörigen, die teilweise Arbeitszeit reduzieren müssen oder überhaupt quasi nur mehr zu Hause bleiben können, weil sie eben an Menschen mit Demenz betreuen müssen. Aber andererseits auch, wenn wir jetzt immer frühere Diagnosen haben, wird es auch sehr viele Menschen treffen, die quasi noch im Arbeitsmarkt sind. Und da müssen wir uns einmal die Frage stellen, wie können wir sie so lange wie möglich am Arbeitsmarkt erhalten? Oder müssen sie mit der Diagnose sofort ausscheiden?
0: Dieses vielfältige Angebot in Graz und in den Bezirken, wo kann man sich da drüber informieren?
1: Wenn man quasi im Internet Langer Tag der Demenz eingibt oder auf dem Demenzwegweiser schaut, dann wird man fündig. Aber man kann natürlich auch bei Salz, bei der Steirischen Alzheimer-Hilfe anrufen. Ja, wir werden auch gerne Auskunft geben.

0: Crowded House. Don't dream, it's over. 11.30 Uhr.
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2: Der ÖMTC hat sich angesehen, in welchen Bundesländern es sich im heurigen Sommerreiseverkehr am meisten gestaut hat. Die Steiermark belegt hier mit 14,7% Stauanteil Platz 4. Die meisten Staus gab es österreichweit mit 28% in Tirol, gefolgt von Kärnten und Salzburg. Ein Trend, der sich schon seit einigen Jahren entwickelt, war laut ÖMTC auch heuer wieder zu erkennen. Immer häufiger werden Wochentage für die Urlaubsfahrt genutzt und dadurch geht dann das Verkehrsaufkommen an den Wochenenden im Sommerreiseverkehr zurück. Ein Großeinsatz der Polizei hat im Grazer Bezirk Jacomini für Aufsehen gesorgt. Ein Anrufer hatte gestern Abend gemeldet, dass er in einer Wohnung in der Konrad-von-Hötzendorf-Straße von einem bewaffneten Drogendealer bedroht werde. Mehrere Streifen, die Spezialeinheit Cobra und auch die schnelle Interventionsgruppe riegelten das Gebiet großräumig ab. Beim Zugriff trafen die Beamten in der Wohnung aber keine Verdächtigen an, sondern nur den Anrufer und seine Freundin. Die beiden standen laut Polizei offenbar stark unter Drogeneinfluss und machten widersprüchliche Angaben. Die Ermittlungen laufen. In einem bundesländerübergreifenden Schulterschluss haben sich die Steiermark, Tirol und Salzburg jetzt zusammengetan und kaufen gemeinsam neue Züge für ihre lokalen Privatbahnen. Konkret betrifft das die Murtalbahn in der Steiermark, die Zillertalbahn in Tirol und die Pinzgauer Lokalbahn in Salzburg. Die drei Bundesländer stellen ihre Garnituren von Diesel auf Elektro- bzw. Akku-Hybridbetrieb um und beschaffen deshalb gemeinsam neue Züge. Das soll laut dem SPÖ-Verkehrssprecher Wolfgang Meuzi Kosten beim Kauf sparen und neue Synergien bei der Instandhaltung bringen, so der Steirer. Die Wetteraussichten: im Süden und Osten bleibt es heute am freundlichsten. Über den Bergen der westlichen Obersteiermark bilden sich am Nachmittag dichtere Wolken und auch Regenschauer. Die Tageshöchstwerte 18 bis 24 Grad.
0: 11.32 Uhr. Wir schauen noch auf die steirischen Straßen. Da schaut's gut aus. Sind uns keine Störungen gemeldet worden. Gute und sichere Fahrt wünsche ich Ihnen. Und wenn Sie Informationen für uns haben, dann bitte einfach anrufen. Stern 300.
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0: Angenehmen Vormittag mit Sigrid Roch.

0: Der unvergessene Georg Danzer.
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1: 9:09 am Freitagvormittag. Kabarett und Kleinkunst unter freiem Himmel. Die Eröffnungsgala des Kultursommers Güssing hat Kabarett, Musik und beste Unterhaltung geboten. Und Intendant und Gastgeber war Andreas Witasek. Der hat Thomas Stipsitz begrüßt, Isabel Barnagel, Dirk Stiermann, Christina Kiesler, Sebastian Hurni, Christoph Spörk und Barbara Eichberger. Alle versammelt auf einer Bühne und zu sehen das Ganze heute am Abend. Appetithäppchen gefällig, hier der Gastgeber.
2: Ich meine, ich bin eine totale Stadtratte. Mich können Sie in irgendeiner fremden Stadt absetzen. Innerhalb kürzester Zeit finde ich Ihnen das beste Restaurant, die angesagteste Bar. Das kann ich instinktiv, ohne Reiseführer. Da weiß ich, das schaut gut aus, da gehen wir eine Bar. Setzen Sie mich hingegen in einen Mischwald ab, bin ich hoffnungslos verloren. Ich kenne nur 3 Bäume. Den Christbaum, aber auch nur, wenn er geschmückt ist. Und besoffene drumherum ständig versuchen, die zweite Strophe von Schere zu singen. Da kenne ich den Wunderbaum aus den Taxis. In der Duftnote Nikotin, Vanille. Und dann kenne ich die Birke, weil sie so eine weiße Rinde hat. Es ist unnächst bei uns, in Wien im Stadtpark wurden junge Bäume gepflanzt. Und ich gehe hin zum Gärtner und sage, ah, junge Birken. Und er sagt, na, das sind Linden. Das Weiß ist die Schutzfarbe.
1: Herrlich. Tabak, Vanille. Großartig. Andreas Witasek und Friends, die Gala aus Güssing 2026, die gibt's heute um 20.15 Uhr in ORF 1.

0: in Richtung ihrer Mittagspause. Und die versüße ich ihnen mit ganz großen, mit den Stones zum Beispiel. Oder mit Steffi Werger. Und Eros Ramazzotti auch mit dabei. Für eine entspannte Mittagspause.
1: Es ist 12 Uhr. Sie hören die Glocken der Pfarrkirche St. Gandolf im Glantal.

0: Die Pfarrkirche St. Gandolf erhebt sich mit dem Pfarrhof in der Nähe von Maria Feicht auf einem nach Norden steil abfallenden Hügel. Das Gotteshaus besitzt eine für Kärntner Kirchenbauten charakteristische Vorhalle mit einem Opfertisch, auf dem ein unvollendeter barocker Altar steht. Den Schatz der Kirche stellen zwei Reihen monumentaler Fresken an der Nordwand und am Triumphbogen dar, die in 10 nahezu rahmenlos ineinandergreifenden Szenen die Kindheits- und Leidensgeschichte Christi und den Kampf St. Georgs mit dem Drachen umfassen. Diese Freskenfolge gehört zu den wertvollsten gotischen Gemälden unseres Landes.
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2: Willkommen zum Mittagsjournal, das sind unsere Themen. Das Klimagesetz geht endlich in Begutachtung. Der Missbrauchsfall Gunkel sorgt nach wie vor für Empörung. Frauen sind öfter im Krankenstand als Männer. Aus dem Journalstudio begrüßt sie Cornelia Krebs. Das lange erwartete Klimagesetz geht heute in Begutachtung. Nach 13 Monaten Verhandlungen hat sich die Dreierkoalition auf einen Gesetzestext geeinigt. Eine Einigung auf Eckpunkte hat es ja schon vor einem Monat gegeben. Felix Nowak aus unserer Innenpolitikredaktion, gibt es jetzt noch wesentliche Änderungen?
3: Nach der ausführlichen Pressekonferenz am Vormittag würde ich eher sagen nein. Einzelne Klimaschutzmaßnahmen sind jedenfalls nicht enthalten. Der Fahrplan, wie die Klimaziele erreicht werden sollen, soll im nächsten Jahr folgen. Das Klimagesetz soll diesen Prozess jetzt einmal in Gang setzen und damit einerseits Planungssicherheit für Betriebe und Haushalte schaffen, andererseits aber auch EU-Strafzahlungen vermeiden, soweit das überhaupt noch möglich ist.
2: Großer Streitpunkt war bisher ja, welches Klimaziel gelten soll, 2040 oder 2050. Was gilt denn jetzt?
3: Gewissermaßen beides. 2040 bleibt als Ziel, aber es gibt doch viele Ausnahmen. Zum einen, weil gewisse Wirtschaftsbereiche gar nicht vom Gesetz erfasst sind. Zum anderen wird das Ziel automatisch aufgeschoben, wenn der Standort bedroht ist, zum Beispiel bei einer Pandemie. Ein Mechanismus soll außerdem für automatische Nachbesserungen sorgen, wenn Österreich vom Zielpfad abweicht. Das gilt dann aber wiederum nur für die EU-Ziele, also eben nicht für das nationale Ziel bis 2040.
2: Danke, Felix Nowak. Der Missbrauchsfall Gunkel sorgt nach wie vor für Empörung in Österreich. Viele fragen sich, warum zwei Frauen wegen Erpressungsverdachts im Gefängnis sitzen, nicht aber der Kabarettist Günter Pahl, dem sexueller Kindesmissbrauch vorgeworfen wird. Die Politik hat das Thema mittlerweile aufgegriffen. ÖVP-Ministerin Claudia Bauer meint, es sei nicht nachvollziehbar, warum ein prominenter, geständiger Kinderschänder die Freiheit genieße. Die FPÖ fordert einmal mehr strengere Strafen. Bernd Kuschuh hat in der Justiz recherchiert, wie all das aus rechtlicher Sicht zu sehen ist. Bernd, wo liegt denn die Unterschiede bei der Strafandrohung?
4: Naja, an sich gilt für sexuellen Kindesmissbrauch und für Erpressung dieselbe Strafdrohung, nämlich ein halbes Jahr bis 5 Jahre Haft. Das gilt für Günter Pahl alias Gunkel. Für schweren Kindesmissbrauch und auch für schwere Erpressung drohen hingegen 1 bis 10 Jahre Haft. Schwerer Kindesmissbrauch, das wäre eine dem Beischlaf gleichzusetzende geschlechtliche Handlung, steht im Gesetz. Das wird Pahl ja nicht vorgeworfen. Den Frauen drohen wegen schwerer Erpressung bis zu 10 Jahre, denn als schwere Erpressung gilt, wenn man jemanden über einen längeren Zeitraum mit der Vernichtung seiner wirtschaftlichen und gesellschaftlichen Existenz bedroht.
2: Danke, Bernd Kuschuh. Frauen sind häufiger und länger im Krankenstand als Männer. Im Schnitt sind Frauen 15,5 Tage im Jahr im Krankenstand, Männer 14,1 Tage. Vor allem in Branchen, in denen viele Frauen arbeiten, wie im Pflegebereich oder im Handel, gibt es viele Krankenstände. Gewerkschaft und Betroffene fordern bessere geschlechtsspezifische Schutzmaßnahmen. Vanessa Gruber berichtet.
5: Patientinnen und Patienten heben und umlagern und das oft unter Zeitdruck, dazu wenig Pausen. In der Pflege arbeiten vor allem Frauen, sie sind häufiger von Krankenständen betroffen, sagt Claudia Neumeier-Stickler, Leiterin der Gesundheitspolitik im österreichischen Gewerkschaftsbund.
6: Gerade in frauendominierten Berufen, wie zum Beispiel Pflege, Betreuer, Gesundheitswesen, aber auch Reinigung und Handel, ist die Krankenstandsquote deutlich höher als die Durchschnittsquote, beziehungsweise auch damit deutlich höher als jene der Männer.
5: In männerdominierten Branchen gehen die Krankenstände eher zurück. Das zeige, dass Schutzmaßnahmen wirken, so die Gewerkschaft. Für Frauen brauche es individuelle, geschlechtsspezifische Angebote.
2: Und das war das Mittagsjournal mit Cornelia Krebs. Zum Wetter.
7: Recht sonnig ist es momentan von Oberösterreich und Kärnten ostwärts. Weiter im Westen ziehen meistens Wolken durch. Die aktuellen Temperaturen in den Landeshauptstädten: Wien und Eisenstadt 21 Grad, St. Pölten, Linz und Salzburg 17, Innsbruck 16, Bregenz 18, Graz 21 und Klagenfurt 16 Grad. Am Nachmittag wird es warm in den meisten Regionen mit 17 bis 25 Grad. Im Laufe der nächsten Stunden werden die Wolken auch im Osten generell mehr, die Sonne zeigt sich aber weiterhin zwischendurch. Auch ein paar Regenschauer sind dabei im Bereich von Tirol bis Kärnten und bis zur westlichen Obersteiermark. Am Abend und in der Nacht kann es auch etwas weiter im Osten noch nass werden. Das Wochenende wird im Großen und Ganzen spätsommerlich. Die Temperaturen legen überall zu und erreichen morgen am Samstag 18 bis 26 Grad und am Sonntag im Osten sogar bis zu 28 Grad. Die Sonne scheint zwar für einige Stunden, aber es sind auch ein paar Wolken dabei. Am Samstag vor allem am Vormittag nach Osten und Süden hin. Am Sonntag trübt es sich dann im Laufe des Nachmittags von Norden her ein. So viel zum Wetter von Daniel Stanker.
8: 12.07 Uhr hinein in die Mittagspause und da sollten Sie in der Steiermark eigentlich gut vorankommen. Es sind uns nämlich keine Störungen gemeldet worden. Gute und sichere Fahrt.
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8: Und jetzt gleich mit Michael Jackson und Justin Timberlake, mit Steffi Werger und den Rolling Stones. Ich sag Mahlzeit Steiermark.

0: Michael Jackson gemeinsam mit Justin Timberlake.
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0: Ist sie die ganz große Gefahr für die Menschheit oder kann man sie auch wirklich vernünftig nutzen? Gemeint ist die KI, Michael Pendl, und da wird heute heftig diskutiert drüber.
3: Genau. Künstliche Intelligenz kann Fluch und Segen zugleich sein und damit befassen sich derzeit rund 300 Expertinnen und Experten in Graz bei einem Kongress. Und in den vergangenen Tagen haben wir oft gehört, künstliche Intelligenz entwickelt sich fast zu rasch, kann gefährlich werden. Jetzt gibt es die Frage, soll man gegensteuern und diese Entwicklungen einmal stoppen für kurze Zeit? Und wenn ja, ist das überhaupt noch möglich? Kann man KI irgendwie stoppen? Ist das außer Kontrolle geraten? Und wenn man stoppen kann, wie wird es sich auf unser Leben auswirken?
0: Spannendes Thema heute im Journal um 12.30 Uhr.

0: Hit aus den 2000ern. Gabrielle, Rise. Gleich 12:30.
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3: Die künstliche Intelligenz entwickle sich zu schnell. Das sagen nicht nur viele Skeptiker, das haben zuletzt auch US-KI-Giganten wie ChatGPT betont und eine Entwicklungspause gefordert. Klar ist aber auch, das, was schon jetzt verfügbar ist, wird die Welt weiter und rasend schnell verändern. In Graz bereiten sich heute hunderte Teilnehmerinnen und Teilnehmer, zum Großteil Wirtschaftstreibende, bei einem KI-Kongress am Messegelände auf die Zukunft vor. Johann Puntigam war dabei.
4: Ja, und gleich beim ersten Vortrag von Sebastian Schlund vom Fraunhofer Institut Österreich hat man das spätestens bei der Einspielung von Videos, die humanoide Roboter und ihre schon spektakulären Fähigkeiten gezeigt haben, einige offene Münder gesehen. Zwar gehe es jetzt noch darum, Abläufe und Produktentwicklungsphasen zu beschleunigen, der nächste Schritt ist aber Physical AI, so Schlund.
5: Also die Verschränkung der realen Welt mit KI. Wir sehen heute schon, dass humanoide Robotik gut funktionieren kann. Denk mal, über die nächsten 5 Jahre hat es das Potenzial, um viele physische Tätigkeiten zu übernehmen, in der Logistik, in der Fertigung und vielleicht auch in der Montage.
4: Da sprechen Sie einen Punkt an, der vielleicht den einen oder anderen Hörer bei uns schrecken wird. Wir haben ein großes Magna-Steuerwerk hier bei uns, wo viele Leute zum Glück noch, muss man sagen, an Band stehen. Hat das ein Ablaufdatum?
5: Das glaube ich nicht und das hoffe ich nicht. Ja. Aber Arbeit wird sich ändern und das wird natürlich auch Magna treffen. KI muss dort mit einfließen in die Tätigkeitsfelder, die wir haben. Das tut es auch schon. Magna ist da durchaus auch sehr innovativ unterwegs. Und natürlich werden sich für die Kollegen, Kolleginnen, die dort arbeiten, auch die Tätigkeiten ändern und ändern müssen.
4: Und hier sind heute auch einige Vertreter von Magna am KI-Kongress. Insgesamt 300 Teilnehmer sorgen für einen vollen Vortragssaal. Veranstalter Harald Koch.
6: Ja, wir sind total überrascht, dass es ausverkauft ist. Aber das Thema scheint zu ziehen und sehr viele sind echt interessiert, wo und wie kann man KI konkret einsetzen, um einen Wettbewerbsvorteil zu kriegen.
4: Es geht aber nicht nur um einen Wettbewerbsvorteil, so Wirtschaftskammerdirektor Karl-Heinz Dernoschek.
7: Es gibt eine dynamische Entwicklung in einer Geschwindigkeit, wie es noch nie eine technologische Evolution oder man müsste sagen Revolution gegeben hat. Das heißt, es stellt sich auch nicht mehr die Frage, bin ich First Mover oder warte ich, bis ich dann später dann einsteige, sondern das geht so schnell, entweder bin ich auf dem Zug oder ich stehe draußen.
4: Denn so gut wie allen hier ist klar, auch wenn die ganz Großen eine Entwicklungspause ausrufen, die KI ist gekommen, um zu bleiben.
3: In diesem Schuljahr gilt an Österreichs Schulen erstmals ein Kopftuchverbot für Mädchen unter 14. In der Steiermark wurden laut Bildungsdirektion seit Schulbeginn diesen Montag 7 Verstöße gemeldet. Österreichweit waren es 80, die meisten mit 55 in Wien. Vom Dieselantrieb zu Elektro. Die Murtalbahn wird elektrifiziert und fährt ab dem Jahr 2033 mit 9 Zügen. Heute ist in Wien dazu der Startschuss gefallen. Verkehrsminister Peter Hanke von der SPÖ garantiert, dass der Bund 30% der Kosten für die 9 Züge übernehmen wird. Die Steiermark bestellt Garnituren für die Schmalspurbahn gemeinsam mit den Ländern Salzburg und Tirol. Durch diesen Schulterschluss spart man Steuergeld, berichtet Eva Pöttler.
8: Die Bundesländer Tirol, Salzburg und Steiermark werden nächste Woche die gemeinsame europaweite Ausschreibung für voraussichtlich 19 neue Züge machen. Die Zillertalbahn wird 6, die Pinzgauer Lokalbahn 8 und die Steirische Murtalbahn voraussichtlich 5 Züge bestellen. Alle 3 Schmalspur-Privatbahnen werden von Diesel auf Elektro- bzw. Akku-Hybrid-Betrieb umgestellt. Der Bund zahlt 30% der Kosten für die Züge. Die Steiermark investiert insgesamt 169 Millionen für die Umrüstung auf Elektro, in den Bau von Oberleitungen, die Umrüstung der Werkstätten und die neuen Züge. Die steirische Verkehrslandesrätin Claudia Holzer von der FPÖ sagt,
9: es ist ein ganz ein wichtiger Meilenstein für die Region und ein klares Bekenntnis, dass wir hier wirklich modernisieren, attraktivieren. Wir elektrifizieren die Strecke. Das ist eine neue Technologie 5 werden für die Steiermark angeschafft und ab 2033, also Fahrplanwechsel 32 auf 33, es ist immer Mitte Dezember Fahrplanwechsel, werden diese Züge im Einsatz sein.
8: Beim Kauf spart man durch die gemeinsame Anschaffung mit den Tirolern und Salzburgern Millionen ein. Ab 2027 geht es in die Detailplanung. Schüler, Pendler und Touristen werden dann ab 2033 nicht nur elektrisch, sondern auch schneller unterwegs sein.
9: Das ist nämlich auch erfreulich, weil auch die Fahrzeit zwischen Unsmarkt und Mura von derzeit 36 Minuten auf 24 Minuten verkürzt wird. Es wird in den Zügen klimatisiert werden, es gibt WCs, barrierefreie Einstiege und deswegen werden wir damit auch in eine zukunftsweisende Ära fahren.
8: So Verkehrslandesrätin Claudia Holzer.
3: Das österreichische Pensionssystem langfristig in der derzeitigen Form aufrechtzuerhalten, wird schwierig bis unmöglich. Dazu braucht es wohl nicht den berühmten Blick in die Glaskugel. Ein Vorschlag für einen Kurswechsel kommt heute vom österreichischen Seniorenbund. Präsidentin Ingrid Korosek sagte heute in Graz, der Pensionsantritt soll künftig nicht vom Alter, sondern den Beitragsjahren abhängig gemacht werden, sagt sie heute in Graz.
10: Das Geburtsdatum ist meiner Meinung nach völlig uninteressant. Wenn ich die Arbeitsjahre habe, ich sage zum Beispiel ein Beispiel, ein Lehrling, der mit 15 beginnt und dann Geselle wird und Meister wird, na, warum soll der bis, weiß Gott, wie lange arbeiten, wenn der seine 42 oder 45 Jahre oder 40 Jahre sind notwendig, dann sollte er die Möglichkeit auch haben, dann in Pension zu gehen, weil die Arbeitsjahre sind es ja, weil da zahlt man Beiträge.
11: Aber würde das nicht jetzt zum Beispiel Studierende diskriminieren? Die würden dann Hausnummer 10 Jahre länger arbeiten müssen als Menschen, die in die Lehre gehen?
10: Eben, daher brauchen wir eine Reform, die längerfristig ist. Natürlich muss man vieles überlegen, ja, aber natürlich auch jemand, der studiert, der fängt später an, das stimmt. Aber auf der anderen Seite ist meistens, sagen wir, kann man davon ausgehen, dass auch das Einkommen dann ein höheres sein wird. Ja. Dann gibt es Studienzeiten, die man nachkaufen kann. Ich stehe auf den Standpunkt, die Regierung muss eine breite Palette anbieten und jeder soll sich dann das herausnehmen, was für ihn oder für sie richtig ist.
3: Sagt Ingrid Korosek, Präsidentin des österreichischen Seniorenbundes, im Gespräch mit Christian Prates. Die Wetteraussichten. Die Sonne teilt sich den Himmel heute mit dichteren Wolken. Über den Bergen der westlichen Obersteiermark und rund um die Triebener Tauern sind am Nachmittag auch Regenschauer dabei. 18 bis 24 Grad die Temperaturen, aktuell 16 in Steinach und Paschluck, 19 in St. Radegund und Tilmitsch. Das Wochenende deutlich wärmer bei maximal 24 Grad morgen und bis zu 27 am Sonntag und mehr Sonne.
8: 12.37 Uhr. Gute Nachrichten aus der Verkehrsredaktion. Sind uns keine Störungen gemeldet worden. Sie sollten also gut vorankommen.
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8: Und Mahlzeit Steiermark, sagt Sigrid Roch.

0: Unverkennbar. Conchita mit Heroes. Das wird ein scharfes Wochenende, ja, im wahrsten Sinn des Wortes. Neben dem Aufsteirern und der MotoGP in Spielberg wird das Sweet and Spicy Tomaten Chili Vielfaltsfest gefeiert. Und zwar morgen ab 14 Uhr im Herzgarten hinter der Grazer Herz-Jesu-Kirche. Da können sich alle durch die verschiedensten Tomaten- und Chilisorten durchkosten. Birgit Ungerböck, wie läuft eigentlich so eine Verkostung? Fängt man bei den Tomaten an und arbeitet man sich hoch zu den Chilis?
1: Da muss man sagen, wir haben aus der Vergangenheit gelernt. Letztes Jahr haben wir mit der Chili-Verkostung als letztes begonnen. Wir haben aber festgestellt, dass es deshalb für die Chili-Verkostung schon einiges an Zeit einzuplanen. Das heißt, diesmal ist die Verkostung, mit der wir starten, die Chili-Verkostung. Mhm. Und die läuft dann quasi den ganzen Nachmittag, weil man dann einfach, wenn man jetzt mal eine scharfe Chili erwischt hat, dann nicht sofort die nächste scharfe probieren kann, sondern dazwischen vielleicht eine Pause braucht. Um 17 Uhr findet dann die Tomatenverkostung statt, von den nicht versüßten Tomaten zu den süßeren.
0: Wenn man jetzt eine wirklich scharfe Chili erwischt hat, wenn es so richtig brennt, was macht man dann?
1: Ja, wenn es brennt, dann gibt Öl oder ein Brot, also irgendwas ganz Neutrales, um quasi diese Stoffe, die dieses Brennen verursachen, auch wieder aus dem Mund zu bekommen.
0: Jetzt gibt es dieses Chili-Fest am selben Tag wie das Aufsteirern. Ist das jetzt positiv oder negativ?
1: Letztes Jahr hatten wir die gleiche Situation und wir waren wirklich total positiv überrascht. Also das ging von Menschen, die am Weg zum Aufsteirern bei uns vorbeigeschaut haben, Menschen, die zu uns kommen, weil sie den Trubel in der Innenstadt meiden. Und es ist eher so, dass es ganz interessant ist, dass dann vielleicht andere Personen vorbeigehen, die normalerweise nicht von diesem Fest mitbekommen hätten.
0: Also Sweet and Spicy Tomaten Chili Vielfaltsfest. Morgen ab 14 Uhr im Herzgarten hinter der Herz-Jesu-Kirche.

0: gleich 13 Uhr, gleich beginnt Hallo Steiermark und Daniel Neuhauser verwöhnt Sie mit der besten Musik, mit Marc zum Beispiel. Mit dabei auch Chris Watzig, der redet über seine Haberer und besingt sie.
1: Waren wir niemals Haargegner, immer nur Hip Hip Hurra!
0: Und dann gibt's noch Beyoncé. Die beste Musik für Ihren Freitag.
2: 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Es ist 13 Uhr.
3: Am Mikrofon begrüßt Sie Cornelia Krebs. In Dublin kommen heute die Finanzminister der EU zu einem informellen Treffen zusammen. Dabei soll auch über eine mögliche europaweite Übergewinnsteuer für Mineralölkonzerne debattiert werden. Johannes Perterer, worum geht es denn da genau?
4: Finanzminister Markus Matterbauer von der SPÖ, sein deutscher Amtskollege Lars Klingbeil und andere wollen Mineralölkonzerne stärker zur Kasse bitten, wegen stark gestiegener Profite im Zuge des Iran-Krieges. Noch stehen die Diskussionen am Anfang, aber Matterbauer und Klingbeil wollen Druck auf die EU-Kommission ausüben, damit die einen EU-weiten Gesetzesvorschlag vorlegt.
3: Gibt es da Hürden und wann könnte so eine Übergewinnsteuer kommen?
4: Die Hürden sind hoch. Noch ist nicht einmal klar, wie hoch die Steuer sein soll und wie breit die Unterstützung unter den EU-Ländern ist. 6 Finanzminister haben sich bereits in einem Brief für die Übergewinnsteuer ausgesprochen. So schnell wird eine solche Steuer also nicht kommen. Beim informellen Treffen in Dublin heute werden noch keine formalen Beschlüsse gefasst.
3: Danke, Johannes Perterer. Das UN-Menschenrechtsbüro hat schockierende sexuelle Gewalt und Folter auf dem Territorium der Ukraine dokumentiert. 89% der untersuchten Fälle seien von russischen Streitkräften, Polizisten und Wachen verübt worden, heißt es. Das jüngste und älteste Opfer russischer Verbrechen seien ein 4-jähriges Mädchen und eine 82 Jahre alte Frau gewesen. Der stellvertretende Chef der A1 Telekom Austria, Thomas Arnoldner, wird vom ÖBAG-Aufsichtsrat zum neuen Alleinvorstand der Staatsholding bestellt. Das teilte die ÖBAG heute mit. Seine Amtszeit beginnt am 1. Februar 2027 und wird 5 Jahre dauern. Arnoldner löst die bisherige ÖBAG-Chefin Edith Lavati ab. Vor kurzem ist das österreichische Tennis-Nationalteam in das Davis-Cup-Duell gegen Belgien gestartet. Dabei wollen die Österreicher mit dem Heimvorteil im Rücken die Sensation schaffen und sich wieder für das Finalturnier in Bologna qualifizieren. Christoph Ott.
5: Bis zu 4.000 Tennisfans werden jeweils heute und morgen im eigens aufgebauten Stadion am legendären Wiener WRC-Platz in Prater zu einem wahren Tennisfest erwartet. Dementsprechend groß ist die Vorfreude auch beim Davis-Cup-Kapitän Jürgen Melzer.
6: Jetzt haben wir uns so lange darauf vorbereitet. Die Vorfreude ist riesengroß. Ich glaube, dass die Burschen ready sind. Die freuen sich auch richtig auf die Stimmung. Und ich hoffe natürlich, dass wir, wenn das Ganze vorbei ist, glücklich darauf zurückblicken können und am Samstag am Abend ordentlich feiern können.
5: Die Chancen für das ÖTV-Team stehen jedenfalls nicht schlecht. Müssen die Belgier doch auf 2 ihrer 3 Topstars verzichten. Belgiens Nummer 1, Sisu Bers, erwartet auf jeden Fall ein enges Duell.
7: Yeah, just expect to be a hell of a battle.
5: Gegen Bers ist dann heute im zweiten Einzel Lukas Neumeier gefordert. Und zum Auftakt trifft Österreichs Nummer 1 Juri Rodionov auf die belgische Nummer 2 Gauthier Anclin.
3: Und Ö3 und ORF1 berichten seit 13 Uhr live. Das waren die Nachrichten mit Cornelia Krebs. Zum Wetter.
8: Überwiegend bewölkt bleibt es heute Nachmittag großteils von Vorarlberg bis Salzburg. Auch weiter im Osten kommen noch mehr Wolken zur Sonne. Aktuell hat es um 18 Grad, zum Beispiel im Inntal. Am wärmsten ist es im Wiener Becken mit etwa 24 Grad. Regenschauer gehen dann später vor allem im Bereich von der Silvretta bis zu den niederen Tauern und den Lien zur Dolomiten nieder. Das Wochenende bringt einige Sonnenstunden. Speziell am Samstag ist es in der Früh aber nach Osten und Süden hin noch teilweise bewölkt oder nebelig. Am Sonntag gibt es vor allem am Vormittag viel Sonne und am Nachmittag trübt es sich langsam von Norden her ein. Das Ganze bei 18 bis 26 Grad. Am Sonntag werden es sogar bis zu 28 Grad. So viel zum Wetter von Daniel Stanker.
9: Es ist 13:04 Uhr. Hier ist noch das Verkehrsservice. In Graz braucht man 15 Minuten länger aktuell auf der Buntigammer Straße in beiden Richtungen vor der Baustelle bei der Buchstraße. Altenmarkter Straße bei Feldbach noch immer gesperrt wegen Gleisbauarbeiten zwischen Hart und Rabau. Ausweichen geht am besten über Lödersdorf. Das Ganze dauert noch ein paar Tage, voraussichtlich bis zum 21.09. Und in Graz findet ja das 25. Aufsteirern statt. Der Hauptplatz und die Herrengasse werden wieder gesperrt. Und zwar ab 19. 19 Uhr. Die Straßenbahnlinien 1, 4 und 7 werden über den Andreas-Hofer-Platz umgeleitet. Außerdem fahren für die Linien 3 und 5 zwischen dem Jakomini-Platz und Andritz am Samstag und am Sonntag ersatzweise Busse. Das war's. Wenn Sie sonst noch irgendwas entdecken, irgendwo im Stau stehen oder wissen, wo es gefährlich ist, Stern 300 ist unsere Nummer für Ihre Verkehrsmeldungen. Vielen Dank und gute Fahrt.
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9: Was schenkt man jemandem zum 80. Geburtstag, der musikalisch eigentlich alles erlebt hat? Ja, ein Geburtstagskonzert mit ausschließlich seinen Songs. Steirischer Sänger Chris Watzig ehrt Schiffkowitz heute am Abend in Graz. Warum er das macht, was die Faszination Schiffkowitz ausmacht und vor allem, was der alles in seinem musikalischen Leben schon gemacht hat, darüber rede ich mit dem Chris gleich nach Paul Simon und Los Umbrellos. Schönen Freitag, Mahlzeit, freue mich, dass Sie da sind. Yeah, yeah.

0: Ich freue mich sehr. Chris Watzig ist heute mein Gast in Hallo Steiermark. Servus Chris, schön, dass du da bist.
1: Ich begrüße dich, hallo.
0: Es ist ein besonderes Jahr 2026, denn ein ganz besonderer steirischer Künstler feiert den 80. Geburtstag.
1: Das ist richtig und darüber reden wir jetzt.
0: Schiffkowitz wird 80 am 27. Dezember, glaube ich,
1: ja? Ich glaube, ja.
0: Ja. Und du hast was vor, was es so noch nie gegeben hat und was es vielleicht auch gar nicht mehr geben wird, außer es wird dein neues Markenzeichen. Der Chris spielt heute am Abend in Graz ein Konzert ausschließlich mit Schiffkowitz-Nummern anlässlich des 80. Geburtstags.
1: Genau. Der Anlass, grundsätzlich die Idee, also begonnen hat es damit, ich habe ja selbst heuer mein 40-jähriges Bühnenjubiläum und ich habe mir gedacht, ich möchte irgendwas Besonderes machen. Habe nicht genau gewusst, was. Habe mir gedacht, okay, 2 Stunden, irgendein Programm von irgendwas. Habe zuerst gedacht, Eagles, Beatles, aber das sind alles Dinge, die allein total schwierig sind. Und dann habe ich einen Zeitungsartikel gelesen, dass der Konstantin Wecker nächstes Jahr 80 wird. Und dann habe ich mir ein Gespräch erinnert mit dem Konstantin Wecker, wo er mir erzählt hat, er ist so ziemlich gleich alt wie der Schiffkowitz. Und da bin ich auf den Schiffkowitz gekommen und habe mir gedacht, da gibt es ja auch Soloalben, also nicht nur SDS, sondern auch Soloalben. Das klingt spannend. Ja, und da ist es dabei geblieben und dann jetzt mache ich 2 Stunden Lieder vom Herrn Schiffkowitz.
0: Man muss ja dazu sagen, du bist ja einer, der ihn sehr verehrt, glaube ich.
1: Ich bin mit SDS aufgewachsen. Also es ist mit der Musik von SDS aufgewachsen. Seitdem ich nur eine Gitarre halten kann, immer versucht schon Lieder nachzuspielen. Und viele, viele Jahre später dann auch noch die Ehre gehabt, mit dem Schiffkowitz einiges gemeinsam zu machen. Im Studio und auch live. Und ja, ein super Typ, ein super Liederschreiber, großartige Geschichten, die er schreibt. Und ja, das gefreut mich schon sehr.
0: Was glaubst du, hat denn der Schiffi, wie er ja liebevoll in den Musikerkreisen genannt wird, so für die gesamtösterreichische Musik, auch für den Austropop gemacht und dazu beigetragen, dass der eben so populär geworden ist damals, weil SDS ist ja durch die Decke gegangen und da war der Schiffi ja maßgeblich dran beteiligt.
1: Er war einfach einer der 3 von SDS, ein S von den 2 S'en und ja, über den Kultstatus dieser Band, glaube ich, braucht man nicht lang diskutieren. Das ist einfach legendär. Und er ist ein großartiger Geschichtenschreiber. Also nicht nur Liederschreiber, sondern auch Geschichtenschreiber. Also ich habe vor allem auf seinen Soloalben jetzt entdeckt, dass manche Lieder wirklich vor Poesie strotzen. Und irrsinnig viel Text, lange Geschichten, aber irrsinnig schön und irrsinnig toll geschrieben. Und ja, ein Poet.
0: Und vor allem auch irgendwie ganz anders als andere Lieder. Ich denke da an den Herrn Lohengrin, den es ja in der Form kein zweites Mal gibt. Was sind da so Lieder, die für dich die prägendsten sind vom Schiffkowitz?
1: Ah, da gibt es ein paar, aber die sind meistens die eher unbekannteren. Aber wo sie natürlich jetzt im Laufe des Textlernens und der Erarbeiten der Nummer drauf gekommen bin, er ist ein unglaublicher Beobachter. Also da gibt es Geschichten so detailliert, so feinsinnig, so im Detail, wie eine Stadt zum Beispiel, gibt es eine Nummer, die heißt Die Stadt erwacht, was man so also sieht in der Früh, wenn man durch die Stadt geht und schon langsam die Sonne aufgeht und wie die Stadt beginnt zu arbeiten quasi. Großartig, also wirklich ein ganz, ganz großer Beobachter.
0: Ich hätte gesagt, dann hören wir mal eines dieser unverwechselbaren Schiffkowitz-Lieder. Was tätest du vorschlagen?
1: Eine meiner Lieblingsnummern ist eine SDS-Nummer und zwar Neuer Morgen.

0: unverkennbar, Schiffkowitz mit seiner ganz eigenen Art. Chris Watzig ist heute mein Gast, der am Abend im Artist in Graz heute ein Schiffkowitz-Konzert spielt, ausschließlich Songs vom Schiffkowitz anlässlich seines 80. Geburtstags. Täuscht es mich, Chris, oder hast du auch so ein bisschen Schiffkowitz in deiner Singstimme und deiner Art auch zu singen?
1: Das müssen andere beurteilen, das weiß ich nicht, aber ich sage mal, es ist natürlich so, wenn man eine Gitarre in der Hand hat und im steirischen Dialekt singt, dann ist man gleich einmal ein bisschen Schiffkowitz natürlich.
0: Man muss dazu sagen, ich glaube, Karten gibt es heute leider keine mehr.
1: Gott sei Dank.
0: Also Gott sei Dank, ja, natürlich.
1: Für mich Gott sei Dank.
0: Ja. Aber weiß, vielleicht gibt es das ja wieder einmal. Aber ganz generell, welche Schätze hast denn du ausgegraben, die man heute hören wird?
1: Es gibt, wie gesagt, ein paar STS-Nummern, aber auch STS-Nummern, die kaum jemand kennt. Wenn man nicht eingefleischter Fan ist natürlich, aber und es gibt ja zwei Soloalben vom Schiffkowitz und da sind unglaubliche Schätze drauf. Also da gibt's Lieder wie, eben was ich vorher gesagt habe, Die Stadt erwacht oder ein Lied, das heißt Heimat. Das ist vom Text unfassbar. Kennt kaum jemand, glaube ich halt. Oder Nummern wie, die heißen, haben Titel wie Sorbas oder kennt kaum jemand. Mhm. Und das sind unglaubliche Perlen an Musik, wirklich. Und dann gibt es auch noch STS-Nummern, wie vorher schon gesagt, es gibt kein Krug in Krugs on Country zum Beispiel. Es ist allein die Geschichte, wo er sagt, so, jetzt fliege ich nach Amerika und jetzt muss ich das Original trinken, das Coca-Cola, und irgendjemand am Flughafen sagt ihm, es gibt leider, sie sind out of Coke, ob er Sprite will. Und das ganze Lied ist einfach nur lustig, es ist großartig. Also es sind wirklich, wirklich musikalische und textliche Perlen dabei. Und das ist, war schon sehr, sehr, wie soll ich sagen, überraschend.
0: Und du hast auch einen dabei heute, der, glaube ich, den Schiffi kennt wie kein zweiter, der die ganze Zeit bei STS dabei war.
1: Also grundsätzlich habe ich eine kleine Band mit, ja, den Peter Kahner und den Reinhard Scherübel. Und zwei besondere Gäste noch, den Robin Musenbichler, der ist mit dabei, der mit dem STS schon und mit Schiffkowitz sehr, sehr viel gemeinsam gemacht hat. Und auch den Kurt Schulz, der Jahrzehnte live mit denen unterwegs war als Techniker. Und ja, da freue ich mich irrsinnig drauf, weil der Schulzi ist ein lustiger Typ und weiß immer Geschichten zu erzählen.
0: Ja, dann glücklich die Karten ergattert haben, lieber Chris. Ich finde das ganz, ganz großartig. Du ehrst auf deine Weise den Schiffkowitz, den Schiffi mit seinen Songs, mit einem eigenen Schiffkowitz-Konzert heute am Abend in Graz. Kann dir dazu nur gratulieren, finde das ganz, ganz super. Wünsche euch natürlich
1: Hinterher gratulieren, wenn es funktioniert.
0: Aber das funktioniert schon. Die Texte sind ja, glaube ich, nicht einfach, oder?
1: Die Texte sind erstens nicht einfach und ich sage mal so, ich mache jetzt seit 40 Jahren Musik, aber ich habe sicher noch nie in 2 Stunden auf der Bühne so viel Text vorgetragen, wie das heute Abend hoffentlich gut über die Bühne gehen wird.
0: Ja, dann wünschen wir dem Schiffkowitz alles Gute.
1: Alles Gute aus dieser Stelle. Ist ja erst im Dezember. Vorhin gratuliert man ja nicht.
0: Das stimmt.
1: Aber trotzdem.
0: Chris, danke für deinen Besuch. Was spielen wir noch von dir? Was? Hätte ich schon gesagt, oder?
1: Ja, gerne, natürlich. Also, meine Havara und ich. Wäre schön.
0: Bitte sehr.
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0: Radio Steiermark am Freitag. Es geht in Richtung Wochenende. Aktuelle Uhrzeit 13.30 Uhr in die Nachrichtenredaktion.
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2: Der Weg für eine Fusion der obersteirischen Molkerei mit der Berglandmilch ist seit heute geebnet, denn heute hat auch die oberösterreichische Berglandmilch einstimmig dafür gestimmt, die obersteirische Molkerei einzugliedern. Schon am Freitag gab es dazu grünes Licht aus der Steiermark. Bei einer Generalversammlung stimmten hier die Mitglieder der oberösterreichischen Molkerei für diese Fusion. Jetzt prüft die Wettbewerbsbehörde diesen Zusammenschluss. Die Arbeiterkammer Steiermark erhöht die Schul- und Studienbeihilfe von 300 auf 350 Euro. Das solle in Zeiten steigender Energiepreise und hoher Inflation Familien mit geringen Einkommen finanziell entlasten, sagt heute Alexandra Hörmann von der AK Steiermark. AK-Präsident Josef Pessel spricht von einem klaren Zeichen, dass die Kammer ihre Mitglieder in herausfordernden Zeiten nicht alleine lassen würde. Die Schulbeihilfe wird ab der 9. Schulstufe gewährt, ab der 10. muss zunächst ein Antrag auf staatliche Schülerbeihilfe gestellt werden. Dieser Antrag gilt auch bei der Studienbeihilfe. 300 Teilnehmerinnen und Teilnehmer diskutieren heute bei einem großen Kongress in Graz das Thema künstliche Intelligenz. Viele Experten, selbst große US-KI-Giganten wie ChatGPT, warnten in den vergangenen Tagen davor, dass sich künstliche Intelligenz zu schnell entwickelt und diese Entwicklung gestoppt werden sollte. Beim Kongress in Graz geht es heute zum Beispiel auch darum, dass menschenähnliche Roboter künftig etwa Industrie viele physische Tätigkeiten wie Logistik, Fertigung oder Montage übernehmen könnten. Die Wetteraussichten. Im Süden und Osten bleibt es heute am freundlichsten. Über den Bergen der westlichen Obersteiermark bilden sich am Nachmittag dichtere Wolken und Regenschauer. Die Tageshöchstwerte heute 18 bis 24 Grad. Am Wochenende sehr sonnig, vor allem am Sonntag mit bis zu 27 Grad auch spätsommerlich warm.
0: Es ist 13.32 Uhr noch zum Verkehrsservice. Da gibt's in Graz Stau und gut eine Viertelstunde Zeitverlust auf der Puntigamer Straße in beiden Richtungen bei der Baustelle bei der Puchstraße. Altenmarkter Straße bei Feldbach, Sperre wegen Gleisbauarbeiten zwischen Hart und Rabau. Ausweichen geht am besten über Lödersdorf. Gute Fahrt.
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0: Mahlzeit mit U2.

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Der Traktorführerschein. Verliebt, oder? Ja, Melissa Naschenweng hat uns schon einige Ohrwürmer beschert, muss man sagen. Und jetzt könnte für die Kärntnerin aber bald eine Auszeichnung dazukommen, die mit Musik eigentlich gar nicht wirklich was zu tun hat. Eine Romy. Die Nominierungen für Österreichs größten Film- und Fernsehpreis stehen fest und die Melissa Naschenweng ist für ihre Sendung Herzklang in der Kategorie Aufgefallen nominiert. Und in genau dieser Kategorie findet man auch ordentlich Steiermark. Paul Pizzerra ist gemeinsam mit den Kollegen Gabi Hiller und Philipp Hanser von Ö3 für Havidere im Rennen. Noch eine Chance auf eine Romy gibt es bei einem Grazer Schauspieler, nämlich Gerhard Liebmann. Er ist als beliebtester Schauspieler TV-Streaming nominiert. Wer tatsächlich eine Romy bekommt, das können Sie noch mitentscheiden. Das Publikumsvoting läuft nämlich noch bis zum 13. Oktober. Die große Gala steigt dann am 27. November in Kitzbühel. Und auch da ist wieder einer dabei, den Sie aus dem Musikprogramm von Radio Steiermark bestens kennen. Giovanni Zarella moderiert. Also, heuer steckt in der Romy tatsächlich ganz viel Radio Steiermark drin. Beziehungsweise Radio Steiermark Musik, mehr als man vermuten möchte. Hier ist er. Giovanni Zarella, La Discoteca Italiana.

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Robbie Williams, Gary Barlow, es ist 4:14 Uhr. Grau klingt eigentlich nicht wirklich nach einer Farbe, die gute Laune macht. Außer in diesem Song von Visage, Fade to Grey. Er macht wirklich gute Laune. Paar Takte, 80er Jahre Musik, extra für Sie.

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1: Am Mikrofon begrüßt Sie Cornelia Krebs. Heute kommen die SPÖ-Gremien zusammen, um die eigenen Leute auf die Herbstarbeit einzuschwören. Doch ständige Querschüsse aus den eigenen Reihen gegen SPÖ-Chef Andreas Babler überlagern das Treffen. Sogar Teile der Gewerkschaft sollen laut Kronenzeitung mittlerweile von Babler abrücken. In der SPÖ ist man heute um Geschlossenheit bemüht. Aus dem Parlament berichtet Niklas Lercher.
2: Querschüsse und indirekte Rücktrittsaufforderungen an die Adresse des SPÖ-Chefs sind regelmäßig zu vernehmen. Andreas Babler selbst zeigt sich wenig überrascht.
3: Dass wir immer wann Gremien sind, manchmal auch mit sehr obskuren Argumenten aus dem Boulevard hochgejazzt, eine Diskussion haben.
2: Zu beobachten heute in der Kronenzeitung. Demnach hat der mächtige Gewerkschafter Josef Muchitsch bei einer internen Präsentation eine personelle Neuausrichtung gefordert. Babler sei für viele nicht wählbar. Bundesgeschäftsführer Klaus Zeltenheim sagt dazu:
4: Wenn in der SPÖ jeder zurücktritt, würde, der in einem Gremium kritisiert wird, dann hätten wir gar keine Funktionäre mehr.
5: Andreas Babler ist gewählt worden vor 6 Monaten als Parteivorsitzender.
2: Ergänzt Gewerkschaftschef Wolfgang Katzian. Die schlechten Umfragewerte bereiten der dritten Nationalratspräsidentin Doris Bures Sorgen.
6: Es gibt bei 15% jede Diskussion, eine inhaltliche Diskussion, eine personelle Diskussion.
2: Nach einem Ende der Personaldebatte klingt das nicht.
1: 2 Wochen nach Inkrafttreten des Kopftuchverbotes für unter 14-jährige Mädchen an Schulen ist das Bildungsministerium mit der Umsetzung zufrieden. Bisher seien österreichweit etwa 80 Verstöße gemeldet worden. Die Umsetzung verlaufe größtenteils problemlos. Die russische Botschaft in Wien hat sich für die monatelange Lärmbelästigung entschuldigt. 2 defekte Ventilatoren am Dach waren so laut, dass die Behörden vor einer Gesundheitsgefährdung der Anrainer warnten. Die mysteriösen Geräusche hatten Spekulationen über russische Spionagetätigkeiten ausgelöst. In der Nähe der Reichsbrücke in Wien fällt es sofort auf. Es sind mehr Flusskreuzfahrtschiffe verteut als normalerweise. Weiterhin ist das eine Auswirkung des Niedrigwassers am Strom, aber auch von Bauarbeiten in Ungarn. Mehr von Bernd Maczedolnik.
7: Passau, Wien und noch weiter nach Bratislava. Dieser Streckenabschnitt ist und war bestens befahrbar für die Schiffe. Weiter östlich wird es problematisch, da sind die Pegel ziemlich niedrig. Dazu kommen Bauarbeiten in der Donau, nahe dem Atomkraftwerk Boksch südlich von Budapest, die direkt mit dem Niedrigwasser zusammenhängen. Die Flusssohle wird dort erhöht, um dadurch auch den Wasserstand zu erhöhen und das Kraftwerk besser kühlen zu können. Endstation ist also mehr oder minder in Wien, wo aktuell 20 Schiffe liegen. Die maximale Kapazität wären 27, aber es herrscht ein ständiges Kommen und Gehen, da ja westlich von Wien die Schifffahrt möglich ist. Und das Ganze ist für die Flussschifffahrt nicht neu. Erst 2018 hat es eine ganz ähnliche Niedrigwasserperiode an der Donau gegeben.
1: Das waren die Nachrichten mit Cornelia Krebs. Zum Wetter.
8: Recht sonnig geht es von Graz und St. Pölten ostwärts weiter. Auch hier treffen aber immer wieder dichte Wolken noch ein. Generell nur wenig Sonne gibt es heute von Tirol bis in die westliche Obersteiermark und nach Kärnten. Hier bilden sich später noch ein paar Regenschauer. Es ist teilweise warm, zum Beispiel in Lutzmannsburg im Burgenland mit 24 Grad. Deutlich kühler ist es in Bad Eisenkappel mit 16 Grad. Das Wochenende wird spätsommerlich. Die Sonne zeigt sich überall für einige Stunden und es wird warm mit 18 bis 26 Grad am Samstag und bis zu 28 Grad am Sonntag. Wolken sind vor allem am Samstag am Vormittag noch dabei und dann wieder am Sonntag am Nachmittag. Da trübt es sich dann langsam im Laufe des Nachmittags ein. So viel zum Wetter von Daniel Stanker.
9: 14 Uhr und 4 Minuten, hier ist noch das Verkehrsservice. Da gibt es 10 Minuten Verzögerung in Graz auf der Puntigammer Straße in beiden Richtungen. Sie wissen, vor der Baustelle bei der Puchstraße. Altenmarkter Straße bei Feldbach, Sperre wegen Gleisbauarbeiten zwischen Hart und Rabau. Ausweichen können Sie am besten über Lödersdorf. Das war's. Wenn Sie aber sonst noch irgendwo im Stau stecken oder wissen, wo es gefährlich ist, Stern 300 ist unsere Nummer für Ihre Verkehrsmeldungen. Vielen Dank und gute Fahrt.
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10: Okay, bitte. Na, passt.
9: Ja, genauso wie mit der Caro Fuchs, die ja in dieser Woche schon zu Gast war, haben wir auch schon wieder eine Gaude. Ich freue mich, den Daniel Fellner und den Paul Pizzerra out of order bei mir zu begrüßen. Grüß euch, meine Herren, wieder mal bei Radio Steiermark. Große Ehre.
11: Hallo, danke für die Einladung.
12: Guten Morgen, Daniel. Guten Morgen, liebe Radio Steiermark-Gemeinde.
11: Perfekt, ich bin spät aufgestanden.
9: Heute ist ja ein großer Tag für euch.
11: Absolut, das zweite Baby wird auf die Welt losgelassen. Unser Album Die Leichtigkeit des Seins, richtig gehört, erblickt heute das Licht der Welt. Und wie du gerade die Caro angesprochen hast, Caro Fuchs, der Dani produziert ja auch die Caro. Das heißt, er ist ja schon Stammgast quasi in Persona und auch digital bei euch bei Radio Steiermark.
9: Wo kommt ihr gerade her?
11: Wien, gerade von der anderen Promo-Rutschen quasi. Und großes Finale, heute letzte Station natürlich, die heißgeliebte Steiermark.
9: Das Beste kommt zum Schluss. Wunderbar. Wir werden neue Songs von euch hören, wir werden über das neue Album plaudern. Freue mich, dass ihr da seid. Habt eine schöne Zeit bei uns.
11: Dankeschön.

0: Out of Order. Heute meine Gäste Daniel Fellner, Paul Pizzerra. Große Ehre. Freue mich, dass ihr da seid. Noch einmal willkommen bei Radio Steiermark.
1: Thanks for having us.
0: Was tut sich bei euch?
2: Ja, viel, oder? Gerade viel zu tun, Tourvorbereitungen. Wir freuen uns, dass das Album heute rauskommt. Ja, viel Promo, viel Spielen, aber wir sind guter Dinge im positiven Stress sozusagen.
1: Mhm. Eustress.
0: Eustress nennen Sie das, gell?
1: Eustress, nicht Destress oder so, gell?
2: Heißt nicht Distress,
1: glaube ich. Distress. Distress. Perfekt, alles falsch gemacht.
2: Jetzt die Telefone laufen heiß.
1: Sprachlich macht mir keiner was vor. Also.
0: Neues Album, erzählt was drüber.
3: Wie immer ein wilder Husarenritt durch verschiedenste musikalische Genres, inhaltlich von Himmelhoch jauchzend bis zu Tode betrübt. Ich glaube, es ist, ja, wie wir früher einfach Musik gehört haben, oder Dani, wie war das für dich als Jugendlicher?
2: Ja, voll. Ich sage immer, als Jugendlicher habe ich das cool gefunden, wenn ich ein Album gekauft habe und von dem Album aufgrund seiner Varianz über längere Zeit begeistert war und es ist einfach nicht fad worden. Und ich glaube, ein bisschen mit dem Hintergedanken haben wir an dem Album auch gearbeitet, beziehungsweise es passiert auch einfach automatisch.
0: Ich finde ja den Namen großartig, die Leichtdichtheit des Seins. Erträgt man den Alltag oder das Weltgeschehen ohne der leichten Dichtheit nicht mehr?
3: Ja, ich glaube, man kann auch ohne Vollrausch sehr erfüllt sein, aber wir sind halt der Meinung, dass man mit einem gezielten Kontrollverlust dieser Dystopie, die uns gerade begegnet, weil gefühlt geht ja jeden Tag morgen die Welt unter, da darf man auch ein bisschen begegnen. Und es geht, glaube ich, darum, dass man nicht die ganze Zeit dicht ist, sondern dass man auch unter einer Schwere irgendwie noch beweglich bleibt und sie irgendwie dadurch manövriert.
0: Auch in dieser Woche haben uns ja wieder einige Nachrichten erreicht, die wir fassungslos aufgenommen haben. Ja. Ich glaube, die Menschen wissen, worüber wir reden. Wir haben da jetzt einen Song vorbereitet, Papa. Ich glaube, da geht es ja um eine ähnliche Thematik.
3: Absolut, ja. Also die Leute sagen ja oft, ja, das ist ein total schwieriges Thema, häusliche Gewalt. Ja, stimmt eh, ist ein schwieriges Thema, aber schwierig ist oft nur Synonym für ein notwendiges Thema. Die Zahlen sind frappierend, was wir da in Österreich haben, und wir wollten einfach mit der Nummer den schützenswertesten Personen unserer Gesellschaft, nämlich unsere Kinder, einfach eine Stimme geben. Es ist einfach ein Faktor, dass das Problem gibt, und deswegen müssen wir noch sensibler sein, noch mehr hinschauen, noch aktiver werden, und deshalb wünschen wir euch nicht viel Spaß mit Papa, sondern sehr viel Achtsamkeit und Emotion. Out of Order, Papa. Viel Spaß, liebe Radio Steiermark-Hörerinnen und Hörer.
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1: Ja, man muss ein bisschen schlucken, gell? Geht rein.
2: Absolut, soll es ja auch, oder?
3: Mhm. Ja, voll, ist ein schweres Thema, aber genau deswegen, glaube ich, ist es auch wichtig, sowas ab und zu aufzugreifen, weil wir machen viel lustigere Sachen auch und viel Blödsinn, aber ist natürlich schön, wenn man ein bisschen seine Position nutzen kann, auf so Sachen hinzuweisen.
1: Wie sind die Reaktionen drauf? Ihr habt es bestimmt schon einigen Menschen vorgespielt.
2: Ja, genau. Also es ist ja überall, wo man Musik kriegt, kann man es hören. Und das Schöne ist halt, dass der Tenor halt irgendwie ist, dass man, also auch Menschen, die zum Beispiel gesagt haben, ja, also ich habe leider eine sehr, sehr schwierige Mutter gehabt oder so, aber ich verstehe das und wie man sich als Kind fühlt und dieses Nichtgenügen, dieses Suchen nach seiner Akzeptanz, nach seinem Platz im Leben einfach. Und das ist total schön, dass man da Menschen aus der Seele sprechen kann und ihnen einfach das Gefühl gibt, ihr seid nicht allein. Und es gibt Leute, die das auch haben. Und ich glaube, zwar oft ist geteiltes Leid doppeltes Leid, aber da ist es auf jeden Fall das Halbe.
1: Na, danke schön, dass ihr diese Thematik auch aufgegriffen habt. Aber natürlich Wesen wahrscheinlich der Leichtdichtheit des Seins des neuen Albums ist, dass man einfach eine gute Laune Musik macht, oder? Das ist ja ein bisschen auch in euren Herzen drin.
3: Ja, das haben wir auf jeden Fall auch im Köcher, ja.
2: Ja, darf einmal Gaudi sein, ne?
1: Das heißt, Out of Order steht drauf und Out of Order ist drinnen, musikalisch unverwechselbar. Oder habt ihr ein bisschen was Neues ausprobiert auch?
3: Es war von Anfang an, das Projekt war so, dass wir uns einfach keine Grenzen gesetzt haben, sowohl inhaltlich als auch musikalisch. Und das haben wir weiter durchgezogen. Es ist teilweise, würde ich sagen, sogar ein bisschen rockiger geworden als das letzte Album, weil der Pauli und ich halt beide auch ein bisschen aus der Ecke kommen. Aber ja, alles darf, nichts muss.
1: Alles klar. Ein Muss ist es natürlich, euch einmal auf der Bühne zu erleben. Ihr macht euch auf Tour.
2: Jawohl.
1: Die euch auch in die Steiermark führt.
2: Selbstverständlich am 8. Oktober im wunderschönen Orpheum Graz. Ihr werdet eine brutale Welle an Energie und ja, freuen uns mit tollen Gästen, euch dann unterhalten zu dürfen, aber ihr müsst das halt selber anschauen. Daniel, du bist natürlich herzlichst eingeladen, falls du Zeit und Lust hast, setzen wir dich gerne auf die Gästeliste. Du musst nicht bezahlen wie der andere Pöbel.
1: Ich würde aber gerne bezahlen, bitte, weil die Künstler muss man unterstützen, finde ich.
3: Nee, dann schreiben wir dich auf die Gästeliste und du bringst uns einfach persönlich ein Kuvert mit
1: oder
3: so.
1: Oder ein Kisten Bier oder irgendwas.
3: Das geht das, ja.
1: Nein, eben wegen der Leichtdichtheit.
2: Ja, aber auf der Bühne nicht.
1: Das haben wir schön, gell? Muss man auch sagen, nicht jeden Tag bitte. Gell?
2: Na, auf keinen Fall.
1: Ganz, ganz wichtig. Na. Gut, meine Herren, was kommt noch? Also, was habt ihr im Hinterkopf? Was habt ihr geplant?
2: Es wird weitergehen. Wir haben geplant, beziehungsweise hat mir der Daniel von seiner Idee verraten, wir werden dann zwischen den Festival-Shows nächstes Jahr und jetzt dem Album-Release dann auch eine Female-Only-EP aufnehmen, wo man nur mit Female-Artists dann quasi Musik machen. Ja. Freuen wir uns schon sehr. Und ja, dazwischen halt einfach spülen und weiter brav sein. Wir sind beide nicht von krankhafter und übermäßiger Freizeit zerfressen. Deswegen geht's weiter.
1: Ich wollte gerade sagen, große Leidenschaft ist ja Sturm Graz von dir.
2: Daniel Neo auch. Die habt den Niederösterreicher eingeschwarz-weiß.
3: Ja, also, natürlich.
1: Ja. Ja. Da hast du ab und zu Zeit fürs Stadion.
2: Absolut. Also so oft es geht halt irgendwie. Vorgestern leider gegen Rhein nicht gewesen. Rhein. Ja, sagst du Rennes?
1: Ich glaub, ja,
2: Rennes. Stade Rennes
1: eigentlich, oder?
2: Stade Rennes? Nein, es hat keinen Accent aigu, glaube ich. Deswegen, da wird es Rennes sein.
1: Accent Graf?
2: Accent de Graf, der ist der von rechts unten nach links oben.
3: Das ist mir jetzt zu viel Französisch auf einmal.
2: Schönes mit dem Kollegen.
1: Gut, wir hätten schon wieder ein Songthema.
2: Ja, absolut. Ja, könnten wir eigentlich über die französische Sprache, könnten wir eigentlich.
1: Ja, sicher.
2: Ja, Pommes frites, Trottoir, Bissoir. Geht sich alles aus. Ja. Das schaffen wir. Nein, wir machen einfach munter weiter und
1: super.
2: Wie die Sprache eben so verschieden sein kann, deswegen gibt es ja den wunderschönen steirischen Ausspruch, die einen sagen so, die anderen sagen so. Ne? Und das ist auch unser nächstes Lied, Daniel. Würdest du das gerne ankündigen?
3: Dieses heißt nämlich So oder So.
1: Ja gut, dann wünsche ich euch alles, alles Gute mit dem neuen Album.
2: Danke, Daniel. Gratuliere
1: euch. Die Leichtdichtheit des Seins gibt's ab heute. Pauli, alles Gute. Daniel, ebenso. 8. Oktober.
2: Auf Firm Graz. Wir freuen uns. Schöne Zeit noch mit Radio Steiermark.

wunderbare Angie Bird. Auf Radio Steiermark, jetzt habe ich noch Jesse Coulter, I'm Not Liza, und dann neue Musik noch aus Kärnten, die Nockis mit 1. Und dann gibt's Nachrichten.

0: Ja, wo Nockis draufsteht, ist definitiv Nockis drin. Was für ein super neuer Song heißt 1. Es ist 14 Uhr und 30 Minuten.
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2: Die Treibstoffpreise, vor allem die Dieselpreise in Österreich, steigen weiter und zwar in Richtung 2,30 Euro pro Liter. 2,28 Euro waren es jetzt zuletzt, das ist neuer Rekord. In der Steiermark liegen die Dieselpreise heute im Schnitt bei 2,23 Euro pro Liter, bei Benzin sind es durchschnittlich 1,95 Euro. Vom Auto zur Bahn. In einem bundesländerübergreifenden Schulterschluss haben sich die Steiermark, Tirol und Salzburg jetzt zusammengetan und kaufen gemeinsam neue Züge für ihre lokalen Privatbahnen. Konkret betrifft das in der Steiermark die Murtalbahn, in Tirol die Zillertalbahn und in Salzburg die Pinzgauer Lokalbahn. Ab 2033 wird ja die Murtalbahn nicht mehr per Diesel, sondern Elektroantrieb geführt. Deshalb werden neue Garnituren gekauft. Das soll laut dem SPÖ-Verkehrssprecher Wolfgang Meuzi Kosten beim Kauf sparen und neue Synergien bei der Instandhaltung bringen, sagt der Steirer. In der Gemeinde Rabergrambach entsteht derzeit eine neue Volksschule. 11 Monate nach dem Spatenstich ist jetzt die Gleichenfeier erfolgt. Die neue Schule wird künftig 2 Geschosse haben, Platz für 16 Klassen bieten, über eine moderne Bibliothek und eine mehrfach nutzbare Sporthalle verfügen. Besonderes Augenmerk wurde laut Gemeinde auf nachhaltiges Bauen gelegt. So konnte die höchste Qualitätsstufe Klimaaktiv Goldstandard erzielt werden. Im kommenden Schuljahr 27/28 soll die neue Schule in Betrieb gehen. Die Wetteraussichten: 23 Grad hat es aktuell in Graz, 21 in Eckersdorf, 19 in Trabach und Mürzzuschlag. Der Nachmittag verläuft vielerorts recht sonnig, wenngleich ab und zu auch immer wieder dichtere Wolken durchziehen und über den Bergen der westlichen Obersteiermark und den Triebener Tauern am Nachmittag auch ein paar Regenschauer.
0: 14 Uhr und 33 Minuten, hier ist noch das Verkehrsservice. Eine Meldung gibt's: Altenmarkter Straße bei Feldbach nach wie vor gesperrt, weil gebaut wird an Gleisen. Zwischen Hart und Rabau ausweichen geht am besten über Lödersdorf. Das Ganze dauert noch bis zum 21. September. Ansonsten soll es störungsfrei gehen, aber Sie wissen eh, wenn Sie irgendwo im Stau stecken oder wissen, wo es gefährlich ist, Stern 300 ist unsere Nummer. Für Ihre Verkehrsmeldungen danke und gute Fahrt.
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0: Ja, hallo.

Radio Steiermark ist da am Freitagnachmittag, 14 Uhr und 45 Minuten. Eigentlich ein perfekter Nachmittag, wie ich finde. Die Sonne scheint draußen, vielleicht haben Sie ja schon frei, außer das Geld ist weg und die Freundin gleich mit. Bei den Kinks ist das passiert. Aber immerhin bleibt noch ein Sunny Afternoon. 1966, Kultmusik hier bei mir.

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2: Der Herbst ist bunt bei Gertrud Weiser in Empersdorf. 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Es leuchtet in Violett, Gelb und Rosa. Die Liebe zu den Blumen teilt sie mit ihrer Mutter, die jahrzehntelang auf den Bauernmarkt gefahren ist. Aus frischen Herbstblumen, Strohblumen und Gräsern entstehen farbenfrohe Herbstblumensträuße und Türkränze.
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0: Boys, no matter what, das ist kurz vor 15 Uhr. Nach den Nachrichten legt Kathi Venusch für Sie auf, und zwar den besten Musikmix für den Weg in Richtung Wochenende. Cyndi Lauper außerdem. Melissa Naschenweng und die Pet Shop Boys dürfen nicht fehlen. Mein Name ist Daniel Neuhauser, habe mich gefreut, diese Woche mit Ihnen zu verbringen. Haben's eine schöne, erholsame Zeit, und jetzt viel Spaß mit Kathi Venusch.
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2: Am Mikrofon begrüßt Sie Cornelia Krebs. Fast 13% der 15- bis 24-Jährigen in Österreich machen keinerlei Aus- oder Weiterbildung. Um möglichst vielen wieder eine Perspektive zu geben, wurde bereits vor 10 Jahren die sogenannte Ausbildungspflicht bis 18 eingeführt. Und das wirkt, so die Bilanz. Mehr von Katja Arthofer.
3: Das Wesentliche ist, den Jugendlichen abzuholen, ihn ernst zu nehmen und auf Augenhöhe zu kommunizieren,
4: sagt Elke Klambauer von der Steirischen Koordinierungsstelle. Denn immer noch 120.000 15- bis 24-Jährige fallen aus dem System.
3: Darum geht es letztendlich, dass Jugendliche spüren, es zahlt sich aus. Ausbildung ist attraktiv, Arbeit ist attraktiv, ich habe eine Perspektive.
4: 36.000 junge Menschen sind durch die Ausbildungspflicht erreicht worden, sagt Sozialministerin Corinna Schumann, SPÖ.
5: Und wenn wir sagen, dass 86% der Begleitungen positiv abgeschlossen werden konnten, dann bedeutet das nicht einfach eine gute Statistik. Es bedeutet, dass sehr viele junge Menschen nach einer schwierigen Phase wieder einen Weg in die Schule, Ausbildung oder berufliche Bildung gefunden haben.
4: Und bei nur 4% seit 2016 war wegen Verstößen gegen die Ausbildungspflicht eine Anzeige bei den Verwaltungsbehörden nötig.
2: Bitte entschuldigen Sie die etwas mangelhafte Tonqualität. Künstliche Intelligenz wird zur Gefahr für die Menschheit. Mit dieser Warnung haben zuletzt führende KI-Entwickler in den USA aufhorchen lassen. Sie fordern eine langsamere Entwicklung, was aber nur funktioniert, wenn sich alle daran halten. Derzeit liefern sich die USA und China ja ein Kopf-an-Kopf-Rennen. Alexandra Siebenhofer, wie weit ist denn die KI-Entwicklung in China?
6: Bei den neuesten KI-Modellen ist China tatsächlich ein paar Monate hinter den USA zurück. Das hat auch damit zu tun, dass die besten Computerchips eben nicht nach China verkauft werden dürfen. Aber chinesische KI holt hier ziemlich schnell auf. Und in einem anderen Bereich ist China in den Augen mancher wirklich ganz weit vorne, nämlich bei dem Einsatz von KI im Alltag. Und da stößt man hier tatsächlich auch überall auf KI-Anwendungen. Die meisten Menschen hier in China haben da wenig Berührungsängste.
2: Und wie stehen die Chancen, dass sich China und die USA über eine KI-Bremse einig werden?
6: Die stehen derzeit eher schlecht. China misstraut vor allem Anthropic und deren Chef Dario Amadei. Und genau der hat ja den Anstoß zu der Diskussion gerade gegeben, indem er gesagt hat, KI darf sich nicht mehr so rasant entwickeln. Und Dario Amadei gilt eben auch als sehr China-kritisch. Aber andererseits gibt es auch in China schon sehr bedenkliche Zwischenfälle, und die Unruhe steigt deswegen auch in der Regierung. Es ist durchaus denkbar, dass die chinesische Regierung da jetzt eingreifen wird und in irgendeiner Form auch Sicherheitsmechanismen schaffen wird, aber ein gemeinsames Vorgehen mit den USA halte ich für sehr unwahrscheinlich.
2: Danke, Alexandra Siebenhofer. Der ehemalige Leiter eines berüchtigten syrischen Gefängnisses ist in den USA zu 60 Jahren Haft verurteilt worden. Der seit 2020 in den USA lebende Samir Usman al-Sheikh hatte unter dem syrischen Machthaber Bashar al-Assad das Zentralgefängnis von Damaskus geleitet. Dort waren die Insassen schwersten Misshandlungen ausgesetzt. Das waren die Nachrichten mit Cornelia Krebs. Zum Wetter.
7: Abwechselnd sonnig und bewölkt geht es jetzt weiter am Nachmittag. Vom Klagenfurter Becken über das Grazer bis zum Wiener Becken scheint momentan die Sonne. Die Temperaturen reichen von 15 Grad im Außerfern bis hin zu 25 Grad im Wiener Becken. Im Laufe der nächsten Stunden bilden sich ein paar Regenschauer im Bereich von Tirol bis zur westlichen Obersteiermark und nach Kärnten. Das Wochenende bringt Spätsommerwetter mit Höchstwerten von bis zu 26 Grad am Samstag und bis zu 28 Grad am Sonntag im Osten. Dazu gibt es einige Sonnenstunden, am Samstag aber vor allem am Vormittag nach Süden hin noch einige Wolken, und am Sonntag trübt es sich am Nachmittag von Norden her ein. So viel zum Wetter von Daniel Stanka.
8: 4 nach 3. Wir kommen für Sie zum Radio Steiermark Verkehrsservice. A2 Südautobahn Richtung Graz. Im Baustellenbereich zwischen Schäfern und Pingau dauert es derzeit 10 Minuten länger. A9 Pirnautobahn Richtung Slowenien vor der Baustelle zwischen Mautern und Kammern brauchen Sie eine Viertelstunde Geduld. Dann gibt es eine Baustelle Altenmarkter Straße bei Feldbach. Sperre wegen Gleisbauarbeiten zwischen Hart und Rabau. Am besten ist sie weichen über Lödersdorf aus. Wenn Sie noch was sehen, bitte gerne kostenlos anrufen unter Stern 300. Gute und sichere Fahrt.
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8: Hoch die Hände! Wir begleiten Sie gut rein. Ich habe übrigens gleich eine super geniale Geschichte für Sie. Nach dem Motto blöd gelaufen, da spielen zwei Oberliga-Clubs gegeneinander. Das Spiel muss ein bisschen zu früh abgepfiffen werden, wegen eines technischen Problems. Beide sind mit dem Ergebnis zufrieden, aber dann schlägt das Regelwerk zu. Eine unglaubliche Geschichte haben wir da gleich für Sie.

0: Schönen Freitag. Heute rollt der Ball wieder. Und zwar im steirischen Fußball-Unterhaus. Gebietsliga Ost zum Beispiel, Miesenbach gegen Buch St. Magdalena oder St. Barbara gegen St. Peter am Kammersberg in der Oberliga Nord. Wobei Oberliga in der Mitte West wird ein Spiel von vor zwei Wochen noch immer heiß diskutiert. Thomas Seidel, was war denn los bei dem Match zwischen den GAK-Amateuren und dem SC Unterbremstetten?
1: Ja, das Licht ist ausgegangen. Beim Stand von 1:1 in der 90. Minute wird es im GAK-Trainingszentrum in Weinzürtel plötzlich finster. Das Flutlicht fällt aus. Der vermeintliche Grund, eine wohl nicht ganz perfekt eingestellte Zeitschaltuhr.
2: Naja, grundsätzlich ist es so, dass der ganze Betrieb in Weinzürtel mit Zeitschaltuhr geregelt ist. Da habe ich jetzt auch noch niemand erreicht und sie halten sich da sehr, sehr bedeckt, wann diese Zeitschaltuhr gestellt worden ist. Das kann ich nicht sagen. Aber Punkt 21 Uhr kann es nicht sein, weil es ist das Flutlicht nach 21 Uhr aufgenommen.
1: Sagt Christian Zach vom GRK. Mit niemanden erreicht meint übrigens die Stadt Graz, die ja der Betreiber des Trainingszentrums ist. Die wiederum wusste aber nicht, dass das Spiel um 19.20 Uhr und nicht wie geplant um 19 Uhr angepfiffen wurde, weil die Schiedsrichter Probleme bei der Anreise hatten. Trotzdem, der GRK ist ja Veranstalter und deswegen ist vom Verband das Spiel jetzt 3:0 für die Gäste aus Unterbremstetten gewertet worden.
3: Da muss halt der GRK dann dementsprechend den Einfluss nehmen, dass sie entweder selbst einen Zugang haben oder jemand von der Stadt Graz da ist, der dafür zuständig ist, dass letztendlich das Spiel ordnungsgemäß zu Ende geführt werden kann.
1: Sagt Werner Kainz vom Senat 1.
3: Damit ist nach dem Paragraph 107 Verschulden des Spielabbruches in Verbindung mit dem Paragraph 18 der Meisterschaftsregeln, wo die Verpflichtung des Veranstalters da ist, wahrzunehmen hat, dass das Spiel ordnungsgemäß zu Ende geführt wird. Und damit ist 3:0 für Unterbremstetten entschieden worden.
1: Der Gegner zeigt sich überrascht.
4: Wir haben eigentlich beim Steirischen Fußballverband angeschrieben, dass wir mit einem 1:1 zufrieden waren und dass wir keine Neuerstrahlung haben wollen und auch nicht für 5 Minuten oder für 10 Minuten dafür fahren wollen.
1: Sagt Andreas Keretz. Fest steht, der GRK wird gegen das Urteil Berufung einlegen.
0: Chancen auf einen weiteren Flutlichttest gibt's heute in Weinzürtel beim Match der GRK-Amateure gegen Fronleiten.

0: wie schnell man mittlerweile bei den jungen Leuten eine Legende ist, gell? Unpackbar. Stellen Sie sich vor, es sind ein paar junge Leute im Studio. Normalerweise heißt es immer, fokussier dich, denk dran, du wirst die Welt erobern. Und das ist dann sozusagen das Mindset, mit dem man die Welt erobern kann. Ein paar Herrschaften haben sich gedacht, nein, das wird nichts. Ja, als Tony Orlando im Studio gestanden ist, mit seiner Truppe Candida eingesungen hat, waren irgendwie alle da an sich, das kann gar nichts werden. Pustekuchen, wie es so schön heißt, der Song hat wirklich vor 50 Jahren die Charts geknackt und ist gleich für Sie da.
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0: Michel Fugain, Belle Histoire um 3:30.
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2: Der Autofahrerclub ÖAMTC hat sich angesehen, in welchen Bundesländern es sich im heurigen Sommerreiseverkehr am meisten gestaut hat. Die Steiermark belegte mit einem Anteil von 14% den 4. Platz. Die meisten Staus gab es österreichweit heuer im Sommer mit 28% in Tirol. Dahinter folgen die Bundesländer Kärnten und Salzburg. Ein Trend, der sich schon seit einigen Jahren laut ÖAMTC entwickelt, ist auch heuer wieder erkennbar gewesen. Immer häufiger werden für die Urlaubsfahrt im Sommer Wochentage genutzt und dadurch geht dann das Verkehrsaufkommen an den Wochenenden im Sommerreiseverkehr zurück. Wie sich die künstliche Intelligenz weiterentwickelt und wohin das Ganze noch führen könnte, darüber diskutieren heute bei einem Kongress in Graz 300 Teilnehmerinnen und Teilnehmer. Viele Experten, selbst große US-KI-Giganten wie ChatGPT, warnten in den vergangenen Tagen davor, dass sich künstliche Intelligenz viel zu schnell entwickle und dabei die Notbremse gezogen werden müsste. Beim Kongress in Graz geht es heute zum Beispiel auch darum, dass menschenähnliche Roboter künftig etwa in der Industrie viele physische Tätigkeiten etwa in Logistik, Fertigung oder Montage übernehmen könnten. Die Gesellschaft für österreichisches Deutsch mit Sitz in Graz sucht wieder das Wort bzw. Unwort oder auch Jugendwort des Jahres. Vorschläge oder Zitate, die für das heurige Jahr eine besondere gesellschaftliche Bedeutung oder eine spezielle sprachliche Qualität haben, können bis zum 1. November wieder über die Internetseite oewort.at eingereicht werden. Das Wort des Vorjahres war übrigens Elch Emil. Die Wetteraussichten. Ein paar Regenschauer können am Nachmittag speziell im Bergland der westlichen Obersteiermark durchziehen, sonst bleibt es überwiegend trocken, zeitweise auch noch sonnig. Das Wochenende bringt deutlich mehr Sonne und warme Temperaturen. Morgen bis zu 24, am Sonntag bis zu 27 Grad. Dichter können die Wolken morgen über einigen Bergen sein, auch ein paar Regentropfen sind dann hier möglich.
0: 15.33 Uhr zum Radio Steiermark Verkehrsservice. A2 Südautobahn Richtung Graz im Baustellenbereich zwischen Schäffen und Pingau dauert es 10 Minuten länger. A9 Pyrenautobahn Richtung Slowenien vor der Baustelle zwischen Mautern und Kammern dauert es eine Viertelstunde länger. Und Altenmarkter Straße bei Feldbach Sperre wegen Gleisbauarbeiten zwischen Hart und Rabau. Ausweichen geht am besten über Lödersdorf. Gute Fahrt.
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0: Johnny Burnett mit Dreamin', nix Dreamin'. Man hätte sich nicht mal träumen lassen, dass das so eine Erfolgsgeschichte wird, das aufsteuern. Zum 25. Mal steht es an diesem Wochenende in der Grazer Innenstadt auf dem Programm. Ab 12 Uhr startet es morgen. Markus Lintscher vom Aufsteuern-Team. Heuer gibt es das Aufsteuern zum 25. Mal. Erinnern wir uns mal ganz kurz an die Anfänge zurück.
1: Ja, das war damals ein Konglomerat von jungen Studenten eigentlich, die sich da zusammengetan haben. Damals noch unter dem Landesrat Leopold Schöckl. Mhm. Der Landesrat war für Volkskultur und da haben sie Team gesucht, wie man es zusammenbringen könnte, dass die ganze Volkskultur an einem Tag feiert, zusammenhält und sich zeigt. Wir haben im ersten Jahr aber schon, und das war damals schon beeindruckend, 40.000 Besucher gehabt.
0: Jetzt, 25 Jahre später, hat dieses Festival insgesamt schon über 2 Millionen Besucher gehabt. Und nachdem ihr immer up-to-date seid, liebes Aufsteuern-Team, habt ihr die Aufsteuern-App erfunden?
1: Ja, das war damals ein Konglomerat von jungen Studenten eigentlich, die sich da zusammengetan haben.
0: Na, ihr habt eine App erfunden.
1: Gleich mal runterladen, wer zum Fest kommt, hat nämlich ganz viele Vorteile. Das heißt, man kann das Programm in Echtzeit tatsächlich mitverfolgen, was passiert auf welcher Bühne wo. Man kann auch Gruppen sortieren, man kann auch Interessen sortieren, man kann sich seinen eigenen Tag auf der App zusammenstellen und hat eine wunderbare Übersicht über das gesamte Programm.
0: Und man kann auch zum Beispiel anbandeln.
1: Wir haben uns ein paar Dinge einfallen lassen, die vielleicht ein bisschen speziell sind, aber auch ganz nützlich wahrscheinlich für den einen oder anderen beim Aufsteuern. Also man kann sich dort anmelden, registrieren und ein Profil eingeben. Und da hat man dann verschiedene Möglichkeiten, wenn man das getan hat. Nämlich man kann sich Tänzer suchen, einen Tanzpartner zum Beispiel. Aber man kann sich auch vielleicht jemanden suchen, den man dort kennenlernen will. Das ist die Kategorie Anbandeln bei uns. Und ja, schauen wir mal.
0: Morgen geht's los um 12 Uhr. Um 20 Uhr gibt's am Hauptplatz Caro Fuchs und die Nirten im Konzert. Am Sonntag geht's ganz traditionell um 10 Uhr am Hauptplatz los.
1: Ja, natürlich. Also der Sonntag ist der traditionelle Tag bei uns. Samstagabend geht's ja immer ein bisschen in der Crossover-Schiene los. Und Sonntag ist natürlich wie eh und je schon der traditionelle Tag. Vielen Dank auch an dieser Stelle allen volkskulturellen Verbänden, die dort einen unvergleichlichen Tag eigentlich in Graz gestalten auf allen Bühnen. Also wir haben ja 15 Bühnen und Tanzböden und bieten dort eine 250 Stunden Musik an diesem Wochenende. Und das ist unglaublich, was die Steiermark da zustande bringt mit all ihren Vereinen.
0: Also bitteschön, an diesem Wochenende das Aufsteuern. Morgen und übermorgen in der Grazer Innenstadt.

0: Kultmusik, Frank Sinatra, Strangers in the Night. Kennen Sie meine Schwester? Also jetzt nicht meine Verwandtschaft, sondern die Band.
1: Riley Temper gab es, seitdem ich mit 13 angefangen habe, Musik zu machen. Und seitdem ist natürlich viel passiert. Und ich habe mich vor allem in den letzten 2-3 Jahren menschlich, aber auch musikalisch weiterentwickelt, wodurch sich der Name Riley Temper dann gar nicht mehr stimmig angefühlt hat. Und ich habe Riley Temper dann abgelegt und sozusagen deine Schwester angezogen. Der Name Deine Schwester spiegelt meine Musik nämlich 1:1 wieder.
0: Deine Schwester mit Wob. Du bist gleich hier bei uns.
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0: Ein ganz spezielles Werk für Ihre Ohren, From Hank to Hendrix, Neil Young. In der nächsten Stunde haben wir feinste Musik. Matt Acoustics wartet auf Sie unter anderem, aber auch Dream a Little Dream of Me, Kultmusik und eines ist klar, eine Dame, die derzeit ganz Paris verzaubert, muss auch mit dabei sein. Celine Dion und viele mehr für Sie in der nächsten Stunde.
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2: Am Mikrofon begrüßt Sie Cornelia Krebs. Seit heute ist bekannt, wer die Staatsholding ÖBAG ab nächstem Jahr an der Spitze anführen wird. Thomas Arnoldner, langjähriger Telekom Austria Manager. Der ÖBAG Aufsichtsrat hat ihn heute einstimmig zum Alleinvorstand gewählt. Er tritt die Nachfolge von Edith Lawati an, die sich in dieser Funktion verabschiedet. Hanna Sommersacher berichtet.
3: Viele haben sich beworben. Geworden ist es Thomas Arnoldner. Der 48-Jährige ist seit 2018 im Vorstand der A1 Telekom Austria Gruppe tätig, zuletzt als stellvertretender Vorstandsvorsitzender. Arnoldner verfüge über langjährige Führungserfahrung in bedeutenden Infrastrukturunternehmen, heißt es heute in einer Aussendung der ÖBAG, und er habe im Auswahlverfahren die überzeugendsten Konzepte vorgestellt. Hauptaufgabe für den gebürtigen Wiener wird es künftig sein, die Staatsholding ÖBAG neu auszurichten, auch im Einklang mit der Industriestrategie des Bundes. Die ÖBAG hält 9 Unternehmensbeteiligungen, von OMV und Verbund bis hin zu den Casinos Austria. Insgesamt hat Arnoldner Vermögenswerte in der Höhe von 30 Milliarden Euro zu verwalten. Der Industriemanager gilt als ÖVP-nahe. Seine 5-jährige Amtsperiode startet am 1. Februar 2027.
2: Der Termin für den Prozess wegen Kindesmissbrauchs gegen den Kabarettisten Günther Pahl alias Gunkel und seine Erpressung durch die Mutter und Großmutter des betroffenen Kindes steht fest. Die Verhandlung findet am 22. Oktober am Wiener Landesgericht statt. Beide Taten werden also gemeinsam verhandelt. Die Anwälte von Pahl und den beiden Frauen verzichteten auf Einsprüche gegen die Anklageschrift. Im Attersee ist heute ein 57-jähriger Taucher gestorben. Der Mann wollte laut Polizei bis in eine Tiefe von 100 Metern tauchen. In 80 Metern Tiefe bekam er Probleme und unternahm einen Notaufstieg. An der Oberfläche rief er noch um Hilfe, 2 andere Taucher leisteten erste Hilfe. Der Mann starb aber noch an der Unfallstelle. Auch eine Taucherin wurde nach einem Unfall versorgt, die Frau wurde aber nur leicht verletzt. Österreichs Tennis-Davis-Cup-Team hat im Duell gegen Belgien auf 1:0 gestellt. Juri Rodionow gewinnt sein Auftaktspiel gegen Belgiens Nummer 2, berichtet Christoph Ott aus dem Wiener Prater.
4: Damit holt der Niederösterreicher den im Vorfeld erwarteten Pflichtpunkt mit 6:4 und 6:1 in ungefähr 1,5 Stunden gegen den Belgier Gauthier Onkler.
5: Das ist was ganz Besonderes. Ich habe hier viele Jahre gespielt. Ich bin ja seit 2020 auch noch dazu Wahlwiener und deswegen ist es was ganz Besonderes bei mir zu Hause. Und vielen Dank für alle, die hier waren. Vielen Dank, die sich alle freigenommen haben an diesem Freitag.
4: Und in Kürze startet dann das nächste Spiel. Hier, da trifft der Österreicher Lukas Neumeier auf die belgische Nummer 1 Sisu Bärs.
2: Das waren die Nachrichten mit Cornelia Krebs. Und jetzt zum Wetter.
6: Dichte Wolken ziehen gerade von Tirol Richtung Osten und die bringen den einen oder anderen Regenschauer. Im Laufe des Nachmittags und am Abend kann es auch in Salzburg, in der Steiermark und in Kärnten nass werden. Ansonsten wechseln Sonne und Wolken. Die Temperaturen liegen gerade zwischen 18 Grad im Oberinntal und 25 Grad im Wiener Becken. Das Wochenende wird noch wärmer, besonders nach Osten hin. Bis zu 28 Grad werden es am Sonntag. Dazu gibt es viel Sonnenschein, in der Früh aber stellenweise etwas Nebel und auch sonst ein paar Wolken. Am Samstag vor allem nach Süden hin am Vormittag und dann erst am Sonntag wieder im Laufe des Nachmittags. So viel zum Wetter von Daniel Stanker.
0: 4:04 zum Radio Steiermark Verkehrsservice. A2 Südautobahn Richtung Graz im Baustellenbereich zwischen Schäfern und Pingau dauert 10 Minuten länger. A9 Pirnautobahn Richtung Slowenien vor der Baustelle zwischen Mautern und Kammern brauchen Sie 10 Minuten länger. Und Altenmarkter Straße bei Feldbach Sperre wegen Gleisbauarbeiten zwischen Hart und Rabau ausweichen geht am besten über Löbersdorf. Gute und sichere Fahrt.
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0: KI, die künstliche Intelligenz. Da gibt es derzeit einen Kongress in der Steiermark und ein Thema ist, wie schnell können humanoide Roboter, zum Beispiel Menschen, am Fließband ersetzen? Wir fragen gleich nach.

0: Heute läuft der zweite steirische KI-Kongress. In der Grazer Messe holen sich 300 Teilnehmer die neuesten Informationen zum Thema künstliche Intelligenz. Sehr viele davon sind Entscheidungsträger oder Unternehmer. Ein Thema dabei auch, wie sehr automatisiert die KI die Industrie? Können humanoide KI-Roboter etwa schon bald an Montagebändern stehen? Johann Puntigam hat sich auch unter den Kongressteilnehmern dazu umgehört.
1: Also wir erwarten uns neue Impulse einfach für die Umsetzung bei uns im Unternehmen zu bekommen. Und ich glaube, beim ersten Vortrag hat man schon gesehen, dass man an dem Thema nicht vorbeikommt.
2: Da ist es unter anderem um den Einsatz von humanoiden Robotern gegangen, die bald von künstlicher Intelligenz betrieben in der Industrie, etwa auf Montagebändern, zum Einsatz kommen sollen. Dieser Kongressbesucher ist da noch skeptisch.
3: Ich komme selbst aus einem kleinen mittelständischen Betrieb, wo ich lange Zeit Roboter programmiert habe. Das heißt, ich bin mit dem Thema Industrieroboter seit gute 25 Jahren verbunden und man sieht noch, wo die Schwächen und Stärken sind. Und ich glaube, es ist schon noch ein richtig großer Schritt, bis man wirklich diese Daten für die Physical AI so beieinander hat, dass man auch echt Nutzen daraus sehen kann.
2: Der Vortragende Sebastian Schlund vom Fraunhofer Institut Österreich sieht hier zuletzt aber eine extreme Beschleunigung.
4: Das geht jetzt schneller, als ich mir das gedacht habe. Das stimmt. Es gibt viele Tätigkeiten, auch einfache Tätigkeiten, wo die Systeme heute prinzipiell in der Lage sind, die auch schon zu übernehmen. Nur, ich glaube, das muss man sich industriell anschauen. Viele Tätigkeiten, gerade wenn es um Perception geht, also die Handhabung und Wahrnehmung.
2: Einfach das Fühlen mit den Fingern zum Beispiel.
4: Die kann der Mensch auf absehbare Zeit besser. Ein Teil wird automatisiert und andere Bereiche, mit dem Montage, das wird sicher noch 10 Jahre brauchen, bis das wirklich automatisiert wird.
2: Aber offenbar geht jetzt alles immer schneller, als man gedacht hat. Denn KIs helfen KIs bei der Entwicklung. Kongressveranstalter Harald Koch bringt's auf den Punkt.
5: Es sind sehr viele schlaue Leute, dass wir nie mehr in der Menschheitsgeschichte eine Zeit erleben werden, die so langsam verläuft wie heute. Und diese Beschleunigung macht uns natürlich auch Angst, aber sich der ganzen Entwicklung zu entziehen oder den Kopf in den Sand zu stecken, ist wahrscheinlich auch keine perfekte Alternative dazu, weil die Erfahrung, die man mit KI machen kann und wenn man das längere Zeit durchzieht, kann man wirklich davon profitieren.

0: It's my party. Kultmusik. Leslie Gore auf Radio Steiermark um 5:08. Wie gern würde ich mich nochmal mit ihr zusammensetzen dürfen und ein bisschen quatschen dürfen mit meiner Großmutter. Sie hat die besten Tipps fürs Leben. Gute Ratschläge, welche Kräuteln, bei was helfen. Berufsleitern steigt man Schritt für Schritt drauf, grüßt alle und ist zu allen höflich, weil am Weg runter trifft man alle wieder. Oder bleib immer du selber und mach dir nicht so viele Sorgen, was andere über dich denken. Und genau darum geht's auch im nächsten Lied.
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0: Thomas Klein mit Bunter Vogel gleich für Sie.
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0: Der Mann an der Gitarre, der ist vor 9 Tagen vorausgegangen. Christoph Straub, ein Teil von Papermoon. Lucys Eis in den Ohren um 16:30.
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2: Gerät die künstliche Intelligenz außer Kontrolle? Selbst große KI-Giganten aus den USA wie ChatGPT haben zuletzt Alarm geschlagen. KI entwickle sich zu schnell und müsste gestoppt werden, beziehungsweise die Entwicklung dafür. Doch welche Auswirkungen hätte das Ganze und wie könnte es mit der künstlichen Intelligenz weitergehen? Übernehmen menschenähnliche Roboter künftig Tätigkeiten, die jetzt der Mensch selbst noch ausführt? Darüber und über viele andere Aspekte diskutieren derzeit heute hunderte Teilnehmerinnen und Teilnehmer bei einem KI-Kongress in Graz. Johann Puntigam berichtet.
3: Gleich beim ersten Vortrag von Sebastian Schlund vom Fraunhofer Institut Österreich hat man das spätestens bei der Einspielung von Videos, die humanoide Roboter und ihre schon spektakulären Fähigkeiten gezeigt haben, einige offene Münder gesehen. Zwar gehe es jetzt noch darum, Abläufe und Produktentwicklungsphasen zu beschleunigen, der nächste Schritt ist aber Physical AI, so Schlund.
4: Also die Verschränkung der realen Welt mit KI. Wir sehen heute schon, dass humanoide Robotik gut funktionieren kann. Denk mal, über die nächsten 5 Jahre hat es das Potenzial, um viele physische Tätigkeiten zu übernehmen. In der Logistik, in der Fertigung und vielleicht auch in der Montage.
3: Insgesamt 300 Teilnehmer sorgen für einen vollen Vortragssaal. Veranstalter Harald Koch.
5: Ja, wir sind total überrascht, dass es ausverkauft ist. Aber das Thema scheint zu ziehen und sehr viele sind echt interessiert, wo und wie kann man KI konkret einsetzen, um einen Wettbewerbsvorteil zu kriegen.
3: Es geht aber nicht nur um einen Wettbewerbsvorteil, so Wirtschaftskammerdirektor Karl-Heinz Dernoschek.
6: Es gibt eine dynamische Entwicklung in einer Geschwindigkeit, wie es noch nie eine technologische Evolution oder man müsste sagen Revolution gegeben hat. Das heißt, es stellt sich auch nicht mehr die Frage, bin ich First Mover oder warte ich, bis ich dann später dann einsteige, sondern das geht so schnell, entweder bin ich auf dem Zug oder ich stehe draußen.
3: Denn so gut wie allen hier ist klar, auch wenn die ganz Großen eine Entwicklungspause ausrufen, die KI ist gekommen, um zu bleiben.
2: Der Weg für eine Fusion der obersteirischen Molkereien mit der Berglandmilch wird seit heute konkreter. Denn heute hat auch die oberösterreichische Berglandmilch einstimmig dafür gestimmt, die obersteirische Molkerei einzugliedern. Schon am Freitag in der Vorwoche gab es dazu grünes Licht aus der Steiermark. Bei einer Generalversammlung in Kobenz stimmten die Mitglieder der obersteirischen Molkerei für die Fusion mit der Berglandmilch. Jetzt muss die Wettbewerbsbehörde diesen Zusammenschluss prüfen. In diesem Schuljahr gilt an Österreichs Schulen erstmals ein Kopftuchverbot für Mädchen unter 14. Bis heute wurden laut Bildungsministerium in ganz Österreich 80 derartige Verstöße gemeldet, die meisten mit 55 in Wien. In der Steiermark gab es 7 Verstöße. Wir berichten in unserem Journal um 17:30, also in einer Stunde. Bis zur neuen Skisaison dauert es zwar noch, aber für ein absolutes Highlight laufen längst die Vorbereitungen. Die Rede ist vom Night Race in Schladming, das im kommenden Jahr, im Jänner, sein 30-jähriges Jubiläum feiert. Neben dem traditionellen Slalom findet seit 3 Jahren auf der Planei auch ein Nacht-Riesentorlauf statt. Unter neuer Führung und mit einer ausgebauten Schneeanlage gehen die Veranstalter ins Night Race Double 2027. Hannes Kagel hat schon einmal einen Blick darauf geworfen.
7: Die Vorbereitungen für das steirische Highlight des kommenden Ski-Weltcup-Winters laufen bereits seit Monaten. Nun haben sich die Verantwortlichen von FIS, Planei, ÖSV und ORF vor Ort getroffen, um Planungsdetails abzustimmen. Neu ist das Führungsduo des WSV Schladming für die beiden Weltcup-Events mit Obmann Georg Skopek und Aufsichtsrat Bernhard Knaus. Die beiden sollen für den WSV Schladming das 30. Jubiläum gut über die Bühne bringen.
8: Wir können dank der Zusage von österreichischen Skiverband jetzt natürlich längerfristig planen. Man kann mit den Partnern längerfristig planen, mit Sponsoren. Und das ist ganz, ganz wichtig für uns. Und darum ist es natürlich umso wichtiger, dass wir einen guten Job machen. Und ich glaube, da brauchen wir keine Angst haben.
9: Wir werden auf jeden Fall versuchen, möglichst viele Ex-Sieger und Ex-Podestfahrer vielleicht sogar motivieren zu können, beim Charity Race dabei zu sein.
7: Vorgesorgt haben auch die Planei Hochwurzenbahnen. So wurde in eine neue, vergrößerte Beschneiungsanlage investiert. Geschäftsführer Peter Weichbold.
10: Wir haben in den letzten Jahren sehr stark investiert und heuer noch einmal die Schlagkraft verdoppelt, auch für diesen Bereich, für den unteren Bereich, für den Zielhang. Und ein Riesenprojekt gemacht. Wir haben den Bruck-Moos-Teich von 80.000 auf 200.000 Kubikmeter erweitert, damit wir das Wasser zur Verfügung haben, damit wir dann für alle Eventualitäten abgesichert sind.
7: Das Nightrace 2027 wird am 26. und 27. Jänner über die Bühne gehen. Es werden rund 50.000 Skifans im Ennstal erwartet.
2: Der erste Schnee, der lässt noch auf sich warten. Damit sind wir jetzt beim Wetter. Gestern war es zwar recht kühl, heute aber schon wieder spürbar wärmer. In Graz betrug die höchste Temperatur heute 24, die tiefste 9 Grad. Das Mittel von 17 Grad liegt aber immerhin noch 2 Grad über dem langjährigen Schnitt. Das Wochenende wird spätsommerlich bei bis zu 24 Grad am Sonntag, bis zu 27 dann am Sonntag. Dazu gibt es einiges an Sonnenschein. Frühnebelfelder lösen sich rasch auf. Etwas mehr Wolken und ein paar Regentropfen können vor allem morgen über den Bergen in der Obersteiermark entstehen.
11: Wie du jetzt gesagt hast, der erste Schnee hat es mich fast vom Sessel gewartet. Aber
2: lässt
11: ja
2: noch auf sich warten.
11: Ja, danke. Der zweite Satz war dann so wichtig. 16.36 Uhr zum Radio Steiermark Verkehrsservice. Alles gut. Gute Fahrt.
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0: Ein Falco geht immer, oder? Was sagen Sie dazu? It's all over now, ja, baby so blue. Gleich bei uns, Ace of Base mit The Sign, aber hätten Sie noch Platz am Frühstückstisch am Sonntag?
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Naja, also wenn er schon singt, küss mich rasch, ja? Also da müssen die Mädels ja damals ausgeflippt sein, oder? Hat funktioniert, lieber Elvis Presley. Wochenende kommt näher und näher. Jetzt noch, ja, auf Steirern kommt am Wochenende, werden die Straßen schon ein bisschen leerer, die Stadt kommt zur Ruhe. Für manche Menschen beginnt die schönste Zeit des Tages dann, wenn man nicht an die Arbeit denken muss, sondern wenn die Gedanken frei werden und man sich irgendwie so die Welt für sich alleine zusammenbaut. Und genau dieses Gefühl, finde ich, hat die Kerstin Ott super eingefangen im Lied Schlaflos.

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3: Willkommen zum Journal um 5. Das sind unsere Themen. Das Klimagesetz geht in Begutachtung. Der Prozesstermin im Missbrauchsfall Günther Pahl steht fest. In Europa sind die Impfquoten bei Kindern rückläufig. Aus dem Journalstudio begrüßt sie Cornelia Krebs. Fast 6 Jahre hat es gedauert, jetzt geht das Klimagesetz endlich in die Begutachtung. Das Ziel lautet, noch recht vage, bis 2040 klimaneutral sein zu wollen. Allerdings gilt das nicht für alle Sektoren und es sind bereits Ausnahmen vorgesehen. Die Regierung lobt sich trotzdem. Kritik kommt aber von Opposition und Wirtschaft. Andreas Jörli.
4: Die Regierung setzt nun den nächsten Schritt zum Schutz des Klimas. Das Ziel klingt ambitioniert. In knapp 15 Jahren sollen die CO2-Emissionen so weit reduziert werden, dass Österreich klimaneutral ist. Allerdings doch nicht ganz, denn davon ausgenommen sind Kraftwerke und Großindustrie. Alle anderen Bereiche wie Verkehr, Gewerbe oder Gebäude schon, sagt Umweltminister Norbert Totschnig.
5: Die Klimaneutralität, dieses Bekenntnis 2040, bezieht sich auf diese Sektoren.
4: Der konkrete Fahrplan für die einzelnen Sektoren soll jetzt ausgearbeitet werden, damit sich Mensch und Wirtschaft darauf einstellen können, so Neos Umweltsprecher Michael Bernhardt.
6: Kann ich mich verlassen darauf, dass diese Schritte auch einen verbindlichen Charakter haben?
4: Ein Klimabeirat soll den Weg zur Klimaneutralität begleiten und zusätzliche Maßnahmen vorschlagen, sollten die Ziele nicht erreicht werden. Julia Herr, Umweltsprecherin der SPÖ.
7: Zwar genau in dem Ausmaß, um die Zielerreichung festzustellen.
4: Sonst drohen nämlich auch EU-Strafen in Milliardenhöhe.
3: Am 22. Oktober wird sich der Kabarettist Günther Pahl, besser bekannt als Gunkel, vor Gericht verantworten müssen. Ihm wird unter anderem sexueller Missbrauch von Unmündigen vorgeworfen. Auch die beiden mutmaßlichen Erpresserinnen stehen an diesem Tag vor Gericht. Der Fall sorgt inzwischen auch für politische Reaktionen. Verena Bruha.
8: Die FPÖ fordert einmal mehr eine Verschärfung des Sexualstrafrechts. Die Regierung hat sich darauf ja bereits geeinigt. Dazu wird es im Herbst eine Arbeitsgruppe geben, sagt ÖVP-Familienministerin Claudia Bauer.
9: Und im Zuge dessen müssen wir selbstverständlich auch über den Missbrauch von Kindern sprechen, wie wir sie bestmöglich schützen können und wie wir auch in diesem Bereich dringend notwendig die Strafen maximieren können und erhöhen können.
8: Sowohl Pahl als auch die beiden Frauen wollen sich am 22. Oktober vor Gericht schuldig bekennen. Dem Kabarettisten drohen damit zwischen 6 Monaten und 5 Jahren Haft, den beiden mutmaßlichen Erpresserinnen zwischen 1 und 10 Jahren. Für den Prozess ist ein Tag reserviert, gut 3,5 Stunden soll die Verhandlung dauern.
3: In vielen EU-Ländern sind die Impfquoten bei Kindern seit der Corona-Pandemie gesunken. Eine Studie aus der Fachzeitschrift The Lancet zeigt, dass der Zielwert der Durchimpfungsrate von 95% oft nicht mehr erreicht wird. Selin Buran informiert.
10: Über 40 Jahre wurden Kinderimpfungen in allen 27 EU-Staaten untersucht. Insgesamt sind bislang hohe Impfquoten erreicht worden. Seit der Corona-Pandemie hat sich die Lage aber verschlechtert, so die Forschenden. Die meisten Rückgänge hat es bei Polio- und Hip-Impfungen gegeben. Polio kann dauerhafte Lähmungen verursachen. Hip kann bei Säuglingen schwere Infektionen wie Hirnhautentzündungen auslösen. Die Studie erklärt zwar die Ursachen nicht, führt als mögliche Gründe aber Fehlinformationen und verändert das Vertrauen in Impfstoffe an. Die zunehmende Impfskepsis hat bereits dazu geführt, dass vermeidbare Krankheiten wieder aufgetreten sind. Dabei zählen Impfungen nach wie vor zu den wirksamsten Maßnahmen zum Schutz der Gesundheit.
3: Tödlicher Tauchunfall heute Mittag in Oberösterreich am Attersee bei Steinbach im Bezirk Vöcklabruck. Ein Mann ist dabei ums Leben gekommen. Jürgen Freimuth.
11: Zu dem Notfall kommt es beim Tauchplatz Ofen zwischen Steinbach und Weyreck. Ein 57-jähriger Taucher aus den Niederlanden bekommt beim Tieftauchen plötzlich Probleme unter Wasser und leitet einen Notaufstieg ein. Obwohl die Rettungskette rasch und reibungslos funktioniert, bleibt die Reanimation erfolglos. Der Mann stirbt noch am Einsatzort. Zwei Begleiter tauchen kontrolliert auf, müssen danach ebenfalls medizinisch versorgt werden. Kurz zuvor war eine Frau bei einem weiteren Tauchunfall an derselben Stelle in Not geraten. Die Polizei ermittelt jetzt, wie es zu den Tauchunfällen gekommen ist.
3: Der weltweit gefeierte Dirigent Daniel Barenboim hat wenige Stunden vor einem geplanten Auftritt im deutschen Dortmund einen Schwächeanfall erlitten und musste seine Mitwirkung am Konzert absagen. Darüber informierte das dortige Konzerthaus. Der in Argentinien geborene 83-Jährige hat im Vorjahr seine schwere Parkinson-Erkrankung öffentlich gemacht. Das war das Journal um 5 mit Cornelia Krebs. Zum Wetter.
12: Mit einer Mischung aus Sonne und Wolken geht es im Großteil des Landes Richtung Abend. Am meisten Sonne gibt es von Unterkärnten bis ins Weinviertel. Hier ist es mit bis zu 24 Grad noch am wärmsten. Viele Wolken ziehen hingegen von Tirol Richtung Osten und die bringen noch den einen oder anderen Regenschauer im Bergland und im Süden. Am Wochenende wird es wärmer als heute mit bis zu 26 Grad am Samstag und bis zu 28 Grad am Sonntag. Der Samstag bringt vor allem von Vorarlberg bis ins westliche Niederösterreich viel Sonne. Weiter im Osten und Süden sind aber zunächst noch einige Wolken dabei. Am Sonntag wird es besonders am Vormittag sonnig. Im Laufe des Nachmittags schieben sich dann teils dichte Wolkenfelder von Norden herein. So viel zum Wetter von Daniel Stanker.
13: 5:05 ist es. Wir kommen für Sie zum Radio Steiermark Verkehrsservice. Gute Nachrichten, keine Störungen wurden gemeldet. Allerdings vielleicht schon zum Vormerken für 19 Uhr. In Graz ist ja am Wochenende das 25. Aufsteirern. Der Hauptplatz und die Herrengasse werden wieder gesperrt. Die Straßenbahnlinien 1, 4 und 7 werden ab 19 Uhr über den Andreas-Hofer-Platz umgeleitet. Außerdem fahren für die Linien 3 und 5 zwischen dem Jakomini-Platz und Andritz am Samstag und am Sonntag Ersatzbusse. Ah, und frisch hereingekommen, die Ortsdurchfahrt von Jagerberg ist wegen einer Veranstaltung gesperrt. Eine Umleitung ist für Sie eingerichtet. Gute und sichere Fahrt.
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13: Endlich Meister Hartz. Ende der letzten Saison geheißen.
14: Wir waren ganz unten und jetzt sind wir ganz oben und jetzt feiern wir einfach.
15: Ich glaube, besser kann die Stimmung nicht sein.
14: Geil! Einfach geil!
13: Tja, schaffen wir das auch heuer wieder? Heute geht's auf jeden Fall los mit der neuen Saison der 99ers und wir bereiten uns gleich drauf vor.

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1: Nicht ganz romantisch, aber trotzdem eine Liebeserklärung. Sehr fix, ich steh auf dich. Chris Steger.
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1: Die Graz 99ers starten heute um 19:45 auswärts gegen den HC Pustertal in die heimische Eishockeyliga. Der amtierende österreichische Meister ist letzte Saison ungeschlagen durch die Playoffs gefegt und hat die Finalserie gegen die Südtiroler mit 4:0 gewonnen. In den vergangenen Wochen waren die Grazer bereits in der Champions Hockey League im Einsatz, hatten dort allerdings keinen Grund zum Jubeln. Wie bereit sind denn die 99ers jetzt für die Mission Titelverteidigung? Das hat Verteidiger Paul Stapelfeld Daniel Reit verraten.
4: Wir sind prinzipiell sehr gut vorbereitet, haben zwar in den letzten Spielen einige Niederlagen hinnehmen müssen, haben aber wirklich durch die Bank gegen europäische Topclubs gespielt. Das ist uns schon sehr bewusst, wer da unsere Gegner waren.
5: Habt ihr überhaupt noch gewusst, wie sich Niederlagen anfühlen oder was macht das im Kopf mit einem Spieler, wenn man eigentlich nur das Gewinnen vom letzten Jahr gewohnt ist?
4: Man kann sehr, sehr viel daraus lernen. Man sieht, wie eng die Mannschaft zusammenrückt, wie sehr man sich dann wirklich in schwierigen Zeiten gegenseitig hilft. Es ist klar, dass es über so eine lange Saison nicht immer nur rosig laufen kann und dass wir nicht jedes Spiel gewinnen werden. Und von dem her, ja, ist das vielleicht ganz eine wichtige Phase für uns, aus der wir ganz viel lernen können und aus der wollen wir natürlich gestärkt hervorgehen.
5: Du hast jetzt 5-mal in Folge den Titel geholt, 4-mal mit Salzburg und 1-mal mit Graz. Was spricht heuer dafür und was spricht dagegen, dass du zum unglaublichen 6. Mal in Folge den Titel holst?
4: Der Weg zum Titel ist sehr, sehr lang. Da gibt es einige große Hürden zu bewältigen und dass man ja, am Ende vom Jahr wieder am ersten Platz steht, da muss einfach ganz, ganz viel passen. Ja, was spricht dafür? Wir haben eine wirklich wieder sehr gute, sehr ausgeglichene Mannschaft, wir haben einen richtig guten Team-Spirit. Also ich glaube, die Grundvoraussetzungen sind auf jeden Fall da. Was vielleicht dagegen spricht, die Liga ist in den letzten Jahren einfach enger und enger zusammengerückt. Wir haben wirklich sehr starke Konkurrenz von vielen Vereinen und dementsprechend hart wird die Saison werden.
5: Zum Liga-Auftakt eben gegen Finalgegner Pustertal auswärts. Was glaubst du, was erwartet euch?
4: Wir wissen, dass Pustertal wirklich gut vorbereitet ist und jetzt in den letzten Spielen gegen namhafte Gegner gespielt hat und auch Siege einfahren hat können. Dass die Halle dort kochen wird und sie mehr als auf eurem Revanche aussehen, ist uns absolut bewusst. Aber ich glaube, wir sind gut vorbereitet und wir wollen natürlich auch mit einem Sieg in die Liga starten.
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1: Da hört man als Kind immer, Indianer weinen nicht und man soll stark sein und keine Gefühle zeigen. Aber es gibt manche, die das wirklich sowas von grandios können, dass man da so richtig sich reinlegen kann. Mort Schumann mit Sorrow, gleich hier für Sie.
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0: Finale. Achtung, das wird groß. 5:30.
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2: Die erste Schulwoche im neuen Schuljahr in der Steiermark ist gelaufen. Neu heuer das Kopftuchverbot in Schulen für Kinder unter 14. Vorab wurde da eine Flut an Verstößen erwartet. In Wien wurde sogar zum Boykott des Gesetzes aufgerufen. Doch all das scheint bisher ausgeblieben zu sein. Laut Bildungsdirektion Steiermark stellt das Kopftuchverbot bisher nicht ein allzu großes Problem dar, berichtet Rainer Liebig.
3: Seit diesem Schuljahr gilt in ganz Österreich, wer vor seinem 14. Geburtstag mit Kopftuch in die Schule kommt, muss das Tuch ablegen. Wenn Schülerinnen das nicht tun, gibt es ein Gespräch mit der Schulleitung. Sollte auch das nicht helfen, werden die Eltern und die Schülerin in die Bildungsdirektion nach Graz geladen.
4: Wir bemühen uns binnen weniger Stunden bzw. 1 bis 2 Tagen, hängt natürlich von den Eltern ab, wie sie terminlich verfügbar sind, aber wir schauen, dass wir da relativ schnell diese Gespräche führen können. Die Gespräche, die wir bis jetzt hatten, waren sehr, sehr ruhig, sehr konstruktiv. Die Eltern zeigten eine extrem hohe Kooperationsbereitschaft.
3: Erklärt Ulrike Moser von der Bildungsdirektion Steiermark. Bisher habe es in unserem Bundesland nur 6 solcher Fälle gegeben. Allesamt konnten ohne Probleme gelöst werden, heißt es. Auch Markus Kerschbaumer von der AHS-Gewerkschaft meint, an den steirischen Gymnasien habe das Kopftuchverbot bisher keine Probleme verursacht.
5: Wir waren eigentlich schon ein bisschen angespannt, weil das Thema sehr hochgespielt wurde, aber es hat sich dann sehr schnell herausgestellt, dass es in den allermeisten Schulen überhaupt kein Thema war.
3: Die Gespräche in der Bildungsdirektion werden von islamischen Sozialarbeitern und Pädagogen geführt. Sie kommen aus der Community, sprechen mehrere Sprachen und werden von den Eltern und Schülerinnen akzeptiert. In einem Fall habe eine Schülerin nach einem Gespräch zwar das Kopftuchverbot akzeptiert, kam am nächsten Tag dafür aber mit einer Haube in die Klasse.
2: Die Arbeiterkammer Steiermark erhöht die Schul- und Studienbeihilfe für einkommensschwache Familien von 300 auf 350 Euro. Das soll in Zeiten steigender Energiepreise und hoher Inflation Familien entlasten, sagt Alexandra Hörmann von der Arbeiterkammer Steiermark. AK-Präsident Josef Pessel spricht von einem klaren Zeichen, dass die Kammer ihre Mitglieder in herausfordernden Zeiten nicht alleine lassen würde. Die Schulbeihilfe wird ab der 9. Schulstufe gewährt. Ab der 10. muss zunächst ein Antrag auf staatliche Schülerbeihilfe gestellt werden. Dieser gilt auch bei der Studienbeihilfe. Die Murtalbahn wird von Diesel auf Elektro umgestellt und fährt dann ab 2033 mit 9 Zügen. Heute sind in Wien dazu die Weichen gestellt worden. Der Bund übernimmt nämlich 30% der Kosten für die Züge. Die Steiermark bestellt sie für die Schmalspurbahn gemeinsam mit den Bundesländern Salzburg und Tirol. Durch den Schulterschluss spart man Steuergeld. Mehr von Eva Pöttler.
6: Voraussichtlich 19 neue Züge werden nächste Woche europaweit und gemeinsam von Tirol, Salzburg und der Steiermark ausgeschrieben. Die Zillertalbahn wird 6, die Pinzgauer Lokalbahn 8 und die Murtalbahn 5 Züge bestellen. Alle 3 Schmalspurbahnen werden von Diesel auf Elektro- bzw. Akkuhybridbetrieb umgestellt. Der Bund übernimmt 30% der Kosten, sagt Verkehrsminister Peter Hanke von der SPÖ.
7: Wir werden jetzt einmal 25 Millionen zusätzlich für 27 und 25 Millionen für 28 bereitstellen. Die Steiermark ist einer der 3 Partner und kann sich damit auch mit diesen modernen Technologien entsprechend dem Klimathema eine Umsetzung hier angehen.
6: Beim Kauf spart die Steiermark durch die gemeinsame Anschaffung mit den Tirolern und Salzburgern Millionen ein. Ab 2027 geht es in die Detailplanung. Mit Jahreswechsel 2032/33 sollen die 9 Züge auf der Murtalbahn fahren. Die steirische Verkehrslandesrätin Claudia Holzer von der FPÖ sagt:
8: Es ist ein ganz wichtiger Meilenstein für die Region und ein klares Bekenntnis, dass wir hier wirklich modernisieren, attraktivieren, weil auch die Fahrzeit zwischen Unsmarkt und Mura von derzeit 36 Minuten auf 24 Minuten verkürzt wird. Es wird in den Zügen klimatisiert werden, es gibt WCs, barrierefreie Einstiege.
6: Man startet so in eine zukunftsweisende Ära der Murtalbahn, so die Verkehrslandesrätin.
2: Ein Vorschlag, wie das Pensionssystem auf lange Sicht finanziert werden könnte, kommt heute vom österreichischen Seniorenbund. Bei einem Besuch in Graz forderte Präsidentin Ingrid Korosek, den Pensionsantritt künftig nicht vom Alter, sondern den Beitragsjahren abhängig zu machen. Es brauche eine Reform, die längerfristig ist, sagt Korosek und nennt als Zeitraum die nächsten 10 bis 20 Jahre. Die Wetteraussichten. Die Nacht wird stellenweise frisch, die Temperaturen sinken davon 14 bis 8 Grad. In einigen Tälern bildet sich Nebel oder Hochnebel. Der löst sich dann morgen Vormittag meist schnell auf. Dann wird es überall recht sonnig, mit einigen dichteren Wolken und etwas Regen nur über den Bergen in der Obersteiermark. Ähnliche Temperaturen wie heute, also maximal 24 Grad. Am Sonntag Frühnebel, dann Sonne, am Nachmittag bzw. am Abend wieder dichtere Wolken und mit bis zu 27 Grad wird es spätsommerlich warm. Bilderbuchwetter also für das Aufsteirern in Graz.
0: 17.36 Uhr zum Radio Steiermark Verkehrsservice. Gute Nachrichten, keine Störungen, aber die Ortsdurchfahrt von Jagerberg ist wegen einer Veranstaltung gesperrt. Eine Umleitung ist eingerichtet. Und zum Vormerken, in 1,5 Stunden geht's los mit dem Straßensperren fürs 25. Aufsteirern. Der Hauptplatz und die Herrengasse werden wieder gesperrt, da dürfen wir eh nicht fahren. Aber die Straßenbahnlinien 1, 4 und 7 werden ab 19 Uhr über den Andreas-Hofer-Platz umgeleitet. Außerdem fahren für die Linien 3 und 5 zwischen dem Jakobini-Platz und Andritz am Samstag und am Sonntag Ersatzbusse. Gute und sichere Fahrt.
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0: Boris Bukowski ab und zu.
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0: Heute hat man was zum Anlehnen brauchen. Eine Wand würde sich perfekt eignen. Wir mobilisieren unsere Schulter und wer Lust hat, der kann auch ein bisschen kräftigen. Los geht's.
2: Und zwar, wir stellen uns einmal mit den Fersen zur Wand. Dann gehen wir einen kleinen Schritt nach vorn, lehnen uns nach hinten ab, Becken ab, ablegen auf der Wand, schauen, dass die Wirbelsäule auf der Wand aufliegt. Dann gehen wir mal unsere Arme, strecken nochmal zur Seite, weg, gestreckt. Die Handflächen schauen nach vorne und dann beugen wir unsere Arme im rechten Winkel. Das heißt, im Ellbogen ist ein rechter Winkel und die Fingerspitzen zeigen quasi über den Kopf. Und jetzt probieren wir, die Hände nach oben zu schieben, so dass aber die Arme, auch die Ellbogen, immer die Wand berühren. Also das heißt nicht weg, sondern immer die Wand. Und schauen, dass wir so hoch wie möglich raufkommen. Und dann gehen wir wieder zurück in die Ausgangsposition. Wer noch ein bisschen Kräftigung dabei haben will, der geht noch ein bisschen tiefer. Das heißt, wir sitzen quasi an der Wand und machen die Übung im Sitzen. Dann haben wir noch ein bisschen Oberschenkelmuskulatur dabei und auch noch die Beweglichkeit.
0: Wie oft wiederholen?
2: Ungefähr 10 bis 15 Mal wiederholen wir das, also mit den Händen nach oben schieben und dann einmal kurz wieder aufstellen, auslockern und wieder einrichten und noch einmal von vorne starten. 2 bis 3 Mal. Viel Spaß dabei.
0: Ja, also das Sitzen ist jetzt für mich nicht das Problem, aber die Hände gescheit nach oben bringen, während sie an der Wand sind, probieren wir das einmal aus.

0: Mann, Turner Overdrive. You ain't seen nothing yet. Um 6:08.
1: Also, ich weiß nicht, wie es Ihnen geht, aber so ich schwanke morgen noch zwischen verschiedenen Dirndlfarben, nämlich Rehbraun, Dunkelrot oder vielleicht doch Altrosa. Ja, bei mir sind es 3 Optionen. Bei Charlene sind es jetzt gleich Millionen Optionen.

0: Featuring Tim Mischl und Schiebkowitz mit Helden von heute und Smokey. Und viele, viele, viele mehr warten auf Sie in der nächsten Stunde.
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2: Im Nachrichtenstudio Markus Langer. Thomas Arnoldner steht als neuer Chef der Staatsholding ÖBAG fest. Der Aufsichtsrat hat sich einstimmig für den bisherigen stellvertretenden A1 Telekom-Vorstandschef entschieden. Bundeskanzler Stocker und Wirtschaftsminister Hartmannsdorfer begrüßen die Bestellung. Hanna Sommersacher.
3: Die ÖBAG verwaltet das Tafelsilber der Republik Österreich. Der Chefsessel ist also ein Top-Job. Mit kommendem Februar übernimmt der 48-jährige Thomas Arnoldner. Die ÖBAG hält 9 Unternehmensbeteiligungen, etwa an der OMV, dem Verbund und den Casinos Austria. Zuletzt hat die Staatsholding fast 1,6 Milliarden Euro Dividende an den Bund ausgeschüttet. Arnoldner ist ein langjähriger Manager, er gilt als ÖVP-nahe. Vorgängerin Edith Lavati bezog ein Jahreseinkommen von bis zu 750.000 Euro inklusive Boni. Und Arnoldner?
4: Wir haben vereinbart, dass ich etwas weniger verdienen werde. Das ist in Ordnung so, das ist immer noch viel Geld.
3: Es gehe ihm vor allem um die Aufgabe, betont der künftige ÖBAG-Chef.
2: Das neue Klimagesetz geht nun in die Begutachtung. Angestrebt wird laut Entwurf im Jahr 2040 die Klimaneutralität zu erreichen. Ausnahmen gibt es für Kraftwerke und Großindustrie. Der konkrete Fahrplan für die einzelnen Sektoren soll erst ausgearbeitet werden. Zudem wird ein Klimabeirat eingerichtet. Der Prozess gegen den Kabarettisten Günther Pahl beginnt am 22. Oktober. Ihm wird unter anderem sexueller Missbrauch von Unmündigen vorgeworfen. Vor Gericht stehen dann auch jene beiden Frauen, die den 64-Jährigen erpresst haben sollen. Am Drauufer bei Eberndorf in Kärnten ist eine männliche Leiche entdeckt worden. Laut Polizei ist der Tote ein 43 Jahre alter Kärntner, der am Samstag beim Schwimmen im Völkermarkter Stausee untergegangen war. Als Todesursache wurde Ertrinken festgestellt. Es gab keine Hinweise auf Fremdverschulden. Im Tennis-Davis-Cup-Duell zwischen Österreich und Belgien im Wiener Prater steht es nach dem ersten Spieltag 1:1. Juri Rodionow hat sein Auftaktmatch zwar gewonnen, Lukas Neumeier verlor im Anschluss aber sein Einzel. Christoph Ott.
5: Der Salzburger Lukas Neumeier muss sich im zweiten Match der belgischen Nummer 1 Iso Berchs nach etwas mehr als 2 Stunden in 3 Sätzen geschlagen geben.
6: Ich habe es nicht mehr geschafft, dass ich ihn so unter Druck setze wie am Anfang. Aber ja, es steht 1:1 jetzt. Der Juri hat extrem gut das erste Match gespielt. Ja, ich glaube, das ist trotzdem mal ganz eine gute Ausgangsposition ist vom Doppelmann.
5: Davis Cup Kapitän Jürgen Melzer zieht aber nach dem ersten Tag sein durchwegs positives Fazit.
7: Ja, ich würde mal sagen, das war wahrscheinlich das zu erwartende Ergebnis, wenn man jetzt nach den Ranglistenplatzierungen geht. Alles noch offen und ich glaube, dass es, ja, wir hätten es unterschrieben, wenn wir es vorher angeboten bekommen hätten.
5: Morgen fällt dann die Entscheidung. Los geht's im Wiener Prater mit dem Doppel ab 11 Uhr auch live zu sehen in ORF 1.
2: Das waren die Nachrichten mit Markus Langer. Und nun zum Wetter.
8: Teils sonnig, teils bewölkt geht der Tag zu Ende und in einigen Regionen auch nass. Regenschauer gibt es derzeit vom Brenner bis Oberkärnten, im Lauf des Abends dann auch im Süden Salzburgs, in Unterkärnten und im Murtal. Das Wochenende bringt einiges an Sonne und um ein paar Grad mehr als heute. Morgen am Samstag erwarten uns 18 bis 26 Grad und in vielen Landesteilen von der Früh weg Sonne. In manchen Tälern und im Süden beginnt der Tag aber trüb durch Nebel oder Wolken. Spätestens am Nachmittag scheint auch hier zeitweise die Sonne. Der Sonntag bringt dann 20 bis 28 Grad, wieder viel Sonne. Der Vormittag ist teilweise aber nebelig und im Tagesverlauf treffen am Sonntag dann vermehrt Wolken ein. So viel zum Wetter von Daniel Zeinlinger.
0: 3:06 zum Radio Steiermark Verkehrsservice. Die Ortsdurchfahrt von Jagerberg ist wegen einer Veranstaltung gesperrt. Sie werden umgeleitet und ab 19 Uhr gibt es eine Sperre bzw. Umleitung der Öffis. Am Wochenende das 25. Aufsteigern. Hauptplatz und Herrengasse werden wieder gesperrt ab 19 Uhr. Die Straßenbahnlinien 1, 4 und 9 werden dann über den Andreas-Hofer-Platz umgeleitet. Außerdem fahren für die Linien 3 und 5 zwischen dem Jakomini-Platz und Andritz am Samstag und Sonntag Ersatzbusse. Das soll es gewesen sein. Eine gute und sichere Fahrt wünsche ich Ihnen.
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0: Also an dem Wochenende ist echt viel los. Ja? MotoGP in Spielberg, Windheimer Trailrun in Steins im Mürztal, der Krämermarkt in St. Stephanopli oben in Graschitz ist ein Dressurturnier, 30 Jahre Biofest Steins heißt es auch noch. Oder die Einsatzorganisationen haben eine Leistungsshow in Kapfenberg. Das queere Aufsteuern ist bei der bärtigen Therese in Trahütten ein Thema und das echte Aufsteuern am Wochenende in der Grazer Innenstadt. Ja, während Sie Dirndl und Lederhose herrichten, hätten wir aber auch gleich einen Tipp für Sie, nämlich das Neueste aus dem Kino.

Quarterflash, Harden My Heart, auch in der nächsten Stunde. Ja, Diamanten der Musikgeschichte. And it burns, burns, burns, the ring of fire. Johnny Cash. Steinbeck.

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1: Quit-Musik, Johnny Cash, Ring of Fire. Fans von Historienfilmen, die können sich echt freuen. Gleich zwei davon laufen nämlich in dieser Woche bei uns in den Kinos an. Welche Filme da neu sind? Den Überblick hat Doris Bachler.
2: Im Historienthriller Pressure gibt's etwa ein Wiedersehen mit Oscar-Preisträger Brandon Fraser. Er spielt da den späteren US-Präsidenten Dwight D. Eisenhower, der 1944 als General den D-Day plant, also den Überraschungsangriff der Alliierten in der Normandie, der Wendepunkt des Zweiten Weltkriegs. Und da geht es vor allem auch um eines, das richtige Wetter.
3: Der Ausgang des Krieges hängt davon ab. Alle Puzzleteile liegen auf dem Tisch. Es bleibt nur eine Unwägbarkeit. Ich brauche eine Vorhersage.
4: Ich habe nur die Sorge, dass das, was Sie verlangen, wissenschaftlich unmöglich ist, Sir. Langzeitprognosen sind eigentlich nur fundierte Vermutungen.
3: Montag ist doch keine Langzeitprognose. Ist Montag für Sie eine Langzeitprognose, Lieutenant Summersby?
5: Nein, ist es nicht, Sir.
2: Ein Stück deutscher Sportgeschichte gibt's im Drama Adams 8 zu sehen. Darin geht's um eine Gruppe Außenseiter, die 1960 im Rudersport Großes vorhat.
6: Wo man herkommt, ist belanglos. Wichtig ist, wo man hin will.
7: Wo wollen Sie denn hin,
6: Adam? Naja, da, wo jeder hier hin will. Zu den Olympischen Spielen herum.
7: Zu den Olympischen Spielen. Vielleicht besser zum Papst, Honka. Um Vergebung bitten für deinen Hochmut. Mann, Mann, Mann, wach auf. Du trainierst Bauernlümmel.
2: Spannung verspricht auch der Action-Thriller Runner. Alan Richardson und Owen Wilson machen da gemeinsame Sache und stellen sich gegen eine Killertruppe, die hinter einem Organtransport her ist.
8: Wer kriegt sie? Wer kriegt was?
9: Die scheiß Leber, Ben.
10: Bist du bereit?
8: Sie ist wie ein Kind.
9: Was?
8: Ja, ein Mädchen, 7 Jahre alt. Wenn sie das hier heute nicht kriegt, war's das. Dann überlebt sie nicht. Dann wird sie sterben.
2: Und Lea Seydoux, Jella Haase, Laurenz Rupp und Katrin Deneuve sind in Marie Kreuzers Drama Gentle Monster zu sehen, in dem eine Frau mit den dunklen Seiten ihres Mannes konfrontiert wird.
11: Elsa Kühn, Kriminalpolizei München. Wir ermitteln gegen ihren Mann und stellen seine Datenträger sicher. Ihr Mann hat außerdem zugestimmt, uns mit auf die Dienststelle zu begleiten, freiwillig.
12: Can I use your phone, Lucy? Ich muss Lukas anrufen. Breathless stride.

Michelle, der beste Moment. Ja, jetzt ist der beste Moment. 21 Minuten nach 6. Der beste Moment, um alles fallen zu lassen und den Laptop zuzuklappen an diesem Freitag. Und um den Moment richtig zu genießen, könnte man es sich ja gemütlich machen und zum Beispiel ins Jahr 1974 reisen. Wussten Sie eigentlich, dass der Song, den wir jetzt gleich hören, fast ein kompletter Flop geworden wäre? Im Original hat er nämlich doch Brandy geheißen und war eine schnelle Rocknummer. Ja, aber irgendwie hat Barry Manilow sich dann gedacht, naja, also irgendwas hat die Nummer. Er hat das Tempo rausgenommen, eine wunderschöne Klavierballade dazu gemacht und den Namen geändert und daraus entstanden ein Welthit, nämlich die Mandy. Barry Manilow ist das jetzt für Sie.

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0: Musik aus der Steiermark, Robby Musenbichler. Who will find the answer? Es ist gleich 6:30.
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2: Am Montag hat in der Steiermark wieder die Schule begonnen. Vor vielen Grazer Schulen sind jetzt die Tempo 30-Schilder ausgetauscht worden. Da gilt Tempo 30 nicht mehr nur an Schultagen, sondern an allen Werktagen. Das heißt immer von Montag bis Samstag und auch in den Schulferien. Das soll für mehr Sicherheit sorgen. Seit dem Schulbeginn am Montag dürfen Mädchen unter 14 Jahren an den Schulen in der Steiermark auch kein Kopftuch mehr tragen. Bis heute gab es bei uns laut Bildungsdirektion dagegen 7 Verstöße. Österreichweit waren es 80, mit 55 die meisten in Wien. Die Stadt Graz hat Geldprobleme. Am Donnerstag wurde deshalb eine Sondersitzung organisiert. Alle Parteien haben diskutiert, wie es zu diesen Schulden gekommen ist und wie man das Problem lösen kann. Es muss viel eingespart werden. Ein Sparplan soll im Herbst ausgearbeitet werden. Künstliche Intelligenz, auch KI genannt, wird immer mehr in der Technologie eingesetzt. Diese Entwicklung läuft sehr schnell. KI-Firmen in Amerika geben zu bedenken, dass viele Gefahren in der Geschwindigkeit liegen und möchten die Entwicklung etwas bremsen, also verlangsamen. In Asien, besonders in China, ist man damit nicht einverstanden. Viele Firmen verdienen mit der Entwicklung von künstlicher Intelligenz sehr viel Geld und wollen so weitermachen wie bisher. Dieses Wochenende findet in Graz wieder das Aufsteirernfest statt, zu dem mehr als 100.000 Menschen erwartet werden. Das Aufsteirern ist ein Fest, bei dem die steirische Kultur gefeiert wird. Viele Menschen tragen traditionelle Kleidung wie Dirndl oder Lederhosen. Dieses Jahr gibt es eine eigene Aufsteirern-App. In der Telefon-App findet man alle wichtigen Informationen zum Fest, zu Mitfahrgelegenheiten und vieles mehr. Seit Donnerstag läuft am Red Bull Ring in Spielberg die MotoGP. MotoGP ist die Abkürzung für Motorrad Grand Prix. Das ist die Motorrad-Weltmeisterschaft. Das MotoGP-Wochenende gehört gemeinsam mit dem Formel-1-Rennen zu den größeren Veranstaltungen, die auf dem Red Bull Ring in Spielberg stattfinden. Für die Anreise zum Spielberg Ring wird jedes Jahr empfohlen, mit den öffentlichen Verkehrsmitteln zu fahren. Sturm Graz startete am Mittwoch in die Europa-League-Saison. Die Grazer spielten zu Hause gegen Stade Rennes aus Frankreich. Das Spiel ging 0:0 unentschieden aus. Das nächste Europa-League-Spiel von Sturm Graz findet am 15. Oktober statt. Dort spielen sie dann auswärts gegen Bournemouth aus Großbritannien.
0: 18.32 Uhr zum Radio Steiermark Verkehrsservice. Die Ortsdurchfahrt von Jagerberg ist wegen einer Veranstaltung gesperrt. Für sie gibt es eine Umleitung und in einer halben Stunde beginnt dann auch das Aufsteirern Einfluss auf die Öffis zu haben. Der Hauptplatz und die Herrengasse werden nämlich wieder gesperrt. Die Straßenbahnlinien 1, 4 und 7 werden ab 19 Uhr über den Andreas-Hofer-Platz umgeleitet. Außerdem fahren für die Linien 3 und 5 zwischen dem Jakomini-Platz und Andritz morgen und übermorgen Ersatzbusse. Gute und sichere Fahrt.
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Die Hürden von Mike Steinberger featuring Tim Mischl und Schiefkowitz. Der Stress des Tages, unendlich viele Mails und der Ärger mit dem Kopierer. Willkommen im Feierabend, können wir Ihnen jetzt sagen. Jetzt ist es nämlich offiziell Schnee von gestern, die Arbeitswoche hoffentlich für Sie. Also wir sagen ja Schnee von gestern, die Engländer sagen Water under the bridge. Ja? Also wir könnten den Joballtag hinter uns lassen und mit richtig viel Energie in den freien Abend sausen. Passend dazu ein absoluter Superstar mit dem Sound. So Water under the bridge, Adele.

Adele für Sie am Freitagabend. In den Kulturnotizen heute um 10 vor 7 geht es unter anderem um die Frage, wie Kunst auf uns Menschen und auf die Gesellschaft wirkt. Erörtert wird das an diesem Wochenende bei den Neuberger Gesprächen. Und wir werfen einen kurzen Blick in das neue Theaterstück des Theaters im Bahnhof in Graz 2073. Die neue Kolonie heißt es und handelt vom Zusammenleben in der Zukunft.

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1: Beate Wittmann begrüßt Sie herzlich. Wie wirkt Kunst auf die Gesellschaft? Wie wirkt Kunst auf jeden einzelnen Menschen? Und wie wirken neue Technologien auf Kunst und Kultur ein? Fragen wie diese werden bei den Neuberger Gesprächen thematisiert. Morgen und am Sonntag finden sie im Bahnhof Neuberg an der Mürz statt. Lukas Meisel konnte im Vorfeld mit dem Organisator, dem Geiger und Dirigenten Ernst Kovacic am Telefon sprechen.
2: Dieses Geräusch hört man am Bahnhof Neuberg an der Mürz nicht mehr. Am 20. Dezember 2000 ist der letzte Zug gefahren. Seit einigen Jahren wird der historische Bahnhof restauriert und er dient nunmehr als Kulturzentrum.
3: Ein Bahnhof ist meiner Ansicht nach auch eine Metapher für ankommende Gedanken, Visionen und ausgehende Gedanken und Visionen. Überlegungen.
2: Erklärt Ernst Kovacic, weshalb der Bahnhof die perfekte Location für die Neuberger Gespräche ist. An zwei Tagen gibt es Musik, Lesungen, Filmvorführungen und allerhand Referate und Diskussionen.
3: Auch in einem finsteren Tal oder nicht so finsteren Tal wie dem oberen Würztal ist man betroffen von Zeitfragen. Und in der Zeit, in der wir jeden Tag von KI hören und viele sich bedroht fühlen, ist es, glaube ich, ganz wichtig, dass man die Welt der Kunst oder die Wirkkraft der Kunst im Zentrum einmal stellt.
2: Kunst wirkt, heißt das Überthema. Diskutiert wird, welchen Einfluss Kunst auf die Gesellschaft haben kann.
3: Kunst wirkt auch als Unterhaltung. Ja? Kunst kann auch als Provokation wirken und das finde ich ist auch sehr sehr wichtig.
2: Ernst Kovacic ist nicht nur Organisator der Neuberger Gespräche, sondern auch Geiger und Dirigent.
3: Ich habe sehr oft erlebt, dass nach Konzerten Menschen kommen, die in einer schwierigen Lage sind und mir gesagt haben, Herr Kovacic, Sie haben mich jetzt so aufgebaut, ich war so niedergedrückt und man hat gespürt, die Musik und die Darstellung hat eben den Menschen geholfen.
2: Es wird auch die Frage nach der Finanzierung von Kultur gestellt.
3: Wenn gespart werden muss, sehr schnell bei der Kultur und bei Kunst, unter der Einbildung, dass Kunst immer nur kostet. Dagegen wollen wir also mit konkreten Aussagen auftreten. Der Dr. Michael Baul wird ein Referat halten. Das heißt, Kultur zahlt sich aus, weil tatsächlich der Musikmarkt, der Kunstmarkt, der Filmmarkt schaffen unglaubliches Vermögen für die Gesellschaft. Also das ist nicht nur ein Sponsoring der Regierungen an Kulturtreibende, sondern das Kulturleben setzt unglaubliche Geldmengen um.
2: Und auch Kultursponsoring von Firmen wird beleuchtet.
3: Kultursponsoring dient ja der Imageausrüstung von Unternehmen. Ja? Die Aktionäre wollen eigentlich mehr Geld haben bei Unternehmen, aber mit einem Image, das Kunst beinhaltet, wissen Sie, können Sie Ihren Umsatz steigern. Das ist eine indirekte Wirkung, ja.
2: Und letztlich werden auch Musikpädagoginnen und Pädagogen Referate halten.
3: In der Bildung mit Kindern, Kunst, Musik, das gibt so viele Instrumente an die Hand, wie die sozialen und auch die physiologischen Gegebenheiten gesteigert werden können. Also da gibt es viele wissenschaftliche Untersuchungen.
2: Musik, Kunst und Kultur werden bei den Neuberger Gesprächen auch in spiritueller Hinsicht gedeutet. Man wird sogar einen Ausflug in Richtung Heavy Metal machen.
3: Heavy Metal wirkt ja auf viele wie eine gewaltige Klangexplosion, die fast bedrückend ist. Und da

0: Qualität der KI, die aber nie eine Persönlichkeit hat, die keine Moral haben kann, wird programmiert und mit Algorithmen gefüttert, aber sie kann keine weitreichenden, ganzheitlichen Lösungen vorschlagen. Sie rechnet halt in vielen Dingen viel schneller als der Mensch.
1: Eröffnet werden die Neuberger Gespräche morgen von der Wiener Kulturstadträtin Veronika Kaub-Hasler. Neben den Referaten soll eifrig diskutiert werden. Auch künstlerische Interventionen gibt es. Von Lesungen über Puppenspiel bis hin zu Filmausschnitten wird ein breites Kunstspektrum dargeboten. Schade nur, dass man nicht mehr mit dem Zug anreisen kann.
2: Und damit reisen wir weiter nach Graz. Im Trachtensaal des Volkskundemuseums feiert heute Abend das neue Stück des Theaters im Bahnhof Premiere. 2073, die neue Kolonie heißt es. Es blickt quasi aus der Zukunft auf das, was in den nächsten Jahren auf uns zukommen könnte. Eine spekulative Annahme, erklärt Helene Thümmel, die das Stück geschrieben hat.
3: In dem Stück und in dem Text, auf dem dieses Stück basiert, geht es um einen Entwicklungsgedanken und die Frage, ob wir weiterhin so mit unseren Ressourcen umgehen können, ob es eine andere Art gibt, Entwicklung zu denken.
2: Den Trachtensaal mit seinen zahlreichen Figuren in historischen Gewändern hat das Team rund um Regisseur Ed Hauswirth bewusst gewählt.
4: Natürlich kann man Theater nicht machen, ohne dass man mit dem umgeht, was in deiner Umgebung ist. Und der Saal stellt eine Frage an uns. Und gerade jetzt in dieser Woche, wo Aufsteigen ist, wo sich die Menschen gerne wieder in diese Tracht werfen, ist das für uns ein spannender Moment, sich damit auseinanderzusetzen und zu sagen, was ist denn hinter der Kleidung?
2: Premiere von 2073, die neue Kolonie, ist heute Abend. Gespielt wird bis 7. November. Und damit kommen wir zu weiteren Meldungen aus der Kulturwelt. Seit heute ist es offiziell, der belgische Opernmanager Peter de Kalöwe wird nach der kommenden Saison neuer Intendant der Salzburger Festspiele. Vorgänger Markus Hinterhäuser musste ja nach 9 Jahren überraschend den Hut nehmen. De Kalöwe leitete in den letzten Jahren die Brüsseler Oper La Monnaie und ist Geschäftsführer des Europäischen Kulturhauptstadtjahres 2030 in Löwen. Noch etwas ist fix, Festspielpräsidentin Christina Hammer bleibt, ihr Vertrag wurde um 5 weitere Jahre verlängert. Und am Montag werden in Paris knapp 300 persönliche Gegenstände von Brigitte Bardot versteigert. Dazu gehören Marienfiguren, Plüschtiere und Alltagsgegenstände. Die Schätzwerte der Gegenstände reichen von 20 bis 10.000 Euro.
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0: Krankenstand Männer etwas mehr als 14 Tage. Besonders betroffen sind Branchen, in denen viele Frauen arbeiten, wie im Pflegebereich oder im Handel. Gewerkschaft und Betroffene fordern bessere Schutzmaßnahmen. Vanessa Gruber.
1: Patientinnen und Patienten heben und umlagern und das oft unter Zeitdruck. Dazu wenig Pausen. In der Pflege arbeiten vor allem Frauen. Sie sind häufiger von Krankenständen betroffen, sagt Claudia Neumeier-Stickler, Leiterin der Gesundheitspolitik im österreichischen Gewerkschaftsbund.
2: Gerade in frauendominierten Berufen, wie zum Beispiel Pflege, Betreuer, Gesundheitswesen, aber auch Reinigung und Handel, ist die Krankenstandsquote deutlich höher als die Durchschnittsquote, beziehungsweise auch damit deutlich höher als jene der Männer.
1: In männerdominierten Branchen gehen die Krankenstände eher zurück. Das zeige, dass Schutzmaßnahmen wirken, so die Gewerkschaft. Für Frauen brauche es individuelle, geschlechtsspezifische Angebote.
0: Thomas Arnoldner steht als neuer Chef der Staatsholding ÖBAG fest. Der Aufsichtsrat hat sich einstimmig für den bisherigen stellvertretenden A1-Telekom-Vorstandschef entschieden. Bundeskanzler Stocker und Wirtschaftsminister Hartmannsdorfer begrüßen die Bestellung. Die SPÖ-Gremien haben im Parlament über die Herbstarbeit beraten. Überschattet war das Treffen von anhaltend schlechten Umfragewerten und der Debatte um Parteichef Babler. Beim heutigen Treffen war man um Geschlossenheit bemüht. Niklas Lercher.
3: An Kritikern am eigenen Parteichef mangelt es der SPÖ wahrlich nicht. Kärntens Landeshauptmann ist einer, Daniel Fellner ist heute aber zurückhaltend.
4: Es war eine super inhaltliche Sitzung.
3: Über die andauernden Querschüsse zeigt sich SPÖ-Chef Andreas Babler selbst nicht überrascht.
5: Dass wir immer wandern in Gremien sind, manchmal auch mit sehr obskuren Argumenten aus dem Boulevard hochgejazzt, eine Diskussion haben.
3: Und Bundesgeschäftsführer Klaus Seltenheim meint zu den ständigen parteiinternen Störfeuern.
6: Wenn in der SPÖ jeder zurücktreten würde, der in einem Gremium kritisiert wird, dann hätten wir gar keine Funktionäre mehr.
7: Andreas Babler ist gewählt worden vor 6 Monaten als Parteivorsitzender.
3: Unterstreicht Gewerkschaftschef Wolfgang Katzian. Die dritte Nationalratspräsidentin Doris Bures meint hingegen mit Blick auf die schlechten Umfragen.
8: Es gibt bei 15% jeder Diskussion eine inhaltliche Diskussion, eine personelle Diskussion.
3: Ein Ende der Personaldebatte hört sich wohl anders an.
0: Nach dem Wahlsieg des Mitte-Links-Bündnisses in Schweden soll Oppositionsführerin Magdalena Andersson eine neue Regierung bilden. Parlamentspräsident Andreas Norlén erteilte der Sozialdemokratin nun den entsprechenden Auftrag. Das waren die Nachrichten mit Markus Langer. Und nun zum Wetter.
9: Trockenes Wetter bringen die Abendstunden in vielen Regionen. Im Südwesten allerdings kann es regnen. Im Bereich vom Tiroler Alpenhauptkamm über den Süden Salzburgs und Osttirol bis Kärnten und bis zum Murtal. Am Wochenende gibt es da nur noch einzelne Regenschauer, generell mehr Sonne und Temperaturen, die von Tag zu Tag ein wenig zulegen. Morgen der Samstag beginnt teilweise noch trüb durch Nebel oder Wolken, vor allem in Südösterreich. Nach und nach kommt im Tagesverlauf dann überall die Sonne durch. Die Höchsttemperaturen 18 bis 26 Grad. Am Sonntag dann bis zu 28 Grad, wieder eine Mischung von Sonne, Nebel und Wolken. Insgesamt überwiegt aber auch am Sonntag der sonnige Eindruck. So viel zum Wetter von Daniel Zeilinger.
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1: Im Nachrichtenstudio Markus Langer. Frauen sind häufiger und länger im Krankenstand als Männer. Im Schnitt sind Frauen 15,5 Tage im Jahr im Krankenstand.

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1: 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Es ist 20 Uhr. Im Nachrichtenstudio Markus Langer. In Dublin haben die Finanzminister der EU über eine mögliche Übergewinnsteuer für Mineralölkonzerne beraten. Die Profite der Konzerne waren durch den Iran-Krieg stark gestiegen. Die EU-Kommission will jedoch vorerst keinen EU-weiten Gesetzesvorschlag vorlegen. Johannes Perterer.
2: 6 EU-Finanzminister haben sich in einem Brief im Vorfeld des heutigen Treffens in Dublin für eine Übergewinnsteuer auf Profite von Mineralölkonzernen ausgesprochen, darunter Finanzminister Markus Marterbauer von der SPÖ.
3: Wir wollen einmal eine allgemeine Diskussion darüber führen, wir wollen eine Reaktion der Europäischen Kommission haben, wir wollen auch eine Untersuchung der Europäischen Kommission.

0: Wie sich die Margen im Energiebereich entwickeln, die Profite.
1: Auch Deutschlands Finanzminister Lars Klingbeil von der SPD unterstützt das Vorhaben. Die EU-Kommission steht jedoch auf der Bremse, will aktuell keinen EU-weiten Gesetzesvorschlag liefern und betont, die Mitgliedsländer hätten es in der Hand, auf nationaler Ebene eine solche Abgabe einzuführen.
2: Das neue Klimagesetz geht nun in die Begutachtung. Angestrebt wird laut Entwurf im Jahr 2040 die Klimaneutralität zu erreichen. Ausnahmen gibt es für Kraftwerke und Großindustrie. Der konkrete Fahrplan für die einzelnen Sektoren soll erst ausgearbeitet werden. Zudem wird ein Klimabeirat eingerichtet. Frauen sind häufiger und länger im Krankenstand als Männer. Im Schnitt sind Frauen 15,5 Tage im Jahr im Krankenstand, Männer etwas mehr als 14 Tage. Gewerkschaft und Betroffene fordern bessere und geschlechtsspezifische Schutzmaßnahmen. Der Prozess gegen den Kabarettisten Günther Pahl beginnt am 22. Oktober. Pahl wird unter anderem sexueller Missbrauch von Unmündigen vorgeworfen. Vor Gericht stehen dann auch jene beiden Frauen, die den 64-Jährigen erpresst haben sollen. In vielen EU-Ländern sind die Impfquoten bei Kindern seit der Corona-Pandemie gesunken. Eine aktuelle Studie zeigt, dass die Durchimpfungsrate von 95% oft nicht mehr erreicht wird. Bei einem Tauchunfall im Attersee ist ein Mann ums Leben gekommen. Jürgen Freimuth.
3: Zu dem Notfall kommt es beim Tauchplatz Ofen zwischen Steinbach und Weyrecke. Ein 57-jähriger Taucher aus den Niederlanden bekommt beim Tieftauchen plötzlich Probleme unter Wasser und leitet einen Notaufstieg ein. Obwohl die Rettungskette rasch und reibungslos funktioniert, bleibt die Reanimation erfolglos. Der Mann stirbt noch am Einsatzort. Zwei Begleiter tauchen kontrolliert auf, müssen danach ebenfalls medizinisch versorgt werden. Kurz zuvor war eine Frau bei einem weiteren Tauchunfall an derselben Stelle in Not geraten. Die Polizei ermittelt jetzt, wie es zu den Tauchunfällen gekommen ist.
2: Das waren die Nachrichten mit Markus Langer. Und nun zum Wetter.
4: Regenschauer und Gewitter sind bis etwa Mitternacht nach Südwesten hin möglich, im Bereich vom Süden Salzburgs über Osttirol und Kärnten bis zur Obersteiermark. Sonst bleibt es trocken. Das Wochenende wird dann generell ruhig, es regnet kaum noch und insgesamt überwiegt der Sonnenschein. Der Jahreszeit entsprechend gibt es aber teilweise für ein paar Stunden Nebel, morgen etwa in manchen Tälern und in Kärnten. Außerdem ziehen immer wieder Wolkenfelder durch am Wochenende. Es wird spätsommerlich warm, am Samstag 18 bis 26 Grad, am Sonntag dann bis zu 28 Grad. So viel zum Wetter von Daniel Zeidlinger.
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6: Unser Steirerland an diesem 18. September. Herzlich willkommen zu unserem Volkskulturmagazin Gedicht der Woche und Sommerserie. Sind auch an diesem Freitag die Fixpunkte und wir freuen uns heute über den Besuch von Lisa Lenz. Sie wird uns heute ihr neues Buch vorstellen. Die Musi steht schon ganz im Zeichen des Aufsteirens dieses Wochenende und natürlich auch das ein Thema dann. Die Musi kommt von lauter Gruppen, die auf den Aufsteirern-CDs zu finden sind, wie etwa die Florianer Tanzbodenmusi, mit der wir jetzt anfangen, und dem Steirer Burmmarsch. Ich freue mich sehr, dass Sie mit dabei sind und los geht's.

0: Das war die Margretsmusi mit der Xandl-Polka und davor haben wir die Heibl-Musi gehört mit der Teufelstamm-Polka. Ja, der Xandl. Bestimmt gibt's einige Xandl bzw. Alexander oder Alexandras. Gibt's es wirklich noch, die diese Woche auch die erste Schulwoche begangen haben. Bei der Gelegenheit wünschen wir allen Schülerinnen und Schülern einen guten Start ins neue Jahr und natürlich auch den Unterrichtenden viel Erfolg und Inspiration in alle Richtungen. Und das bringt uns aber auch gleich zum Gedicht der Woche jetzt. Das vom Toni Kollmann stammt und da geht's um den Fritzerl. Der Fritzerl in der Schule.
1: Der Fritzerl in der Schule. Am Gang vor die Schule der Fritzerl steht, wie gerade der Direktor vorbeigeht. Der fragt na gleich, ja was das soll, dass er nicht in der Klasse sitzt vor der Schule. Drauf sagt der Fritzerl, eins ist gewiss, dass mein Lehrer nicht der Gescheitere ist, weil ich hab, was ja nicht soll sein, am Buh müsst lassen, aber fein. Und weißt, es ist ja nicht gar gut, wie es in der Klasse jetzt riechen tut. Drum mein ich ja, er ist nicht gescheit, wenn er statt mir im Gestank drin bleibt.

0: Die Griesmorgeiger waren das mit einem Geburtstagswalzer und davor die Gschalari-Mandeln mit der Schlüchenani-Polka. Auch unsere Sänger dieser Stunde sind bestens Aufsteirern erprobt, die Herren von gestern und heute jetzt, sie sind die Aufsteirern-Burm.
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Die Steirische Tanzelmusi mit dem Weißbacher Stickel Liebling Tanz mit mir und davor die Sulmtaler Tanzelmusi mit Lust und Leben. Bevor wir zu Karl Oswald kommen und seiner heutigen Geschichte, kommt jetzt noch die Köflacher Streich mit am Stickel aus der Köflacher Gegend. Das heißt genauso.

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2: Und in der heutigen Geschichte wird ein ganz besonderes Gespür beschrieben, das man vielleicht sogar als einzigartig bezeichnen könnte. Das Gespür einer Mutter.
3: Mutters Gespür. Frau Maria Schallerl, geboren 1927, erzählt vom Aufschwung, der letztendlich ein Abstieg war, und von der Sorge der Eltern im Krieg. Sie erinnert sich aber auch an die Verbundenheit ihrer Mutter mit ihrem Bruder und an die Kraft, die ein Gebet auslösen kann. Vater war skeptisch, als in Österreich die Nationalsozialisten und somit Hitler an die Macht kamen. Bei uns Kindern war es anders. Wir schwammen mit dem Strom und für uns war alles noch beinahe lustig, als wir in der Schule auf den Hitlergruß eingeschworen wurden. Damals, ich war 11 Jahre alt, erlebten wir die Zeiten mit einem lachenden und einem weinenden Auge. Die Kinderbeihilfe wurde eingeführt. Dieses Geld gab es ab dem 3. Kind und wir waren 6. Erst später kristallisierte sich heraus, dass dieser Zuschuss nur ein Werkzeug für die NS-Politik zur Förderung der Geburtenrate war. Damals sahen wir einfach nur gutes Geld, mit dem wir uns etwas leisten konnten. Ich erinnere mich noch, wie die Eltern einkaufen gingen. Bettwäsche wurde angeschafft und Geschirr. Eimer und eine Waschrumpel als Blech fanden ihren Weg zu uns auf den Hof. Auch der erste Teller unserer Familie war dabei. Bis dahin aßen wir Suppen, Sterz und alles, was es sonst noch gab, aus Tonschüsseln. Einzig der Salat kam in einer großen Blechschüssel auf den Tisch. Der einzige Wermutstropfen war, dass mein Bruder Seppel zum Reichsarbeitsdienst einrücken musste. Auch in der Nachbarschaft ging es bergauf. Die Bauern waren teilweise hoch verschuldet und plötzlich konnten sie weder frei und für ihren Verdienst arbeiten, wurden ihnen doch die Schulden erlassen und man spürte den Pioniergeist auf jedem Hof. Trotzdem blieb der Vater skeptisch, denn ihm war klar, dass es für so viel Leistung irgendwann die Rechnung geben wird. Diese kam ein Jahr später und wurde in den kommenden Jahren mit vielen Leben bezahlt. Das war die Kehrseite der Medaille. Ich weiß noch, wie wir Kinder uns beim Hüten der Kühe darüber unterhielten, dass der Engländer und der Franzos uns den Krieg erklärt haben und was das wohl bedeuten mag. Auch das lernten wir schnell, weil mein Bruder vom Reichsarbeitsdienst nicht mehr zurückkam und direkt nach Polen geschickt wurde. Daheim begannen nun die ständigen Sorgen um ihn. Sehnsüchtig erwarteten wir jeden Brief und zigmal wurde jeder Satz von ihm am Kucheltisch vorgelesen. Der Vater zeigte es nicht so, aber die Mutter litt sehr darunter. Immer weiter führte ihn sein Weg nach Osten und immer rarer wurden die Nachrichten, die wir bekamen. Wir erfuhren noch, dass er 30 Kilometer vor Stalingrad stationiert war, dann kam keine Feldpost mehr an. Tage und Wochen vergingen. Immer mehr setzte die Sorge der Mutter zu und natürlich auch uns. Eines Nachts, wir schliefen schon alle tief und fest, weckte uns die Mutter und zitierte uns alle in die Küche. Der Vater war schon dort und hatte die Petroleumlampe angezündet. »Wir müssen beten«, sagte die Mutter. »Dem Seppel geht's ganz schlecht.« Die Frage, woher sie das weiß, konnte sie nicht beantworten. Sie wusste es einfach. So taten wir, wie geheißen, und beteten einen Rosenkranz um den anderen für unseren Bruder. Irgendwann beruhigte sich die Mutter und wir durften wieder zu Bett gehen. Die Sorgen wurden nicht weniger, aber irgendwie war für sie die Angst um ihren Sohn ab diesem Abend etwas leichter zu ertragen. Wieder vergingen Wochen. Dann kam endlich die lang ersehnte Nachricht, in der er nur schrieb, dass es ihm soweit gut geht, er in Deutschland sei und bald nach Hause kommen wird. Das tat er dann auch. Mit eingebundenem Arm und zerschossener Hand, aber Hauptsache, er war da. Gespannt lauschten wir seinen Erzählungen von den Ängsten und Dramen, die er miterleben musste. Unzählige Gefallene, beinahe jeden Tag. Ständiger Beschuss und die immerwährende Sorge, dass man der Nächste sein könnte, den es trifft. Mit Tränen in den Augen erfuhren wir, dass auch er schwer verwundet wurde. Splitter schlugen in seine Hand ein und ein Streifschuss steckte ihn kurz darauf nieder. Er selbst dachte, es sei vorbei. Zwischen den gefallenen Kameraden liegend und wissend, dass den Überlebenden nur wenig Zeit blieb, um die Gefallenen in Massengräbern zu verscharen. Es war der Winter 42 auf 43, der Boden tief hineingefroren und die Nacht hell erleuchtet von den russischen Geschützen. Irgendwo zwischen dem Dies und dem Jenseits kehrte jedoch wieder Kraft in ihn zurück und diese ließ er in Form eines Lautes aus sich heraus, als er wahrnahm, dass ihm jemand gegen den Stiefel trat. Das Erste, das er hörte, war, der röchelt noch. Dann spürte er, wie kräftige Hände ihn packten, bevor die Dunkelheit wieder über ihn hereinbrach. Mit dem Lastwagen wurden er und viele weitere Verwundete von der Front weggebracht, im Feldlazarett notversorgt und Tage später nach Deutschland verfrachtet. Dort konnte er endlich schreiben und wurde wieder gesund gepflegt. Bald stellte sich heraus, dass die Nacht seiner Verwundung genau jene Nacht war, in der wir unter dem Herrgottswinkel für ihn beteten. Uns allen blieb dieses kleine Wunder dank des Gespürs unserer Mutter ein Leben lang im Gedächtnis.
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2: Ja, der Sommer. Er wird sich bald in den Herbst verwandeln. Eine Geschichte von Karl Oswald wird es in der kommenden Woche noch geben. Karl Oswald, unser Geschichtensammler. Das Zuhören und Beobachten gehören da zweifellos zu seinen Werkzeugen. Nicht ganz unähnlich ist es vielleicht auch bei Lisa Lenz. Bereits ihr 11. Buch wird sie bald vorstellen und ich darf sie noch den Sparfudlern und dem Stickli Holzenk zusammen begrüßen.

0: Es gibt ja Leute, die sagen, es stimmt gar nicht alles, was der da im Radio erzählt. Es gibt sogar auch ein Buch dazu, das heißt dann Der Stunken und der Logen, aus längst vergangener Zeit, steirisch aufdicht. Ob wir das jetzt in diese Schiene auch umbieren können, das wird sie uns gleich sagen, die Lisa Lenz. Ich freue mich sehr, dass du da bist, Lisa. Dein neues Buch, was du mitgebracht hast, genauso heißt steirisch aufdicht. Jetzt nimm gleich das auf, was... Stimmt natürlich alles, was da drinnen steht.
1: Danke mal für die Einladung, Pauli. Freut mich sehr, dass ich ein bisschen tratschen darf mit dir. Der Stunken und der Logen trifft nicht ganz zu. Ich würde eher sagen, es sind viele Gedichte im Buch drinnen, die einfach so ein bisschen dieses Augenzwinkern viererlocken. Aber natürlich auch, wie man mich kennt, so nachdenkliche Texte und alles ein bisschen zusammengemischt durchs Jahr durch. Und deswegen habe ich mir gedacht, ich tisch den Steirern wieder ein bisschen was auf.
0: Eine junge Dame mit einem überaus sympathisch lächelnden Gesicht sitzt mir gegenüber und das Augenzwinkern hat sie gerade gesagt. Ist das Augenzwinkern, kann man dann über etwas oder augenzwinkernd etwas begegnen, wenn man vielen Dingen und Situationen begegnet? Das hast du ja, wir haben uns vor kurzem im Vorrat gesehen, da hast du die Steirische Rose wieder begleitet. Ist es auch das, wo du deinen Stoff herbeziehst aus solchen Ereignissen und Begegnungen?
1: Ja, ich sage immer so, die Inspiration begegnet einem im täglichen Leben. Also ich gehe gern mit offenen Augen, aber vor allem in meinem Fall mit offenen Ohren durchs Leben. Und ich muss mich nicht hinsetzen und jetzt gezwungenermaßen ein Gedicht erfinden quasi, sondern ich schreibe einfach die Eindrücke nieder, die ich tagsüber erlebe. Und in den meisten Fällen sind es halt echte Geschichten von echten Menschen. Und ich sage, wo die Leute zusammenkommen, da passiert immer irgendwas. Und wenn man ein bisschen feinfühlig ist, und wenn man dann noch die richtigen Worte findet, dann kann man das in klasse Gedichte verpacken.
0: Also du hast immer was bei dir, dass du solche Eindrücke sofort zumindest in Stichworten festhalten kannst. Oder hast du so ein Gedächtnis, dass es bis am Abend reicht?
1: Ich habe Gott sei Dank noch ein relativ gutes Gedächtnis. Also ich speichere wirklich viel im Kopf drinnen ab. Aber wie du angesprochen hast, ich habe meistens wirklich auch was zum Schreiben mit dabei. Und ja, nein, nicht. Ich bin natürlich auch modern unterwegs. Ich habe ein Handy eingesteckt und ich schreibe es aber dann nicht ein, ich nehme dann immer so Sprachnachrichten auf und wenn ich es daheim dann anhöre, dann weiß ich, ah schau, das habe ich mir gedacht, weil es einfach gewisse Sachen gibt und Gedanken, die man nicht vergessen will und es gibt nichts mehr, wie wenn es einen dann ärgert, wenn einem was nicht mehr einfällt, was man für gut befunden hat.
0: Das heißt aber auch, du würdest nichts erfinden. Das sind wirklich Erlebnisse, die dir im Leben begegnen.
1: Ja, ein bisschen Kreativität braucht es dann schon noch dazu. Nein, also es ist natürlich nicht alles wahrheitsgetreu in meinen Gedichten. Das ist der Freiraum, den die Kunst einfach hat. Ein bisschen was darf ich schon dazu reimen und dazu dichten.
0: Und wie genau. Du sagst, wirklich der Freiraum, der da dazu ja, auch sein darf. Wir machen jetzt ein bisschen Musik.
1: Gerne.
0: Und dann käppeln wir weiter.

0: Die Floriana Tanzbodenmusik ist das gewesen, dann haben wir den Herrn Gemahl spielenderweise gehört, der Karli Lenz. Liebe Lisa, du hast jetzt erzählt, wie die Geschichten zu dir kommen praktisch. Spürt man das dann so in einer Situation ein bisschen an, da kommt jetzt was rauskommen, aus dem dann wieder ein Stoff ist, und oder selektierst du dann auch so, dass du weißt, sowieso habe ich eh schon gehabt in meinem Buch, weil wir werden sich ja manche Dinge auch wiederholen.
1: Also es ist das elfte Buch mittlerweile. Ich habe Kinderbücher und Novellen geschrieben und natürlich Gedichtbände. Und Steirisch Aufdicht ist jetzt der zweite Mundart-Gedichteband, wobei ich dazu sagen muss, ein paar Texte in Schriftsprache sind auch drinnen. Und ja, ich sammle natürlich über die Jahre hinweg die Texte zusammen. Und es schafft es nicht jedes Gedicht in ein Buch rein, weil dann, glaube ich, darf's das Ganze sprengen. Nein, ich bin dann ein bisschen kritisch mit mir selber, setze mich dann hin und schaue, was passt eine, was passt nicht eine. Und auch thematisch, das Buch ist nach Jahreszeiten aufgebaut, also Frühjahr, Sommer, Herbst und Winter und das letzte Kapitel durchs Jahr. Und ich habe wirklich geschaut, dass ich Gedichte einbringe, die eben zu den Jahreszeiten passen. Und durchs Jahr habe ich viel, was um Musik und Gesang geht und einfach so ein bisschen diese Heiterkeiten des Alltages.
0: Ist das auch so? Natürlich, ich habe schon beschrieben, ein bezauberndes Lächeln sitzt mir gegenüber. Ist es dann eher so, dass die Geschichten, die drinnen sind, eher auf der heiteren Seite zu finden sind?
1: Ja, großteils tatsächlich, aber ich habe natürlich auch diese Texte drinnen, die zum Nachdenken einladen. Ich sage immer, so wie das Leben ist. Es gibt nicht immer nur heitere Tage, es gibt nicht immer nur dieses Lächeln und Grinsen im Gesicht, sondern es gibt auch die nachdenklichen Momente, wo es einem vielleicht einmal nicht gut geht. Und auch die Themen habe ich im Buch natürlich verbockt. Ich finde immer, es gehört alles dazu und es gehört alles zusammen und es soll in einem Buch auch alles Platz haben. Deswegen auch mit Herz und Humor durchs Jahr.
0: Dann würde ich sagen, besser könnte der Stickel nicht passen, wie das, was wir jetzt hören von der Floriana Tanzbodenmusik.

0: Rote Lippen soll man küssen. Fast wie ein Buchtitel, könnte man es auch bezeichnen. Das war die Floriana Tanzbodenmose wieder. Lisa Lenz ist da bei uns und stellt uns ihr 11. Buch vor. Lisa, wenn du erlaubst, bezeichne dich jetzt als eine junge Frau und bereits das 11. Buch. Wie bist du zum Schreiben gekommen und wie früh hat das angefangen bei dir?
1: Das hat in der Kindheit angefangen. Ich kann mich gut erinnern, ich bin ganz oft daheim. Wir haben so eine große Wirtschaft gehabt, eine Stücklecke, auf der Schaukel gesessen und ich habe immer so Kinderreime halt vorgesagt. Und die Mama hat oft gesagt, ah schau, du merkst dir das alles. Und ich habe dann irgendwann auch angefangen, eigene Texte zusammen zum Reimen, das einfach aufzusagen. Und wie ich dann in der Schule schreiben gelernt habe, war, glaube ich, nicht viel Zeit, wo ich nicht geschrieben habe. Ja, und ich habe das immer gern mögen. In der Schulzeit war dann eine Phase, wo das natürlich uncool war. Die anderen Mitschüler haben mich dann ein bisschen ausgelacht deswegen. Aber ich bin sehr froh und dankbar, dass ich mir immer treu geblieben bin. Und ja, 2014 habe ich dann das allererste Buch geschrieben. Tagträumer hat das geheißen. Und wenn ich das heute anschaue, das war sehr jugendlich, sehr kindlich. Und für mich ist es auch schön zum sehen, wie ein Mensch und in dem Fall ich selber mich wirklich entwickelt habe. Und ja, was da alles vorgekommen ist in den letzten Jahren.
0: Ein neues Buch will natürlich auch vorgestellt werden. Wann wird denn das sein? Und wo?
1: Am 11. Oktober, das ist ein Sonntag, bei uns daheim in Groß St. Florian im Pforheim. Um 18 Uhr Beginn, 17:30 Einlass. Und ich habe gesagt, damit es nicht nur Gedichte zum Herrn gibt, lohne ich mir auch Musik dazu ein. Und wir haben den Kalli und den Johannes Fuchs heute schon spielen gehört. Mhm. Die zwei Burschen, ehemalig bei der Floriana Tanzbaum-Musik daheim, also haben es miteinander gespielt. Und sie zwei werden die Präsentation eben musikalisch begleiten.
0: Am 11. Oktober um 18 Uhr im Pforheim Groß St. Florian wird das stattfinden. Eine Hörprobe von dir war jetzt ja noch schön. Was das da vorschlagen?
1: Ja, da wir September, Oktober haben, wir sind mitten im Herbst und mein Lieblingsgedicht ist in diesem Buch drinnen, in diesem neuen Werk und deswegen hätte ich gern den Spaziergang im Herbst, den ich heute teilen darf mit euch allen und da gibt es sogar musikalische Begleitung. Mein Mauder Kali spielt da ein bisschen mit dem Hockbrettel dazu.
2: Ein Stickel muss ich gehen, dann bin ich weg für die Häuser im Ort. Ein bisschen noch weiter, dann ist auch die Straßen gleich fort. Ein paar Schritte am Schotter, dann geht's über ins Feld. Dazwischen ein Wegerl, eine ganz eine eigene Welt. Borderseiten der Worts, weit größer als ich. Ich schau zurück, ich schau vieri und geh so dahin. Burlos, jetzt hab ich mich geschreckt. Ein Vermui hat mir ein Reh entdeckt. Hupft außer vom Ocker und schaut mich stark an. So, dass ich mich gar nicht weitergehen trau. So stehen wir da alle zwei und ich weiß nicht recht, ob ich da jetzt wirklich vorbeigehen möchte. Ich hab keine Angst, aber Respekt hab ich schon. Immerhin bin ich nur auf Besuch da. Unsicher schleicht das Reh jetzt vorbei. Ein Schritt, zwei Schritt, hupft und ist gleich im Wortsocker drei. Mich köden's beim Umstein, es ist nimmer so warm. Kein Wunder, es ist Herbst in der Heimat geworden. Wie es raschelt und knackst unter die Füße wie in den Wald einige. Die Blattl, Bucheckerl und Zopfen bedecken den Boden, auf dem ich stehe. Die Sonne leicht einer, alle Form spitzt da im Wald. Die Vögel singen andere Lieder, wenn man eins besser als das andere gefällt. Ich gehe weiter und auf einmal überkommt mich das Gefühl, dass ich den Spaziergang gern festhalten will. Ich pack die Sonnenstrahlen ein und die gute Luft. Ich trage den Klang der Natur und den herbstlichen Duft. Ich nehme den Waldbugelkrax, die Wiesen uns füllt. Ich gehe heim zu und trage mit eine ganze Welt. Ich sag, Dankeschön, lieber Herrgott, und spür ehrliche Freude. So ein Glück drin im Herzen und eine tiefe Dankbarkeit. Das nächste Mal, wenn du die Bladel färbst, mach ich wieder einen Spaziergang im Herbst.
0: Liebe Lisa, ich wünsche dir ganz viele Besucher natürlich, dass die alle ein Buch einmal mit haben nehmen und fest erzählen, wie sich das Buch gefällt. Ich habe mich sehr gefreut, dass du da warst. Alles Gute weiterhin und mit Buch Nummer 12 kommst dann bitte wieder.
1: Vielen Dank, Pauli, für die Einladung. Ich freue mich auch sehr und vielleicht sehen wir uns auch am 11. Oktober.
0: Wer weiß es schon. Danke.
1: Danke.
0: Danke für die Einladung. Pfiat.

0: Die Blechnöcken waren das mit dem Stickel Orient Express und ganz express ist auch diese Stunde schon vergangen. Das war unsere Magazinstunde von unser Startland und jetzt gibt es noch eine Musikstunde. Wir hören uns wieder, wenn Sie mögen, am Sonntag in der Früh. Für heute sage ich mit den Heimatklängen von der Holzblech danke fürs mit dabei sein.
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0: Mutters Gespür. Frau Maria Schallerl, geboren 1927, erzählt vom Aufschwung, der letztendlich ein Abstieg war, und von der Sorge der Eltern im Krieg. Sie erinnert sich aber auch an die Verbundenheit ihrer Mutter mit ihrem Bruder und an die Kraft, die ein Gebet auslösen kann.
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2: Im Nachrichtenstudio Markus Langer. Der Prozess gegen den Kabarettisten Günther Pahl beginnt am 22. Oktober. Pahl wird unter anderem sexueller Missbrauch von Unmündigen vorgeworfen. Vor Gericht stehen dann auch jene beiden Frauen, die den 64-Jährigen erpresst haben sollen. Der Fall ist auch Anlass für politische Reaktionen. Verena Brucher.
3: Die FPÖ fordert einmal mehr eine Verschärfung des Sexualstrafrechts. Die Regierung hat sich darauf ja bereits geeinigt. Dazu wird es im Herbst eine Arbeitsgruppe geben, sagt ÖVP-Familienministerin Claudia Bauer.
4: Und im Zuge dessen müssen wir selbstverständlich auch über den Missbrauch von Kindern sprechen, wie wir sie bestmöglich schützen können und wie wir auch in diesem Bereich dringend notwendig die Strafen maximieren können und erhöhen können.
3: Sowohl Pahl als auch die beiden Frauen wollen sich am 22. Oktober vor Gericht schuldig bekennen. Dem Kabarettisten drohen damit zwischen 6 Monaten und 5 Jahren Haft, den beiden mutmaßlichen Erpresserinnen zwischen 1 und 10 Jahren. Für den Prozess ist ein Tag reserviert, gut 3,5 Stunden soll die Verhandlung dauern.
2: In Dublin haben die Finanzminister der EU über eine mögliche Übergewinnsteuer für Mineralölkonzerne beraten. Die Profite der Konzerne waren durch den Iran-Krieg stark gestiegen. Die EU-Kommission will jedoch vorerst keinen EU-weiten Gesetzesvorschlag vorlegen.

0: In Deutschland hat die Regierung eine grundsätzliche Einigung auf einen Tankrabatt und einen Spritpreisdeckel erzielt. Konkret sollen die Steuer auf Benzin und Diesel um faktisch 17 Cent gesenkt werden. Von Anfang Mai bis Ende Juni galt in Deutschland bereits ein Tankrabatt mit einer Entlastung in derselben Größenordnung. In der Wirtschaftskammer lebt der Streit um die Gehälter wieder auf. Der Fall landet vor dem Höchstgericht, Claudia Peintner-Schmidt.
1: Während die Wirtschaftskammer im Zuge der Sparmaßnahmen unter Martha Schulz hunderte Mitarbeiter abbaut, kämpft der Zentralbetriebsrat weiter für höhere Gehälter und zieht vor den obersten Gerichtshof. Die offene Rechtsfrage lautet, waren die bereits verkündeten 4,2% Gehaltserhöhung für 2026 eventuell schon rechtlich verbindlich? Und war die nachträgliche einseitige Abänderung durch das Präsidium damit hinfällig? Die Gehaltsanpassung für die Belegschaft ist im Vorjahr jedenfalls nicht nach der vorgegebenen Berechnungsformel erfolgt. Das Gehaltsplus fiel um die Hälfte niedriger aus. Zwischen Arbeitgeberseite und dem Arbeitnehmervertreter gibt es darüber unterschiedliche Auffassungen. Den Zwist um die Gehaltsformel sollen nun die Höchstrichter lösen. Mit einer Entscheidung wird in den kommenden Monaten gerechnet.
0: Konrad Laimer wird für die ersten beiden Spiele der UEFA Nations League fehlen. Der Bayern-Spieler hat sich im Adduktorenbereich leicht verletzt. Über eine mögliche Nachnominierung wird Teamchef Ralf Rangnick am Sonntag entscheiden. Das waren die Nachrichten mit Markus Langer. Und nun zum Wetter.
2: Bis zu 26 Grad waren es tagsüber, jetzt in der Nacht kühlt es ab auf 15 bis 6 Grad. Regenschauer sind in Salzburg, im Salzkammergut in Kärnten und im Südwesten der Steiermark möglich. Das Wochenende bringt einiges an Sonne und spätsommerliche Temperaturen. Morgen 18 bis 26 Grad. In manchen Tälern und im Süden beginnt der Samstag noch trüb durch Nebel oder Wolken. Spätestens am Nachmittag scheint auch hier zeitweise die Sonne. Am Sonntag dann bis zu 28 Grad, wieder einiges an Sonne. Im Lauf des Nachmittags treffen von Nordwesten her dann vermehrt Wolken ein. So viel zum Wetter von Daniel Zeinlinger.
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4: In dieser Musikstunde hören Sie die Schweibergmusi, den Lindmeier Dreigesang, die Fülzmoser Tanzelmusi, die Lasnitztollmusi, die Bottergleichenberger Musikanten, die Wettersteuermusikanten und die Turnauer Dorfmusikanten. Ich wünsche Ihnen viel Vergnügen.

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1: Neues Klimagesetz geht in Begutachtung. EU-Finanzminister beraten zu Übergewinnsteuern für Mineralölfirmen und neuer Chef für die Staatsholding ÖBAG. Im Studio Markus Langer. Das neue Klimagesetz geht nun in die Begutachtung. Angestrebt wird laut Entwurf im Jahr 2040 die Klimaneutralität zu erreichen. In manchen Bereichen gibt es Ausnahmen. Andreas Jörli.
2: Die Regierung setzt nun den nächsten Schritt zum Schutz des Klimas. Das Ziel klingt ambitioniert. In knapp 15 Jahren soll die CO2-Emissionen so weit reduziert werden, dass Österreich klimaneutral ist. Allerdings doch nicht ganz, denn davon ausgenommen sind Kraftwerke und Großindustrie. Alle anderen Bereiche wie Verkehr, Gewerbe oder Gebäude schon, sagt Umweltminister Norbert Totschnig.
3: Die Klimaneutralität, dieses Bekenntnis 2040, bezieht sich auf diese Sektoren.
2: Der konkrete Fahrplan für die einzelnen Sektoren soll jetzt ausgearbeitet werden, damit sich Mensch und Wirtschaft darauf einstellen können, so Neos Umweltsprecher Michael Bernhardt.
4: Kann ich mich verlassen darauf, dass diese Schritte auch einen verbindlichen Charakter haben?
2: Ein Klimabeirat soll den Weg zur Klimaneutralität begleiten und zusätzliche Maßnahmen vorschlagen, sollten die Ziele nicht erreicht werden. Julia Herr, Umweltsprecherin der SPÖ.
5: Zwar genau in dem Ausmaß, um die Zielerreichung festzustellen.
2: Sonst drohen nämlich auch EU-Strafen in Milliardenhöhe.
1: US-Präsident Trump verbietet Medienvertretern der Fernsehsender CNN und MS Now sowie der Plattform Politico den Zugang zum Weißen Haus. Trump wirft den betroffenen Medien Falschinformationen vor. Das Hausverbot trete sofort in Kraft und werde künftig auch weitere Medien betreffen, so der US-Präsident auf seiner Plattform Truth Social. Israel zeigt sich besorgt über ein Rüstungsgeschäft der USA mit Saudi-Arabien. Das US-Außenministerium hat gestern grünes Licht für den Verkauf von 48 Kampfjets des Typs F-35 an Saudi-Arabien gegeben. Nikolaus Wildner aus Tel Aviv.
6: F-35 Lightning II.
7: 48 Kampfjets des

0: Typ F-35 Lightning II für rund 21,2 Milliarden Euro für das Königreich Saudi-Arabien, meldet gestern der saudische TV-Sender Al-Hadath. Die F-35 Lightning II-Jet des US-amerikanischen Herstellers Lockheed Martin. Der Tarnkappen-Kampfjet gilt derzeit als das modernste Modell weltweit. Wer ihn erwirbt, erhält einen seltenen strategischen Vorteil. Bisher haben die USA im Nahen Osten F-35-Jets nur an Israel verkauft, weswegen Israel in Sorge um seine militärische Vormachtstellung in der Region Bedenken gegenüber dem Deal geäußert hat. Noch kann der Deal vom US-Kongress blockiert werden. Auch in den USA gibt es Gegner des Geschäfts aufgrund der Nähe Saudi-Arabiens zu China.
1: In Dublin haben die Finanzminister der EU über eine mögliche Übergewinnsteuer für Mineralölkonzerne beraten. Die Profite der Konzerne waren durch den Iran-Krieg stark gestiegen. Die EU-Kommission will jedoch vorerst keinen EU-weiten Gesetzesvorschlag vorlegen. Johannes Perterer.
2: 6 EU-Finanzminister haben sich in einem Brief im Vorfeld des heutigen Treffens in Dublin für eine Übergewinnsteuer auf Profite von Mineralölkonzernen ausgesprochen. Darunter Finanzminister Markus Marterbauer von der SPÖ.
3: Wir wollen einmal eine allgemeine Diskussion darüber führen. Wir wollen eine Reaktion der Europäischen Kommission haben. Wir wollen auch eine Untersuchung der Europäischen Kommission, wie sich die Margen im Energiebereich entwickeln, die Profite.
2: Auch Deutschlands Finanzminister Lars Klingbeil von der SPD unterstützt das Vorhaben. Die EU-Kommission steht jedoch auf der Bremse, will aktuell keinen EU-weiten Gesetzesvorschlag liefern und betont, die Mitgliedsländer hätten es in der Hand, auf nationaler Ebene eine solche Abgabe einzuführen.
1: In Deutschland hat die Regierung eine grundsätzliche Einigung auf einen Tankrabatt und einen Spritpreisdeckel erzielt. Konkret sollen die Steuer auf Benzin und Diesel um faktisch 17 Cent gesenkt werden. Von Anfang Mai bis Ende Juni galt in Deutschland bereits ein Tankrabatt mit einer Entlastung in derselben Größenordnung. Thomas Arnoldner steht als neuer Chef der Staatsholding ÖBAG fest. Der Aufsichtsrat hat sich einstimmig für den bisherigen stellvertretenden A1-Telekom-Vorstandschef entschieden. Bundeskanzler Stocker und Wirtschaftsminister Hartmannsdorfer begrüßen die Bestellung. Hanna Sommersacher.
4: Die ÖBAG verwaltet das Tafelsilber der Republik Österreich. Der Chefsessel ist also ein Top-Job. Mit kommendem Februar übernimmt der 48-jährige Thomas Arnoldner.
5: Mir geht es darum, dass die Unternehmen aktiv und unabhängig gemanagt werden, dass sie Wirkung für den Standort entfalten können und dass wir an der industriellen Transformation und an der Zukunft Österreichs mitwirken können.
4: Die ÖBAG hält 9 Unternehmensbeteiligungen, etwa an der OMV, dem Verbund und den Casinos Austria. Zuletzt hat die Staatsholding fast 1,6 Milliarden Euro Dividende an den Bund ausgeschüttet. Arnoldner ist ein langjähriger Manager, er gilt als ÖVP-nahe. Vorgängerin Edith Lavati bezog ein Jahreseinkommen von bis zu 750.000 Euro inklusive Boni. Und Arnoldner?
5: Wir haben vereinbart, dass ich etwas weniger verdienen werde. Das ist in Ordnung so, das ist immer noch viel Geld.
4: Es gehe ihm vor allem um die Aufgabe, betont der künftige ÖBAG-Chef.
1: Der Prozess gegen den Kabarettisten Günther Pahl beginnt am 22. Oktober. Pahl wird unter anderem sexueller Missbrauch von Unmündigen vorgeworfen. Vor Gericht stehen dann auch jene beiden Frauen, die den 64-Jährigen erpresst haben sollen. Der Fall ist auch Anlass für politische Reaktionen. Verena Bruha.
6: Die FPÖ fordert einmal mehr eine Verschärfung des Sexualstrafrechts. Die Regierung hat sich darauf ja bereits geeinigt. Dazu wird es im Herbst eine Arbeitsgruppe geben, sagt ÖVP-Familienministerin Claudia Bauer.
7: Und im Zuge dessen müssen wir selbstverständlich auch über den Missbrauch von Kindern sprechen, wie wir sie bestmöglich schützen können und wie wir auch in diesem Bereich dringend notwendig die Strafen maximieren können und erhöhen können.
6: Sowohl Pahl als auch die beiden Frauen wollen sich am 22. Oktober vor Gericht schuldig bekennen. Dem Kabarettisten drohen damit zwischen 6 Monaten und 5 Jahren Haft, den beiden mutmaßlichen Erpresserinnen zwischen 1 und 10 Jahren. Für den Prozess ist ein Tag reserviert, gut 3,5 Stunden soll die Verhandlung dauern.
1: Jetzt zum Sport mit Daniel Kulowitz.
8: In der Fußball-Bundesliga gewinnt Rapid den Opener zur 7. Runde gegen WSG Tirol klar 3:0 durch Tore von Kara, Boller und Wurmbrand. Rapid ist damit vorläufig Tabellenführer. In der 2. Liga ist die Wiener neuer Tabellenführer, auch vorläufig nach einem 3:1 bei Hertha Wels. FAC Liefering 4:0, Kapfenberg am Stetten endet 3:4. Nächster Ausfall im ÖFB-Team, Bayern-Star Konrad Leimer wird für die ersten beiden Spiele in der UEFA Nations League fehlen, wegen Adduktorenverletzung. Über eine mögliche Nachnominierung wird Ralf Rangnick am Sonntag entscheiden. Beim Tennis-Davis-Cup-Duell Österreich-Belgien Belgien steht es nach dem ersten Tag 1:1. Juri Rodionow gewinnt sein Spiel gegen Onklin. Lukas Neumeier verliert hingegen gegen Belgiens Nummer 1 Sisu Berchs. Bei der Küstenruder-EM in Spanien holt Magdalena Lobnik heute Gold im Langstrecken-Damen-Einer. Und Saisonstart heute in der Eishockey-Liga. Salzburg KC 1:7. Innsbruck gegen Mailand 1:3. Vorarlberg gegen Villach 1:2. Fehervar Linz 4:3 nach Verlängerung. Und kurz vor Schluss steht es bei Meister Graz im Pustertal 2:2. Ebenso 2:2 Bozen gegen Vienna Capitals.
1: Und damit zum Wetterbericht von und mit Daniel Zeinlinger.
9: Regenschauer sind heute Nacht teilweise im Bergland unterwegs im Bereich von Salzburg ostwärts. Das Wochenende wird dann generell ruhiger. Es regnet kaum noch und insgesamt überwiegt der Sonnenschein. Der Jahreszeit entsprechend gibt es aber teilweise für ein paar Stunden Frühnebel, morgen etwa in manchen Tälern und in Kärnten. Außerdem ziehen immer wieder Wolkenfelder durch, morgen besonders in der Früh und am Vormittag in Südösterreich, am Sonntag dann im Norden. Es wird spätsommerlich warm, der Samstag bringt 18 bis 26 Grad, der Sonntag dann sogar bis zu 28 Grad.
1: Das war das Nachtjournal. Auf Wiederhören.
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1: Im Nachrichtenstudio Markus Langer. In der Wirtschaftskammer lebt der Streit um die Gehälter wieder auf. Der Zentralbetriebsrat wendet sich nun an das Höchstgericht. Claudia Peintner-Schmidt.
2: Während die Wirtschaftskammer im Zuge der Sparmaßnahmen unter Martha Schulz hunderte Mitarbeiter abbaut, kämpft der Zentralbetriebsrat weiter für höhere Gehälter und zieht vor den obersten Gerichtshof. Die offene Rechtsfrage lautet, waren die bereits verkündeten 4,2% Gehaltserhöhung für 2026 eventuell schon rechtlich verbindlich? Und war die nachträgliche einseitige Abänderung durch das Präsidium damit hinfällig? Die Gehaltsanpassung für die Belegschaft ist im Vorjahr jedenfalls nicht nach der vorgegebenen Berechnungsformel erfolgt. Das Gehaltsplus fiel um die Hälfte niedriger aus. Zwischen Arbeitgeberseite und dem Arbeitnehmervertreter gibt es darüber unterschiedliche Auffassungen. Den Zwist um die Gehaltsformel sollen nun die Höchstrichter lösen. Mit einer Entscheidung wird in den kommenden Monaten gerechnet.
1: Das neue Klimagesetz geht nun in die Begutachtung. Angestrebt wird laut Entwurf im Jahr 2040 die Klimaneutralität zu erreichen. Ausnahmen gibt es für Kraftwerke und Großindustrie. Der konkrete Fahrplan für die einzelnen Sektoren soll erst ausgearbeitet werden. Zudem wird ein Klimabeirat eingerichtet. US-Präsident Trump verbietet Medienvertretern der Fernsehsender CNN und MS Now sowie der Plattform Politico den Zugang zum Weißen Haus. Trump wirft den betroffenen Medien Falschinformationen vor. Das Hausverbot trete sofort in Kraft und werde künftig auch weitere Medien betreffen, so der US-Präsident auf seiner Plattform Truth Social. Die SPÖ-Gremien haben im Parlament über die Herbstarbeit beraten. Überschattet war das Treffen von anhaltend schlechten Umfragewerten und der Debatte um Parteichef Babler. Beim heutigen Treffen war man um Geschlossenheit bemüht. Niklas Lercher.
3: An Kritikern am eigenen Parteichef mangelt es der SPÖ wahrlich nicht. Kärntens Landeshauptmann ist einer. Daniel Fellner ist heute aber zurückhaltend.
4: Es war eine super inhaltliche Sitzung.
3: Über die andauernden Querschüsse zeigt sich SPÖ-Chef Andreas Babler selbst nicht überrascht.
5: Dass wir immer wandern Gremien sind, manchmal auch mit sehr obskuren Argumenten aus dem Boulevard hochgejazzt, eine Diskussion haben.
3: Und Bundesgeschäftsführer Klaus Seltenheim meint zu den ständigen parteiinternen Störfeuern.
6: Wenn in der SPÖ jeder zurücktreten würde, der in einem Gremium kritisiert wird, dann hätten wir gar keine Funktionäre mehr.
7: Andreas Babler ist gewählt worden vor 6 Monaten als Parteivorsitzender.

0: unterstreicht Gewerkschaftschef Wolfgang Katzian. Die dritte Nationalratspräsidentin Doris Bures meint hingegen mit Blick auf die schlechten Umfragen:
1: Es gibt bei 15% jeder Diskussion eine inhaltliche Diskussion, eine personelle Diskussion.
0: Ein Ende der Personaldebatte hört sich wohl anders an.
2: Das waren die Nachrichten mit Markus Langer. Und nun zum Wetter.
3: Die heutige Nacht bringt 15 bis 6 Grad. Am frischesten wird es im oberen Waldviertel und in den höher gelegenen Tälern Westösterreichs. Regenschauer können in den kommenden Stunden im Bergland und im Süden vorkommen. Am Wochenende gibt es da nur noch einzelne Regenschauer, generell mehr Sonne und Temperaturen, die von Tag zu Tag ein wenig zulegen. Der Samstag bringt 18 bis 26 Grad, der Sonntag bis 28 Grad. Neben der Sonne gibt es da und dort Frühnebelfelder und auch Wolken sind teilweise dabei. Die meisten gibt es morgen im Süden. So viel zum Wetter von Daniel Zeinlinger.
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1: Heute ist Samstag, der 19. September, im Nachrichtenstudio Markus Langer. Thomas Arnoldner steht als neuer Chef der Staatsholding ÖBAG fest. Der Aufsichtsrat hat sich einstimmig für den bisherigen stellvertretenden A1 Telekom-Vorstandschef entschieden. Bundeskanzler Stocker und Wirtschaftsminister Hartmannsdorfer begrüßen die Bestellung. Hanna Sommersacher.
2: Die ÖBAG verwaltet das Tafelsilber der Republik Österreich. Der Chefsessel ist also ein Top-Job. Mit kommendem Februar übernimmt der 48-jährige Thomas Arnoldner.
3: Mir geht es darum, dass die Unternehmen aktiv und unabhängig gemanagt werden, dass sie Wirkung für den Standort entfalten können und dass wir an der industriellen Transformation und an der Zukunft Österreichs mitwirken können.
2: Die ÖBAG hält 9 Unternehmensbeteiligungen, etwa an der OMV, dem Verbund und den Casinos Austria. Zuletzt hat die Staatsholding fast 1,6 Milliarden Euro Dividende an den Bund ausgeschüttet. Arnoldner ist ein langjähriger Manager, er gilt als ÖVP-nahe. Vorgängerin Edith Laverty bezog ein Jahreseinkommen von bis zu 750.000 Euro inklusive Boni. Und Arnoldner?
3: Wir haben vereinbart, dass ich etwas weniger verdienen werde. Das ist in Ordnung so, das ist immer noch viel Geld.
2: Es gehe ihm vor allem um die Aufgabe, betont der künftige ÖBAG-Chef.
1: US-Präsident Trump hat nach eigenen Angaben eine Einigung mit Dänemark über die Zukunft Grönlands erzielt. Die Vereinbarung übertrage die dauerhafte Kontrolle über die Sicherheit der autonomen dänischen Insel an Washington, teilte Trump vor kurzem in seinem Online-Dienst Truth Social mit. In der Wirtschaftskammer lebt der Streit um die Gehälter wieder auf. Der Zentralbetriebsrat wendet sich nun an das Höchstgericht. Die für heuer ursprünglich geplante Erhöhung um 4,2% war nach massiver Kritik auf 2,1% reduziert worden. Die Debatte hatte zum Rücktritt von Kammerpräsident Mahrer geführt. Das neue Klimagesetz geht nun in die Begutachtung. Angestrebt wird, laut Entwurf, im Jahr 2040 die Klimaneutralität zu erreichen. Ausnahmen gibt es für Kraftwerke und Großindustrie. Der konkrete Fahrplan für die einzelnen Sektoren soll erst ausgearbeitet werden. Zudem wird ein Klimabeirat eingerichtet. Frauen sind häufiger und länger im Krankenstand als Männer. Im Schnitt sind Frauen 15,5 Tage im Jahr im Krankenstand, Männer etwas mehr als 14 Tage. Besonders betroffen sind Branchen, in denen viele Frauen arbeiten, wie im Pflegebereich oder im Handel. Gewerkschaft und Betroffene fordern bessere Schutzmaßnahmen. Vanessa Gruber.
4: Patientinnen und Patienten heben und umlagern und das oft unter Zeitdruck, dazu wenig Pausen. In der Pflege arbeiten vor allem Frauen, sie sind häufiger von Krankenständen betroffen, sagt Claudia Neumeier-Stickler, Leiterin der Gesundheitspolitik im österreichischen Gewerkschaftsbund.
5: Gerade in frauendominierten Berufen, wie zum Beispiel Pflege, Betreuer, Gesundheitswesen, aber auch Reinigung und Handel, ist die Krankenstandsquote deutlich höher als die Durchschnittsquote, beziehungsweise auch damit deutlich höher als

0: jene der Männer.
1: In männerdominierten Branchen gehen die Krankenstände eher zurück. Das zeige, dass Schutzmaßnahmen wirken, so die Gewerkschaft. Für Frauen brauche es individuelle, geschlechtsspezifische Angebote.
2: In vielen EU-Ländern sind die Impfquoten bei Kindern seit der Corona-Pandemie gesunken. Eine aktuelle Studie zeigt, dass die Durchimpfungsrate von 95% oft nicht mehr erreicht wird. Céline Buran.
3: Über 40 Jahre wurden Kinderimpfungen in allen 27 EU-Staaten untersucht. Insgesamt sind bislang hohe Impfquoten erreicht worden. Seit der Corona-Pandemie hat sich die Lage aber verschlechtert, so die Forschenden. Die meisten Rückgänge hat es bei Polio- und Hip-Impfungen gegeben. Polio kann dauerhafte Lähmungen verursachen. Hip kann bei Säuglingen schwere Infektionen wie Hirnhautentzündungen auslösen. Die Studie erklärt zwar die Ursachen nicht, führt als mögliche Gründe aber Fehlinformationen und verändertes Vertrauen in Impfstoffe an. Die zunehmende Impfskepsis hat bereits dazu geführt, dass vermeidbare Krankheiten wieder aufgetreten sind. Dabei zählen Impfungen nach wie vor zu den wirksamsten Maßnahmen zum Schutz der Gesundheit.
2: Das waren die Nachrichten mit Markus Langer. Und nun zum Wetter.
4: Heute Nacht sind im Bergland und im Süden noch da und dort Regenschauer möglich. Tagsüber sind Schauer dann die Ausnahme. Und auch der morgige Sonntag wird ein weitgehend trockener Tag. Außerdem bringt das Wochenende einiges an Sonnenschein. Heute sind in der Früh noch teilweise Nebelfelder dabei, nach Osten und Süden hin auch Wolken. Im Tagesverlauf kommt aber überall zeitweise die Sonne durch. Morgen treffen am Nachmittag im Westen und Norden dann dichtere Wolken ein, von Vorarlberg bis Niederösterreich. Spätsommerlich warm wird es an beiden Tagen mit 20 bis 28 Grad. So viel zum Wetter von Daniel Zeinlinger.
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1: Am Mikrofon Nina Walli, es ist 1 Uhr. Nach dem Fiasko beim Beat Patrol Festival Anfang September in Wien ermittelt jetzt die Finanzpolizei gegen die Firma der Veranstalterin. Unter anderem hatte das Festival wegen fehlender WCs mit 7-stündiger Verspätung gestartet. Madeleine Krohmann berichtet.
2: Nicht bezahlte Rechnungen, fehlende Organisation, der Ärger bei Lieferanten und Technikern ist groß. Auch bei Techno-DJ Anna Ulrich.
3: Sowas habe ich noch nie erlebt, dass einfach wochenlang oder tagelang nicht geantwortet wird. Und dann habe ich eben mitbekommen, dass es nicht mal Klos auf dem Festival gibt. Und das war für mich ganz klar. Also ich möchte nicht mit so einem unprofessionellen Veranstalter zusammenarbeiten.
2: Die Vorkommnisse werden aktuell aufgearbeitet, heißt es. Das Beat Patrol Festival gibt es bereits seit mehr als 10 Jahren. Die Veranstaltungsfirmen dahinter wechseln regelmäßig. Sie sind früher oder später insolvent. Involviert ist Recherchen der ZIP2 zufolge fast immer derselbe Mann. Auch heuer war er im Hintergrund tätig. Die Staatsanwaltschaft St. Pölten ermittelt gegen ihn wegen Finanzstrafdelikten. Eine Anfrage zu diesen Vorwürfen bleibt bis Redaktionsschluss unbeantwortet.
1: Das Klimaticket lässt viele Menschen vermehrt auf Bus und Bahn umsteigen. Das zeigt eine aktuelle Befragung in Oberösterreich. Jürgen Freimuth.
4: 31% der Befragten sagen, dass sie öffentliche Verkehrsmittel jetzt bewusster und häufiger nutzen und dafür öfter das Auto stehen lassen. Besonders stark wird das Klimaticket für den Arbeitsweg und andere Alltagsfahrten genutzt. In der Freizeit gibt es dagegen noch Entwicklungspotenzial, etwa bei Ausflügen, Besuchen oder Sportveranstaltungen. Insgesamt sind 84% der mehr als 2400 Befragten mit dem Klimaticket und dem öffentlichen Verkehr zufrieden. Als wichtigsten Grund für den Kauf nennen 34% den günstigeren Preis gegenüber dem Auto.
1: US-Präsident Donald Trump verkündet eine Einigung mit Dänemark über die Zukunft der autonomen dänischen Insel Grönland. Demnach habe Washington die dauerhafte Kontrolle über die Sicherheit der Insel, so Trump auf seiner Plattform Truth Social. Dänemark und Grönland bestätigen das Abkommen, das voraussichtlich nächste Woche im Rahmen der UNO-Generalversammlung unterzeichnet werden soll. In München startet zu Mittag das mittlerweile 191. Oktoberfest mit erhöhten Sicherheitsvorkehrungen, insbesondere bei der Drohnenabwehr. Ein Maß Bier kostet heuer bis zu 16 Euro. 6 Millionen Besucherinnen und Besucher werden erwartet. Und jetzt zum Wetter und zur Sägefink.
5: Heute Samstag gibt es zunächst einiges an Nebel und Hochnebel, vor allem in Tirol, im südlichen Salzburger Land, in Kärnten und in der Obersteiermark. Bald setzt sich aber überall die Sonne durch. Größere Haufenwolken entstehen zwischen den Radstädter Tauern und der Choralpe und hier sind vereinzelt auch Regentropfen möglich. Die Temperaturen steigen auf 18 bis 26 Grad. Am Sonntag noch wärmer bei bis zu 28 Grad. Nach Frühnebel wird es sonnig. Am Nachmittag werden die Wolken im Norden Österreichs dichter.
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1: Am Mikrofon Nina Walli, es ist 2 Uhr. Geht es nach den NEOS, sollen die Studiengebühren erhöht werden, um damit die durchschnittliche Studienzeit zu verkürzen. Viktoria Waldhäusl berichtet.
2: Die NEOS wollen die Studiengebühren von derzeit etwa 360 Euro pro Semester auf etwa 700 Euro erhöhen. Und die Gebühren für Studierende aus Drittstaaten sollen von derzeit rund 700 Euro auf zunächst 2.500 Euro im Semester angehoben werden, sagt Martina von Künsberg-Sarre, Wissenschaftssprecherin der NEOS.
3: International sind die Studiengebühren bei rund 10.000 Euro für Drittstaatsangehörige. Warum kommen so viele? Weil natürlich auch das Studieren in Österreich sehr, sehr günstig ist. Und ich glaube, es ist wichtig, dass auch diese Gruppe einen Beitrag leistet.
2: Das würde laut NEOS rund 100 Millionen Euro im Jahr einbringen. Ob sie sich damit durchsetzen können, ist das eine. Das zusätzliche Geld aber könnten die Hochschulen wohl gut gebrauchen. Wissenschaftsministerin Eva-Maria Holzleitner von der SPÖ hat zwar ein moderates Plus für das nächste Uni-Budget angekündigt, fixiert wird das aber erst im Oktober.
1: In Deutschland hat sich die Regierung grundsätzlich auf einen Spritpreisdeckel und einen neuerlichen Tankrabatt geeinigt. Dadurch sollen die Steuern auf Benzin und Diesel um faktisch 17 Cent gesenkt werden, diesmal von Oktober bis Jahresende. Ab dem neuen Jahr gilt dann der Spritpreisdeckel, Details sind hier aber noch offen. Beim Tennis-Davis-Cup-Duell zwischen Österreich und Belgien fällt heute ab 11 Uhr die Entscheidung, wer sich für das Finalturnier in Bologna mit den besten 8 Nationen der Welt qualifiziert. Christoph Ott, die Österreicher gehen durchaus optimistisch in Tag 2.
4: Nach dem gestrigen Sieg von Österreichs Nummer 1 Juri Rodionow und der Niederlage von Lukas Neumeier steht es gegen Belgien 1:1. Für Davis-Cup-Kapitän Jürgen Melzer eine gute Ausgangslage an Tag 2.
5: Ich glaube, dass wir uns in eine Position gebracht haben, wo wir den Länderkampf gewinnen können.
4: Zum Auftakt steht heute das Doppel am Programm. Dabei sieht Melzer das österreichische Doppel Lukas Miedler und Teamdebütant Neil Oberleitner in der Favoritenrolle. Von einem Fixpunkt kann man aber nicht sprechen, meint Doppel aus Miedler.
6: Es wird darf, also die zwei Belgier, die wissen, wie man unter Druck spielt. Aber im Endeffekt ist es ein Tennismatch und wir müssen unsere gute Leistung bringen. Wir haben jetzt gut trainiert und dann hoffen wir einfach, dass wir es einfach am Platz bringen und dann vielleicht einen entscheidenden Punkt holen können.
4: Nach dem Doppel wird auf jeden Fall noch ein Einzel gespielt und wenn notwendig ein alles entscheidendes 5. Match, in dem dann der Sieger bestimmt wird.
1: Und jetzt zum Wetter und zur Siegefink.
7: Heute Nacht wird es auch in der Steiermark und in Unterkärnten bald überall trocken sein. Dann starten wir heute Samstag zunächst mit Nebel und Hochnebel, vor allem in den Alpen und im Süden Österreichs in den Vormittag. Bald aber wird es überall sonniger. Die Temperaturen erreichen 18 bis 26 Grad. Morgen am Sonntag nach Frühnebel mit Sonne spätsommerlich warm bei 20 bis 28 Grad. Am Nachmittag werden die Wolken von Tschechien her dichter. In der Nacht auf Montag zwischen dem Raum Kufstein und Eisenstadt regnerisch.
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